0: Ashkusha.
1: Yeah.
0: Super.
1: Very nice.
0: Sehr gutes Album. Ja, er ist auch so ein Multitalent, so ein Techie-Guy, Virtual Reality-Pionier, spielt auch die, glaube ich, eine der Hauptrollen in einem iranischen Film, der auch den Jurypreis gewonnen hat in Cannes und ja, hat vor 2 Tagen sein neues Album rausgebracht. Wir haben
1: You said on Ninja Tunes, ja? Yeah?
0: Genau. Und das ist jetzt auf dem englischen Label. Das Album hieß Good.
1: Good Label, ja. Yeah.
0: Den muss man auf jeden Fall verfolgen, den jungen Mann.
1: Cool, ja. Yeah. Schöne Sache. Okay, and moving right along, we're going to hear some Deutschrap. 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
2: Ey, Iltil, yo, 36 Crew.
3: Ziemlich gut.
2: Voll geil.
3: Hätte auf jeden Fall gut in den Festsaal Kreuzberg gepasst. Da haben sie, glaube ich, auch oft gespielt.
2: Da, ne, habe ich den mal gesehen mit das ganze Crew. Das war, und morgen spielt er so als Iltil im Urban Spree mit Electronic Hat is also playing. It's a release party for 7-inch they've just put out.
3: Den habe ich auch lange nicht mehr gehört.
2: Yeah, he's still happening. He's still going, doing his thing.
3: Good, yeah. Good.
2: And I think it's nice because, like I said, Candy Hank played last week. The Rotas along Iltil tomorrow, and then on Saturday Patrick Catani is DJing at About Blank, and these are all just different names, different guises and monikers of the same guy. Yeah.
3: Und ja, wie ihr hört, hier kann man auch noch einiges lernen. Dirk ist ganz tief drin. Der lässt sich nicht verwirren von verschiedenen alter Egos.
2: You didn't know I'm big into the rap music. I love it.
3: All right, wir machen weiter mit mit einem, so steht es auf jeden Fall auf der Website, The Creating Futuristic Dubstep Soundscapes, Italtech, neues Album, kürzlich erschienen auf dem tollen englischen Label Planet Mu.

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1: Klingt nach Spaß.
0: Yeah, it's going to be good. Looking forward to that one. And I'm also looking forward to the next season of our excellent Kiez Salon that's starting very soon.
1: Startet am 16.04. Das ist ein Samstag, das Opening. Dann geht's weiter an einem Mittwoch, wie sich's gehört für einen ordentlichen Salon. Und wir haben wie immer hervorragenden Wein, hervorragende Künstler, die jeweils nur 30 Minuten spielen. Und genügend Platz, um sich auch zurückzuziehen.
0: Für die hervorragendes Publikum.
1: Genau. Ja. Und wenn ihr dabei sein wollt, dann müsst ihr euch beeilen.
0: And at the first event, we're delighted to have Christina Van Su playing.
1: Genau, Christina Van Su, ganz tolle Multi-Instrumentalistin und Komponistin, die auch ihre Videos sind ganz großartig, kann man sich auf Vimeo angucken. Sie spielt mit zwei Musikerinnen aus Brüssel. Es wird eine Harfe geben, es gibt einen Theremin, es wird eine Violine geben, ein Piano. Und ich war mit ihr vor 8 Jahren schon in Kontakt für ein Konzert und ich bin ganz froh, dass es damals nicht geklappt hat, weil jetzt ist ihre Musik noch viel besser als damals.
0: Cool. So yeah, let's check it out. Christina Van Su.

0: Christina Vanzu von ihrem letzten Album Number 3, erschienen auf Cranky. Spielt am 16.04. Samstag in der Musikbrauerei Prenzlauer Berg zur Eröffnung von unserem Kiez-Salon.
1: Beautiful, very nice.
0: Ich werde euch empfehlen, da hinzukommen. Das ist nämlich letztes Jahr, unabhängig davon, dass wir es gemacht haben, Dirk, wahrscheinlich das Schönste, was stattgefunden hat.
1: It's a happening.
0: Als Abendveranstaltung, nicht als Nachtveranstaltung.
1: It was a big happening and very much looking forward to the new Kids Salon series starting on the 16th of April. It's a Saturday night, a week on Saturday at the Musikbrauerei in Greifswaldstraße, Prenzlauer Berg. Christine Vanzu will be playing as well as John Benz on that night.
0: Exactly. John Benz from Bristol, a young, also kind of ambient, orchestral, wie sagt man, Chorus. Producer, der auf Other People ist, auf diesem Label von dem Fancy Nicolas Jar.
1: Oh yeah, very nice. So that's going to be great, and we're going to have some more Kiez Salon announcements later on in the show. 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
0: Genau, auf dem Donau-Festival in Krems.
1: Donau-Festival.
0: Wo wir auch anreisen, einer von uns beiden.
1: Let's check it out.

0: Ich würde sagen, das ist äußerst unübliche Musik für dich, Dirk.
1: It's good. It just came my way. Yeah.
0: And it's on Hyperdub.
1: I can. Yeah, it's fine. Aber Baby Father.
0: Ja. Ah ja, stimmt. Du hast es ausgesucht, weil es auf dem Festival läuft. Aber es ist, klingt es nach Hyperdub?
1: Ich kenne das Label auch gar nicht, muss ich echt zugeben. Also ich kenne das Label null.
0: Von Code 9.
1: Ja, ja, ja.
0: Super.
1: It's aber, okay.
0: Ja.
1: You know, I gotta play some cool stuff occasionally.
0: For the girls
1: that are awesome. That's what the people want. But what I want is the Andromeda Mega Express Orchestra. And they're playing again this Sunday. It's like it's a race between who can I see more times, the Cavern of Antimatter or the Andromeda Mega Express Orchestra, like two of the best band names ever. And yeah, Ameo are playing this Sunday at the Roter Salon, presented, of course, by Digital in Berlin.
0: Auch da muss man sich beeilen, weil ich glaube, wenn die ganze Band mit jeweils einem Gästelistenplatz im Roten Salon ist, dann ist er schon fast ausverkauft.
1: Genau, also wir haben auch schon
0: wie viele Leute sind es in Spaß gemacht? 21, ne?
1: Die passen nicht auf der Bühne.
0: Ja, passen nicht. Stehen im Publikum.
1: Genau. And I'll be at the front dancing. Very, very good dance music, I have to say. This next track we're
0: actually
1: gonna
0: dance,
1: hear.
0: Actually, Dirk is a very good dancer.
1: I love to dance. And yeah, preferably to Ameo. So let's check it out. This is one of their funky, jazzy tracks, Rainbow Warrior.
2: September 27th, 2010. It is the 21st century.

0: The unmistakable sound of Andromeda Mega Express Orchestra.
1: Ganz toll und vor allem live sogar fast noch besser.
0: Wahnsinnig toll live.
1: Habe ich das erste Mal gesehen übrigens vor sicherlich 7 Jahren zu ihrer ersten Show im Festsaal Kreuzberg.
0: Cool.
1: Ja. Kannte ich also vor dir.
0: Ich glaube, da war ich auch.
1: Was?
0: Das war der Release-Party auch von dieses Album oder von das Album davor. The track we heard there was called...
1: Vor 7 Jahren, das erste Konzert, das sie überhaupt gegeben haben im Festsaal Kreuzberg.
0: Ah, okay. Yeah, you beat me to it. But I've seen them about 7 or 8 times now, I think. But this will be the first time this year, so I'm very, very excited. The track we heard there was called Rainbow Warrior. And yeah, they've been doing a little Germany tour, and yeah, like you said, it's like a 20-piece band, so just the logistics of touring with a band like that is insane. It's such a massive effort and a financial cost and everything, but they do it and they love it, and they all have like amazing side projects and small ensembles that they play with constantly, and they're working on a new album on Alien Transistor, the Notfists label. So I'm very much looking forward to that, and I'm looking forward to the concert at Rote Salon this Sunday, the 10th of April. And it's their 10th anniversary, actually. They've been going 10 years already, AMIO. Yeah. Good. And now we're going to hear another act that's playing at the Keats Salon in June.
1: Okay, which one?
0: Heather Lee.
1: Heather Lee, die einen ziemlichen Hype-Moment hat,
0: hat
1: released auf Editions Mego. Das Album heißt, schöner Titel, what is the name again? I Abused Animals?
0: Frightening Title.
1: Ja, yeah, Frightening Title. Und die hängt, wir sind Freunde auf Facebook und die hängt jeden zweiten Tag jetzt mit Brötzmann ab. Und spielt ganz oft mit dem und macht tolle Musik, und ich freue mich, dass sie zu uns kommt.
0: Heather Lee.

0: Heather Lee.
1: Ja, das könnte auch spannend werden.
0: Mm, heavy.
1: Ja. Kommt aus Texas und lebt jetzt in deinem Land.
0: In Glasgow.
1: Ja.
0: Good move.
1: Alright, und sie spielt an dem Abend mit wem?
0: In June at the Kiez Salon in Prenzlauer Berg with the Swifter, who are on Sonic Pieces.
1: Genau, das neue Release kommt auf Sonic Pieces.
0: And the Swifter are Andrea Belfi, BJ Nilsson und Simon James Phillips.
1: Auch sehr spannend.
0: Wird schön.
1: Ja.
0: Freue mich sehr. And more Kiez Salon music later in the show. 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
1: I thought the Spectrum was in Kreuzberg.
0: No, it's in Neukölln. Okay. Birknerstraße in Neukölln. Kreuzkölln.
1: Ich dachte, es ist noch Kreuzberg.
0: Nee, also die Grenze ist hier Cottbus-Damm.
1: Dann werden wir uns nochmal unterhalten. Ich glaube nämlich, es ist noch Kreuzberg. Ist es wirklich so?
0: Ja, natürlich.
1: Aber es ist auf der anderen Seite.
0: Von der anderen Seite von Cottbus-Damm.
1: Ich wohne eher, ich weiß es eh nicht. Ich bin raus. Ich wohne im Randbezirk. Wie auch immer, toll. Und Spectrum ist ein toller Laden.
0: Ja, yeah, it's nice.
1: Und ist immer gut besucht. Du machst ja auch tolle Veranstaltungen da. Auch wenn der Service ein bisschen langsam ist, was mir immer auffällt, aber dafür ist er nett. Okay, what is the next?
0: And the last, we're pretty much out of time, but we're going to finish with another act who's playing at Kiez Salon.
1: Ja, La Rai. Ich hoffe, ich habe es richtig ausgesprochen. An welchem Datum ist das, Dirk?
0: September.
1: Im September. I think he's playing with the Russian piano player for the first time in Berlin. And La Rai ist mittlerweile über 70, ist eigentlich schon fast eine Legende, kommt aus Philadelphia, hat studiert Violine, Piano, Stimme, ging danach nach Harvard, unglaublich viel Musik gemacht, wurde von Brian Eno entdeckt, hat viel Ambient gemacht und macht jetzt seit vielen Jahren seine Meditation Workshops und spielt bei uns im Kiez Salon.
0: Great, let's have a listen.
1: Das wird toll.

0: All right, that was La Rai.
1: Spielt im Kitzsalon im September.
0: September.
1: Und alle Kitzsalon-Termine im Moment sind es 5. Es werden vielleicht noch mehr. Vielleicht reisen wir auch nach Paris, Lissabon und Norwegen. Findet ihr auf digitalinberlin.de oder auf kitzsalon.de. Und ihr solltet unbedingt vorbeikommen. Die entspannteste Konzertreihe in Berlin vielleicht sogar.
0: It's going to be good, yeah. Kitzsalon starting again on the 16th of April. We'll see you there. And we'll see you again on Peak Radio in 2 weeks.
1: Yeah.
0: Thanks for listening.
1: Vielen Dank, Dirk. Es war ganz hervorragend bei dir in deinem privaten Studio mit so viel Equipment und dem herrlichen biologischen Weißwein. Hat Spaß gemacht und ich hoffe, wir machen das wieder in 2 Wochen zusammen.
0: Sehr gerne.
1: Gute Nacht, liebe Zuhörer.

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0: Na, Martin.
1: Hallo, Stroko.
0: Ja, wandern wir mal wieder ein bisschen, wa?
1: Wir wandern nach den Netherlands.
0: Nach den Netherlands. Nach Dutch, nach Holland.
1: The Dutch Republic. Ja, nachdem wir ja das letzte Mal eine alte Tradition wieder aufleben haben lassen, die wir lange schleifen haben lassen, und zwar thematische Ausflüge über anderthalb Stunden, themengebunden, sei es über Länder, sei es über Ereignisse wie Krieg, Religion, Eltern, haben wir uns jetzt wieder für Länder entschieden. Das letzte Mal waren wir in Australasia, Australien, Neuseeland, und jetzt sind wir, wie schon gesagt, in Holland. Und zum Einstieg, das war jetzt ja nicht unbedingt Garage, aber was haben wir denn da gehört?
0: Ja, wir haben The Thielmann Brothers gehört, und zwar auf Deutsch, weil die haben mal bei so einem deutschen Schlagerwettbewerb mitgemacht und haben den, glaube ich, sogar gewonnen mit diesem Titel. Aber eigentlich stehen die so ein bisschen für den Beginn der ganzen Netherbeat-Geschichte. In Den Haag lebten ja so viele, ja, heute würde man sagen, so Migranten, die da angekommen sind und sich da niederließen, und die Stadt ja, veränderten. Da muss viel Leben gewesen sein, so gerade so aus Indonesien, da viele

0: Leute gestrandet und das veränderte auch die Musik. Mhm. Und gab so Indoor-Rock, die hatten auch schon so ein bisschen elektrische Gitarre und so Zeug. Und dann schwappte der Mersey Beat über die Nordsee. Und das waren die ersten, die irgendwie so ein bisschen das auch spielen konnten, was darüber kam, weil die Instrumente schon hatten. Und die Thiemann Brothers sind eigentlich Jungs, die aus Indonesien kamen und dann erst in Holland waren und dann am Ende eben auch in Deutschland ihr Glück versuchten. Und da wir immer so schön wandern durch die Gegend, mit Musik dachte ich, passt das schön für den Anfang unserer Sendung.
1: Auf jeden Fall ein sehr schöner Einstieg, weil, wie du schon zu Recht sagst, extrem wichtig, ist eigentlich so die Ursuppe für alles, was mit Rock'n'Roll und Weiterführung dann zu tun hatte. Und dann, interessanterweise tatsächlich dann halt eine Band aus Indonesien, rein aus Migranten oder aus ehemaligen Kolonien wahrscheinlich, denke ich mal.
0: Ja, man weiß nicht, vielleicht sind sie auch ja nicht geflüchtet, sondern einfach verbracht worden als Arbeitskräfte, einfach eingeladen.
1: Das kann sein.
0: So genau konnte ich das jetzt nicht recherchieren, aber auf jeden Fall Menschen, die von weit her kamen, weil vergisst man immer, dass diese kleine trockengelegte Sumpfland ja doch recht viele Kolonien hatte.
1: Und auch mal sehr reich war. Ne? Also ja. Mit Erfindung des Börsensystems etc. Pipapo. Und naja, aber jetzt verhaspeln wir uns schon. Was ich interessant fand, um da nochmal kurz irgendwie einzuhaken, da werden wir später auch noch genauer drauf eingehen. Den Haag oder der Hague, wie man im Englischen sagt, muss damals ja wohl total interessant gewesen sein, auch in den 60ern, weil die meisten Bands, die wir heute Abend hören werden, oder ein Großteil dieser sehr wichtigen 60s Psychedelic und Garagenbands oder wie man es nennen will, in den Niederlanden, die kamen alle aus der Haag.
0: So wie in Australien.
1: Adelaide.
0: Adelaide, genau.
1: Aber jetzt machen wir erstmal weiter mit einer Band aus Amsterdam, die zusammen mit den Q65, so die bösen Buben der Garage waren. Sehr erfolgreiche Band. Hatten wegen ihren langen Haaren und wegen ihren aggressiven Fans sehr oft oder lange Zeit Auftrittverbote in vielen holländischen Städten, und wir hören sie jetzt mit ihrer letzten Single The Outsiders mit Daddy Died on Saturday.

0: Ja, ich dachte, wir fangen nicht gleich alles auf Englisch an, wie die meisten Netherbeat-Bands dann gesungen haben, sondern vielleicht hören wir erstmal ein bisschen Niederländisch. Das waren die Dukes mit Abracadabra Cha-Cha-Cha. Man hört noch so ein bisschen so dieses leicht Schlagerhafte und so, das ist so noch sehr früh. Aber auch interessant, so dieses leicht Orientalische, was ja uns immer wieder treffen wird beim Netherbeat, hört man da auch so ein bisschen drauf. Ich dachte so, oh, so ein bisschen erinnern sie mich auch so an so DDR-Geschichten wie Joko Dev, die ja auch so dieses geheimnisvolle Orient bestimmt aus anderen Gründen besungen haben. Aber es ist irgendwie die Sehnsucht und die Verbindung zur Ferne, die dann doch manchmal auch in den Songs bei Netherbeat zu hören ist.
1: Nice. Ja, und von diesen beschwingten Tönen, den leicht orientalischen, zu eher härteren, und zwar, ja, eigentlich ist es schon Protopunk, aus dem Jahr 1967 kommen wir dann zu 4PK aus Eindhoven. Und das waren so ein Seitenprojekt von Peter and his Rockets, von Peter Köhlewein. Und die haben 1967 eine technische Universität eröffnet und haben da gespielt. Und zur Eröffnung dieser Universität wurde eine Single veröffentlicht, die inzwischen 800 Euro wert ist und immer teurer wird, weil die jeder haben will. Und die hören wir jetzt mit Down and Out.

0: Ja, das waren die Sparklings mit Now It's Your Turn to Cry, B-Seite ihrer schönen Single The Seven Jump.
1: Hübsch, sehr schön.
0: Ja, auch so ein bisschen doll punkig, finde ich. Also wir hatten schon dann auch, wollte ich zu sehr diesen R&B-Punk, so Pretty Things aufgesogen mit der Muttermilch, so wirkt es.
1: Ja, absolut. Und dann auch dieses Rotzige dabei. Ich finde es generell, also das hatten wir ja auch irgendwie als Thema in der letzten Sendung mit Australien, Neuseeland, wo ja auch trotz dessen, dass es ein Riesenkontinent ist, relativ geringe Einwohnerzahl ist. In Holland ist es ja nochmal geringer. Die hatten jetzt gerade nochmal nachgeguckt. Im Jahr 1966 hatten die 12,5 Millionen Einwohner. Und dafür so eine Dichte an bis heute unfassbar wichtigen und einflussreichen Bands ist schon buchtig, also finde ich schon echt gut. Naja, und dann halt gleichzeitig auch dieser Einfluss von England, ne? Der halt einfach nur quasi über den Kanal war, der musikalisch sehr rübergeschwappt hat.
0: Die andere große europäische Seemacht.
1: Ja, exakt. Ja, und dann kommen wir zu der nächsten Band, das sind QB and the Blizzards aus Grollo. Wo immer das ist, das weiß ich nicht. Eine Band, die recht umtriebig war, kurzfristig auch mal die Backing-Band von Van Morrison war, als nachdem er Them verlassen hat. Und von denen gibt es eine schöne, krachige Punk-Nummer. Ein bisschen, wie soll man sagen, promiskuitiv vielleicht auch, frauenfeindlich würde ich jetzt nicht sagen, aber auf jeden Fall sehr hedonistisch. Your Body, Not Your Soul.

0: Ja, The Scope aus Limburg.
1: Ja, mit einer Coverversion, die anders klang als das Original. Also, du hattest ja gerade schon gesagt, genau. Es ist von der italienischen Version gecovert und eigentlich ist es ja im Original von, soweit ich weiß, P.F. Sloan und den Grassroots und wurde dann irgendwie x-mal gecovert.
0: Ich glaube, die haben das danach erst gecovert. Ich glaube sogar Scope sind älter als
1: Ich dachte immer, P.F. Sloan hätte es geschrieben und Grassroots ist zumindest die erfolgreichste Version. Ja. Aber gut.
0: Ist jetzt gefährliches Halbwissen, aber soweit ich weiß, ist die Originalversion von The Rogues, wurde dann von The Scope gecovert und dann haben die Grassroots den Song auch gecovert mit einer anderen, mit nochmal anderen Lyrics.
1: Genau, mit quasi Let's Live For Today. Genau. Ja. Okay. Na, wie auch immer, Top-Song.
0: Ja. Sehr schön. Und ich meine, ich habe den gespielt, weil wir haben ja vorher nochmal Chubby and the Blizzards gehört. Davon gibt es ja auch eine italienische Version, wo man sich fragt, okay, Holland, Italien, doch irgendwie zu der Zeit noch nicht jetzt so die nächsten Ziele, wo man mal schnell hinfährt und sich trifft und irgendwie Mucke austauscht, schon auch schräg.
1: Ja, aber vielleicht hat es ja auch, ich weiß ja nicht, wie das mit den, also zumindest in Deutschland waren viele holländische Bands unterwegs. Wie weit es dann gereicht hat, ist die andere Frage. Also man kennt es ja nur irgendwie zum Beispiel von britischen Bands, die aufgrund des der Mega-Konkurrenz in England dann auf den Kontinent geflüchtet sind und in diversen Ländern dann halt Residencies sich errichtet haben und teilweise, was ich in Spanien, Italien, Frankreich, große Stars waren und zu Hamburg. Hause zu oder in Hamburg, ne? So eine Nachwuchsband aus Liverpool oder so, glaube ich, war nochmal. Ja. Und sich da irgendwie fette Karrieren aufgebaut haben und im Heimatland kannte die so gut wie niemand. Und das ist schon interessant. Ja, und wir kommen dann von Limburg nach in die Hauptstadt wieder nach Amsterdam zu einer Band called oder genannt Zen. Hat einen Mega-Hit mit einer Coverversion von Hair und haben eine LP gemacht, die zumindest
0: nicht ein Musical ist.
1: Richtig. Die im Endeffekt halt zwei, drei wunderschöne Psych-Nummern enthält. Der Rest ist auch irgendwie ganz, ganz hübscher Nederpop, sagen wir mal so. Aber eine von diesen Psych-Nummern hören wir jetzt und die heißt Please Accept My Invitation.

0: Ja, die anderen Bad Boys, jedenfalls werden sie so genannt, Q65, für mich sind sie irgendwie so eine gecastete Band wie die Monkees. Die klingen geiler, irgendwie punkiger, aber eigentlich wurden die nochmal so ins Studio geschickt zum Üben, bevor sie aufnehmen durften, und hatten dann, glaube ich, einen ganz guten Manager, der auf eine grandiose Idee kam. Mich meinte so: Jungs, ihr fahrt mal nach London und spielt da, aber wir machen das lustig, ihr fahrt einfach mit so einem Schlauchboot.
1: Genau, mit so einem Schlauchboot und dann zurück nach der angeblich großen Tour. Dann in der Haag, in Den Haag wieder anlanden und dann dort ein Gig spielen vor Tausenden von Fans. Und das hat schon gefluppt. Also die waren eine wichtige Band und kamen halt eben auch aus Den Haag. Haben sich da immer so große Rivalitäten mit den anderen großen Bands wie Golden Earrings und den Motions oder später Shocking Blue geliefert. Und waren halt die Rabauken, ne? Das waren so... Ja, also wie du schon sagtest, so Pretty Things affin, eigentlich noch rotziger, sehr punkisch, und in deren Biografie auch geschrieben, dass sie sich untereinander auch, haben sich, sagen wir mal, man kann schon sagen, gehasst. Also sie mochten sich nicht wirklich gern.
0: Ach so, wie heißt die Oasis?
1: Ja gut, das sind ja dann Brüder, die sich hassen, ne?
0: Aber ich finde halt lustig, es gibt so schöne Fotos, wie die halt mit diesem... Schlauchboot, da irgendwie Tower Bridge da unten drunter. Also die haben da schon auch noch Material gesorgt, dass jeder dachte, okay, die sind jetzt von hier darüber, haben da gespielt. Im Endeffekt durften die gar nicht spielen in England. Die hatten keine Arbeitserlaubnis. Wir hatten es in der letzten Sendung, für die Neuseeländer und Australier war es einfach. Die konnten da einfach hinfahren und spielen. Für so Niederländer war das leider nicht möglich. Und die sind auch nicht den ganzen Weg gepaddelt, sondern haben sich 3 Meilen außerhalb zu Wasser lassen, um dann dort anzulanden. Aber es hat funktioniert.
1: Absolut.
0: Die Story war halt, die haben in England gespielt, die großen, ja. Q65.
1: Und super Platten gemacht. Also später wurde es ja dann noch irgendwie sehr Hippie-Rock-lastig, aber selbst das ist ziemlich gut. Ja, tolle Band. Kann man nicht anders sagen. Und wir bleiben quasi beim R&B. Nicht ganz so hart, aber wir kommen zu einer anderen wichtigen Person, Rob Hoelke. Rob Hoelke R&B Group aus Harlem. Manchen Begriff wegen Marchio, was ja auch nur so eine hübsche Nummer ist. Und wir hören aber die andere Single, When People Talk.

0: Ja, ich dachte, wenn wir hier schon zwischen so viel Schallplatten stehen, bei dir im Laden, muss auch mindestens eine Band aus Utrecht mit dazu. Das waren Le Barox aus Utrecht. Mit Working on a Xinjiang, was auch immer das ist, woran die da arbeiten.
1: Xinjiang, ja, keine Ahnung, weiß ich auch nicht. Ja, lustigerweise kommt, ohne dass wir uns als abgesprochen haben, ich habe auch die nächste Band. Kommt auch aus Utrecht.
0: Ach so.
1: Ja, auch also, Kollegen quasi dann.
0: Ja, Kollegen hier von den Jungs.
1: Von der anderen Seite, der Kracht.
0: Kuckuck.
1: Exakt. Und zwar, wir kommen jetzt zu einer Band, die heißt The Drift in Five. Die haben auch 5 Singles gemacht und wir hören ihre letzte Single aus dem Jahr 1967, Hard-Headed Baby.

0: Ja, ein bisschen obskurer geht's auch in den Netherlands. Das war Adjef the Poet. Ist ein Pseudonym von Ed Weiser. Heißt wirklich so Adviesser. Der eine Radioshow hatte. Top Pop hieß die. Und da hat er so, war einer der bekanntesten niederländischen TV-Shows mit Musik. Und der hat sich irgendwann gedacht, oh, ich mache hier mal so eine Single, I am a Freak, und das kam bei raus.
1: Sehr gut. Also das haben wir jetzt ja schon ein paar Mal gemerkt, dass Radio-DJs manchmal auch recht progressiv
0: Vielleicht sollte
1: und
0: man eine Band machen.
1: vielleicht sollten wir einfach mal eine Single aufnehmen.
0: Ja.
1: Naja, warum nicht?
0: Ja, hier hast du ja noch Zeug da, weißt du,
1: Genau, wir samplen irgendwann. Ja, das kriegen wir schon hin.
0: Drums nehmen wir von irgendeiner Platte, finden wir irgendwas Schönes. Ich stehe mit meinem Horn, weißt du, und du musst singen und Gitarre.
1: Ja, und Square Dance.
0: Ja, und Hall, ganz viel Hall und Fehler
1: Ja.
0: da drauf. Und dann geht es schon.
1: Nee, aber Top-Nummer. Gefällt mir gut. Schön viel Phasing, drogenverrückte Texte. Und der Typ sieht ja auch relativ belämmert aus auf dem Cover. Also,
0: Ja,
1: ja.
0: auch im Original, der sieht so aus mit Föhnfrisur und einer Riesenbrille, wie man halt so aussah.
1: Ja.
0: Aber naja, vielleicht ein bisschen viel Mothers of Invention gehört und dann kommt man auf so eine Ideen. Gab auch 2009, glaube ich, eine Reissue davon und da ist mir die über den Weg gelaufen, weil dann tauchte dann immer bei Facebook. Ich finde es jetzt nicht so super tanzbar, aber ist eine
1: Eine
0: geile
1: super
0: Nummer.
1: Nummer, absolut. Ja, finde ich auch. Ja, jetzt machen wir auch mit so anderen Drogenverrückten weiter und zwar mit der Band aus Dordrecht, Zips. Die ja im Endeffekt auch eher eine Folkband waren, die aber so sehr ihr Image als Potheads nach vorne gekehrt haben. Und von denen hören wir jetzt so das zumindest bei DJs beliebteste Stück Kicks and Chicks.

0: Das war Rob Denise mit Bye Bye Miss Torpel. Ganz interessant, weil das ist einer der erfolgreichsten Sänger aus den Netherlands. Der hat von den frühen 60ern bis 2020er Jahre rein Ulysses immer wieder unglaublich krasse Diskografie, aber hat halt auch sowas immer. Ich habe dann gedacht, zwischendurch so, vielleicht so ein bisschen wie Howard Carpendale mit Du hast mich, mal so ein Ding dazwischen gelandet und weil man einfach, warum auch immer.
1: Ja, gut, ein bisschen mit der Jugend mitgehen, ne, um Platten zu verkaufen, aber das ist auf jeden Fall sehr hübsch. Ist eine gute Nummer. Hast du gut gemacht.
0: Hast du gut gemacht, Rob. Ja. Hast du gut gemacht.
1: Ja. Absolut. Ja, und jetzt kommen wir zu einer anderen von den großen Bands, von denen ich vorhin gesprochen habe, zu Golden Earrings. Seit den frühen 60ern sehr erfolgreich. Und wir hören von ihrem 68er Album Miracle Mirror The Truth About Arthur. Im Endeffekt meine Ansicht, das ist die letzte gute Platte, die sie gemacht haben, bevor sie später dann mit Radar Love Superstars wurden und das S aus dem Golden Earrings in einen monotheistischen Earring verwandelt haben. Here we go.

0: Ja, vorhin hat man so einen Mann, der als erfolgreichster niederländischer Sänger gilt, den ich kannte den außer dieser einzigen Null. Jetzt haben wir hier mal so eine Dame gehört, die zu so einer Band gehört, die wahrscheinlich das größte Erfolgsprodukt nachwirkend aus den 60s war. The Shocking Blue hier mit Love Buzz. Warum Love Buzz? Weil Nirvana das auch coverten, irgendwie 90 Jahre Grunge und dann aber so niederländisches Liedchen da mit auf die Platte nahmen. Ist ganz schräg mit Shocking Blue, weil eigentlich erst als Mariska Ferres oder wie sie eigentlich richtig heißt, Maria Elisabeth Ender aus The Hague, auch gestorben in The Hague, also die war immer da. Na gut, die war auch viel unterwegs, aber irgendwie sehr verbunden. Und finde ich Wahnsinn, wenn man so an diese Band denkt, was einem alles so einfällt an so Songs. Also ich meine, ganz bekannt ist Venus. Ich glaube, das findet man in der Grabbelkiste um den ganzen Erdball.
1: Ja, also das hat ja auch, das war richtig ja ein Erdbeben mit Venus, als es weltweit Nummer 1 wurde. Und das war ja auch so ein bisschen kalkuliert von einem Songwriter und Gitarristen von Robbie van Leeuwen, der im Endeffekt ja zuvor eine andere Band hatte, die wir gleich im Anschluss hören, The Motions.

0: Mod Freak Big Band aus The Hague. Er wollte, nachdem er das erste Mal Jefferson Airplane gehört hat, wollte er auch sowas machen. Und zwar so angepsichten Sound mit einer grandiosen Frauenstimme nach vorne. Und Venus hat das alles verändert. Und danach kam halt 12 LPs. Und was viele auch vergessen, vor Venus und der ersten LP gab es nämlich schon eine andere LP von Shocking Blue. Da hieß der Sänger noch Frank de Wilde. Und die hatten auch eine Single und die Platte hat auch gechartet, aber nachdem die nicht genügend gechartet hat, hat Robbie van Leeuwenden einfach entsorgt. Und später taucht diese Platte auch nie wieder in den Diskografien auf. Die vierte reguläre LP heißt dann das dritte Album, weil das erste verschwiegen wird. Und eine Geschichte, die ich mehrfach gehört habe, die ich jetzt aber nicht ganz unterschreiben kann, weil ich dazu das nicht doppelt gecheckt habe, aber es wird immer wieder gesagt, dass Robbie van Leeuwen Millionär geworden ist und zwei der Leute, also genau gesagt der Schlagzeuger und die Sängerin, in relativer Armut verstorben sind. Das sind so die Infos, die ich darüber habe. Jetzt sagen wir
1: vielleicht nochmal die Namen. Cornelis van der Beek, Drums, und Klaas-Dier van der Waal, Bassgitarre, Fred de Ville und eben später Maris Claveres. Und dann flog das alles durch die ganze Welt.
0: Ja, aber super Band. Also ich habe irgendwie, ich bin ein großer Fan. Ich habe alle von diesen 12 Platten zu Hause und sogar in den Mid-70ern ist es noch echt gut. Das ist dann halt Glamrock, aber das, jede Platte hat 3-4 super Songs. Der Rest ist so ein bisschen gehobene Gelangeweile, aber
1: irgendwie musst du so eine Platte ja auch voll machen.
0: Nee, aber das ist schon, das hat schon Hand und Fuß, das ist einfach gut gemacht.
1: Ich habe eine mexikanische Single mit 4 Songs, 3 davon sind Ananda Shankar und eine ist Shocking Blue.
0: Echt? Okay, das hört sich wild an.
1: Also ganz wild, was da irgendwie, wie die durch die Gegend gereicht worden sind, aber ja, mir geht immer das Herz auf, wenn ich die höre.
0: Absolut. Genau, und jetzt gehen wir dann nochmal so quasi ein, zwei Jährchen zurück zu der Vorläuferband, den schon erwähnten The Motions, und wir hören Everything That's Mine von 1966.

0: Ja, an dem Song kommt man halt nicht vorbei, wenn man über The Netherlands redet. The Dream mit Rebellion, 69 erschienen, haut mich immer noch weg und ist vor allem so für mich so ein Song, meine erste Single, die ich mit einem Bot gekauft habe damals. eBay war ja immer so, man saß stundenlang da. Nee. Die Gebote flogen einem um die Ohren. Ich habe irgendwann auch keinen Bock mehr gehabt, weil du nur noch Mondpreise und nur noch irgendwie dich gegenseitig hochgebogen hast. Und dann gab es so eine Webseite, wo man einfach sein Höchstgebot eingegeben hat. Und es aber nicht einer dagegen bieten konnte, sondern der erst 10 Sekunden, bevor die Auktion zu Ende war, das Gebot abgegeben hat. Und entweder war man drunter und dann sowieso schon. Mhm. Aber man sparte sich dieses herzinfarktfördernde Duell am Bildschirm mit einem scheiß Alice-Zugang, der
1: das wohl war. Ja, großartige Band. The Dream mit der Vorläufer-Band Mother's Love, die ja auch irgendwie der Dream haben 3 Singles gemacht, Mother's Love 2, die sich halt überschneiden. Wir haben einfach nur den Namen gewechselt. Toll. Es gibt eine super Compilation namens Rebellion auf Pseudonym erschienen. Kann ich nur wärmstens empfehlen. Der Rest ist nicht so krachig, sondern halt eher zurückgelehnt, auch sehr orgelig, sehr sphärisch. Super. Waren halt irgendwie eine der angesagtesten Underground-Bands in den späten 60ern in Holland und die Legende Wills, beziehungsweise Floris Kolfenbach, der Sänger, erzählt es immer ganz gern, dass die ja mal mit als Vorband von Pink Floyd unterwegs waren und Pink Floyd sie nach dem zweiten Gig rausgeschmissen hat, weil sie zu gut waren, weil sie besser waren und die ganzen Leute eigentlich nur The Dream sehen wollten und nicht Pink Floyd.
0: Ein Glück haben sie das damals gemacht, Pink Floyd. Überleg mal, wie das mit Nirvana, mit Love Buzz war, die als Vorband von der Band gespielt haben. Ja. Und am Ende der Tour war die Vorband, die Hauptband, die Vorband.
1: Achso, du meinst Shocking Blue war dann Vorband von Nirvana? Nee,
0: Pearl Jam. Aber gut. Das war halt 30 Jahre später, aber nur mit dem einen niederländischen Song hast du so eine große Band an den Eiern.
1: Ja, gut, Love Buzz. Weiß nicht, das war eine ganz frühe Single im Singles Club, aber grundsätzlich natürlich toll, dass sie auch solche Sachen gecovert haben. Na, anyway. Ja, schöne Band, weiter im Kanon 1968 nach Zeeland zu Dragonfly. Auch eine schöne Underground-Band, die eine psychedelische Single namens Celestial Empire gemacht haben und die hören wir jetzt.

0: Nicht, dass es nachher heißt, Shocking Blue war eine der Dame, die wir gespielt haben.
1: Das stimmt wohl.
0: Ja. Bonnie St. Clair mit I Surrender, auch wirklich coole Nummer. Die ersten beiden Singles wirklich toll. Die andere, Tammy Tiger, ist nochmal ein bisschen langsamer, ein bisschen vielleicht auch nochmal mehr so von der neuen Freizügigkeit angehaucht. Aber danach so ein bisschen schwierig, die gute Bonnie St. Clair mit so viel Schlagerzeug und so ein bisschen erfolgreich, ja, aber höre ich mir nicht mehr an.
1: Braucht man auch nicht. Nee, aber das ist auf jeden Fall ein Klassiker, kann man nicht anders sagen. Ja, und jetzt bleiben wir wie immer in derselben Zeit. Ich glaube, I Surrender ist 68.
0: Ist 68.
1: Ja, genau. Wir gehen dann noch ein Jahr weiter und zwar nach Groningen, also Nordholland, zu den Roadies und Looking for Something Better, deren letzte Single von insgesamt 10. Here we go.

0: Ja, war schnell. Schnell vorbei mit Holland.
1: Zeit fliegt. Absolut. Ja. Das geht wirklich rasend. Ja, wir sind schon tatsächlich wieder am Ende. Anderthalb Stunden sind fast vorbei. Es hat mir richtig Spaß gemacht und ich glaube dir auch.
0: Ja, das ist schön, sich da so mal so ein bisschen durchzuforsten. Man findet dann auch tolle Sachen. Ich konnte nicht alles spielen. Also ich habe gerade geguckt, hätte ich. Aber vielleicht machen wir nochmal irgendwie eine Sendung, wo wir so das, was übrig geblieben ist, zusammenmischen. Weil tolle Sachen, die man da findet, wenn man sich mit so einem Thema beschäftigt und mal ganz anders auf die eigene Sammlung guckt.
1: Exakt, und gleichzeitig kann man auch mal gucken. Ich meine, wir haben ja noch eine letzte, haben wir ja noch, die wir wahrscheinlich aber auch tatsächlich vorproduzieren werden, weil es genau mitten in den Feiertagen ist. Vielleicht haben wir da ja auch irgendwie ein Spezial, da müssen wir uns noch was überlegen.
0: Genau.
1: Vielleicht fuchsen wir uns da noch was aus.
0: Und jetzt machen wir Schluss und ihr dürft noch einen Song hören von Wie es weiterging dann mit den Netherlands. 72 ist nah dran. Ich weiß, der richtig Purist sagt, was soll das? Aber ich finde, das ist ein geiles Projekt. Super Sister, She Was Naked, fängt so ein bisschen ruhig an. Aber ihr solltet auf jeden Fall bis zum Ende zuhören. Macht's gut.
1: Ciao, ciao.

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0: Herrliches Gezwitscher auf FSK, auf dem freien Senderkombinat. Wie? Auf dem freien Senderkombinat? Ich habe da aber Radio Korax eingeschaltet oder Radio Blau oder aber Coloradio oder aber Radio Swupfort oder aber Radio Marburg, unerhört in Marburg. Und was macht das FSK hier? Das FSK ist einmal im Monat auch bei euch. Das freie Senderkombinat aus Hamburg ist nämlich das Radio, von dem aus heute das Morgenmagazin ausgestrahlt wird, das ihr wie jeden Morgen um 7 bis um 10 hier auf diesen Frequenzen, welcher auch immer das ist, in eurer Heimatstadt, Region oder wo auch immer ihr eingeschaltet habt, 93.0 hier in Hamburg und auch im Kabel und im DAB Plus heißt es FSK Hamburg und an den Mikrofonen im Morgenmagazin sind Mara und Nico.
1: Hallo, guten Morgen.
0: Wir haben ganz viel vor. Wir gucken gleich nach Berlin, wo das Morgenmagazin ja normalerweise auch läuft, aber heute mal ausnahmsweise nicht. Die müssen streamen, die Damen und Herren und alle anderen, die in Berlin Morgenmagazin hören wollen. Das hindert uns aber nicht drauf zu gucken, was Obdachlosigkeit mit Feiern zu tun hat. Wir blicken auf einen Prozess in Lüneburg, der zu Ende gegangen ist diese Woche, über einen Mord, der bislang unbeachtet blieb, zumindest von mir. Das gebe ich in aller Schande zu. Und? Was machen wir noch, Mara?
1: Wir gucken natürlich nach Sachsen-Anhalt, wie es gerade alle tun.
0: Genau.
1: Meine These ist ja, dass es bei euch gerade mehr Presseleute gibt als EinwohnerInnen. Mhm. Das klären wir in der zweiten Stunde.
0: Aufmerksamkeit wie immer nur vor schlimmen Ereignissen. Oder nach.
1: Außer bei uns.
0: Wir nicht. Wir haben einen völlig anderen Fokus. Das ist unser Job. Das hier sind Stereolab.

0: Und von hier an geht es psychedelisch weiter. Für die KennerInnen von dem Boop Oszillator von Stereolabs ist das natürlich jetzt eine Enttäuschung, dass ich hier ausgeblendet habe. Sorry für das. Im Morgenmagazin, ich hatte es angekündigt, wir schauen nach Berlin. Dort startet heute ein Festival. Das heißt Hinschauen. Und ist ein Kulturfestival und ist eingebettet in eine Gedenkwoche zu einem Menschen, der heißt Eugenio Butnari. So, jetzt sitzen wir hier irgendwo in Hamburg, Halle, Leipzig, Dresden, Marburg und fragen sich, ha, Eugenio, ich habe das noch nie gehört. Das Kulturfestival beschäftigt sich thematisch aufgehängt, sagen wir mal, ist es an Obdach und Wohnungslosigkeit. Und jetzt ist eine Kombination entstanden, die es aufzuklären gilt. Und das mache ich zusammen mit Martin. Martin ist derjenige, an dem Teile der Organisation des Hinschauen Kulturfestivals in Berlin-Lichtenberg hängen. Guten Morgen, Martin.
1: Guten Morgen.
0: Ich hoffe, ich spreche es richtig aus, ne? Eugenio Butnari, Gedenkwochen.
1: Korrekt.
0: In die ist das Festival eingebettet. Wem wird denn da und vor allen Dingen warum gedacht?
1: Genau, Eugenio Butnari. Es ist folgendes. Eugenio Butnari, der starb am 20. September 2016, also vor knapp 10 Jahren. Er war 34 Jahre alt, an Folge eines rassistischen Angriffs. Und zwar im Edeka, direkt im Bahnhof Lichtenberg. Und zwar war folgendes, der Filialleiter hat ihn 3 Tage vorher bezichtigt, er hätte eine Flasche Wodka geklaut. Aber das ist ein Vorwurf, der nie bewiesen werden konnte. Und hat ihn dann anschließend brutal angegriffen. Und das reichte aber noch nicht, weil der Filialleiter hat auch noch ein Video gemacht und seine Mitarbeiterinnen haben das dann sogar auf Social Media mit Hasskommentaren verbreitet. Und Butnari wuchs in Moldawien auf und er hatte in Berlin keinen festen Wohnsitz, sondern hat immer bei Freunden und Verwandten geschlafen. Und da er nicht versichert war, hatte er Angst vor den großen Behandlungskosten und ist nicht zum Arzt gegangen. Und da das immer schlimmer wurde, ist er dann doch mal zum Arzt gegangen und der hat dann nur noch den lebensbedrohlichen Zustand festgestellt und dann Tag darauf verstarb er dann. Und dann ging es weiter, der Filialleiter wurde zwar 2017 verurteilt wegen Körperverletzung mit Todesfolge zu einer Strafe von 3 Jahren und 3 Monaten, was krass wenig ist. Und was noch krasser ist, dass obwohl er seine Aussagen vor Gericht, dass die rassistisches Weltbild von ihm offenbarten, wurde die Tat leider nie offiziell als politische Tat anerkannt. Und erst 2023 hat sich die Bezirksverwaltung von Berlin-Lichtenberg dadurch durchdringen können, dass sie den Platz vom Bahnhof Lichtenberg, der nie einen Namen hatte, dass der Eugenio Butnari-Platz jetzt heißt. Und erst 2025, nachdem viele Initiativen drum gekämpft haben, gibt es jetzt auch eine Gedenktafel an die Tat und an ihn.
0: Mhm. Jetzt habe ich das schon in der Anmoderation gesagt, ne? Das Hinschauen Kulturfestival zu Obdach und Wohnungslosigkeit, also mit Kunst und Kultur gegen Obdachlosigkeit. Welches Konzept steckt denn hinter dem Festival?
1: Konzept ist gut. Ich sag mal, es ist gewachsen. Es geht darum, dass Kunst und Kultur, sage ich mal, und Theater, Fotografie eigentlich die Menschen erreichen können, weil sie ja direktes live emotionales Erlebnis haben und auch jenseits von Zeitungsberichten, Radioberichten das machen können. Und das Konzept, es geht einfach drum, um Obdachlosigkeit, jeden einzelnen Menschen sichtbar zu machen. Ich meine, der ist eine Nummer im Sozialamt und wir gehen jeden Tag, gehen wir dran vorbei. Also ein obdachloser Mensch sitzt quasi eigentlich jeden Tag auf der Bühne des Lebens, aber wir alle gucken weg, schmeißen höchstens mal 1 Euro rein. Und wir machen das auch seit 3 Jahren auf dem Bahnhofsvorplatz Lichtenberg, weil das zum einen wirklich dort ein Hotspot ist. Also da kommen die von Osteuropa an. Der Bahnhof Lichtenberg war auch jahrelang Kältebahnhof, gegenüber vom Bahnhof ist der Tagestreff für Wohnungslose und Bedürftige. Es entsteht dort jetzt das erste Straßenkinderhaus Deutschlands für Jugendliche und Kinder. Das eröffnet im Oktober und gleichzeitig steigen da täglich Tausende von Menschen und Pendler ein und aus und gehen vorbei. Und es geht einfach auch darum, ja, einen Ort der Begegnung zu schaffen zwischen Menschen mit und ohne Obdach, mit diesem Fest. Also es geht auch darum, ja, gemeinsam sich zu begegnen, ins Gespräch zu kommen, auch zu feiern. Also wir haben immer viele Straßenmusiker dort und ja, Kultur, Kunst, sage ich mal, kann die Welt nicht retten, aber wir können Anstöße geben und Orte für Begegnung, für Diskussionen und wir laden auch Politiker ein. Ja, das ist so ein grober Abriss, so mal.
0: Wenn ich die Infos zum Festival richtig gelesen habe, ist es nicht nur Kunst über oder mit dem Sujet Obdach und Wohnungslosigkeit, sondern diejenigen, die davon betroffen sind, spielen im wahrsten Sinne des Wortes auch Rollen im Festival.
1: Ja, auf jeden Fall. Also wir wollen kein Festival über, sondern auch mitmachen. Ganz konkret ist das, eben seit 3 Jahren gibt es eine Theaterperformance-Gruppe, die ich leite, die heißt die Mantle Gang. Und das sind Menschen mit Obdach und oder Armutserfahrung. Und dieses Jahr haben wir eine Performance entwickelt, die heißt Würde, Würde. Also es geht um Menschenwürde und wir haben zum Teil Sachen recherchiert, aber ganz konkret werden die Spielerinnen auch persönliche Erlebnisse erzählen, wie sie würdelos behandelt wurden in der U-Bahn oder auch in dem Kinderheim früher in der DDR. Also die sind wirklich, es ist eine mutige Truppe.
0: Du hast es schon gesagt, ne? Das ist jetzt das dritte Mal, dass das Festival stattfindet. Wie würdest du sagen, wie hat sich das entwickelt? Also sowohl von dem, was ihr macht, als auch wie es wahrgenommen wird?
1: Ich sag mal ganz kurz die Geschichte. Es hat angefangen, ich hatte ein Recherchestipendium, wo ich 25 Interviews mit Menschen ohne festen Wohnsitz, mit Leiterinnen von Einrichtungen, Sozialarbeitern machen konnte. Und daraus ist eine Audioinstallation entstanden. Man sagt, weil ich wollte nicht daraus ein Theaterstück schreiben, was dann in irgendeinem Theater läuft, wo die hinkommen, die schon wissen. Und dann ist diese Audioinstallation. Und dann 2024 habe ich einen Antrag gestellt beim Berliner Senat für ein Festival. Da hatten wir noch viel Geld und wir hatten es an 2 Orten gemacht. Zum einen am Bahnhof Lichtenberg, aber auch in Berlin-Weißensee. Das muss man sich vorstellen, das ist so gleich anschließend am Prenzlauer Berg, also schon ziemlich gentrifiziert. Aber auch dort ist es, dass wirklich dort die Menschen auch auf der Straße schlafen. Und es hat sich, und letztes Jahr und dieses Jahr nur am Bahnhof Lichtenberg, und es hat sich insofern entwickelt, weil auf dem Platz findet gar nichts statt sonst. Und die Leute sagen, ihr müsst das wieder machen. Und es hat sich immer mehr eigentlich, viele Initiativen haben sich beteiligt, vernetzt. Und ja, also das Ziel ist, dass das eigentlich eine feste Institution wird in Lichtenberg. Finanzierung ist immer eine andere Sache. Also wir haben dieses Jahr das Bezirksamt, ja. Wir machen es einfach, weil wir es machen müssen.
0: Und Gelder gibt es auch aus der öffentlichen Hand in Grenzen, wie ich gehört habe.
1: Genau, vom Bezirksamt Lichtenberg und dann noch kleine Spenden und so weiter.
0: Jetzt ist das immer ein bisschen doof, ne? Das geht heute los und geht bis Sonntag. Das heißt also, das ist sicherlich eine ganze Menge Programm und wenn du das jetzt aufzählen würdest, bleibt bei den Hörenden nicht mehr allzu viel hängen. Aber vielleicht kannst du mal so 1-2 Momente, an denen sich auch der Charakter des Festivals ablesen kann, nennen, also damit die Leute ein Bild bekommen.
1: Genau, man muss sich vorstellen, der Bahnhofsvorplatz ist leer. Dahinter sind die Gleise, davor ist eine Straße. Wir haben keine Bühnenaufbauten, die Bühne ist einfach ein roter Teppich. Programmpunkte, wie gesagt, es gibt die Theaterperformance. Dann habe ich in den letzten Wochen ein Fotoprojekt gemacht mit obdachlosen Menschen mit dem ironischen Titel My Street is My Castle. Das heißt, Die Leute haben Einwegkameras in die Hand gekriegt und haben eigentlich ihre Sicht aufs Stadtbild, ihr Umfeld, ihre Lieblingsmenschen, hässliche Orte, schöne Orte, ihre Wünsche. Da gab es Fotos von Wahlplakaten oder von einem, der im Wald lebt, hat dort quasi seine Behausung, also seine, da wachsen Tomaten, daneben liegen Bücher und ein Gaskocher. Also ohne, dass die was sagen, spürt man die Menschen und kriegt die mit. Dann gibt es am Samstag ein großes Fest der Berliner Straßenmusik. Weil Straßenmusiker sind immer in engen Kontakt mit obdachlosen Menschen. Ich meine, einer hat mir erzählt, das sind eigentlich die größten Fans und geben Bier aus, obwohl sie selber überhaupt kein Geld haben. Es gibt viel Raum eigentlich für offene Bühne. Es gibt Klappstuhlgespräche, sogenannte, wo ich Expertinnen einlade. Es kommt zum Beispiel Elke Breitenbach, die von 2017 bis 2021 Senatorin hier in Berlin war für Arbeit und Soziales, die sehr engagiert ist und eigentlich auch einen Masterplan aufgestellt hat, um Obdachlosigkeit zu beseitigen. Die Politik ist jetzt leider hier anders in Berlin, weil es wurde ja von der EU, vom Land Berlin, von der Bundesrepublik eigentlich ausgegeben, bis 2030 Wohnungs- und Obdachlosigkeit zu beenden, was ich Stand der Dinge heute für einen großen Witz halte.
0: Das Hinschauen-Festival, wir haben es mitbekommen, sehr breit aufgestellt. Klappstuhlgespräch finde ich ein sehr, sehr schönes Wort. Allein das ist schon quasi Grund, dort mal vorbeizugehen, was es sich hinter Klappstuhlgesprächen verbirgt. Informationen zum Festival gibt es auf hinschauen-festival.de. Und Martin vor Ort zu treffen, wird ein leichtes sein. Der Bahnhof Lichtenberg ist das Zentrum dessen, was das Hinschauen-Festival ab heute, ab 15 Uhr bis 22 Uhr, dann auch Sonntag, jeden Tag in diesem Zeitfenster für euch hat, so ihr euch bewegt nach Ost-Berlin. Dort ist Berlin-Lichtenberg und Martin und das Hinschauen-Festival. Martin, vielen Dank. Viel Aufmerksamkeit und Besuch wünschen wir hier aus Hamburg und alles Gute.
1: Ja, danke euch.
0: Ciao.
1: Ihr kennt sicher auch Leute in Berlin, sagt denen Bescheid.
0: Sicher. Danke, ciao, bis dann.
1: Ciao, danke dir, ciao.
2: Und für alle, die nicht in Berlin, sondern vielleicht in Hamburg sind, Obdachlosigkeit abschaffen ist auch die Kernforderung am 11. September, dem Tag der Obdachlosen. Und da findet hier in Hamburg vom Bündnis Solidarität statt Ausgrenzung eine Demonstration statt. Über die genaue Uhrzeit informiert ihr euch bitte auf den Kanälen des Bündnis Solidarität statt Ausgrenzung oder bei sperrstunde.org.

Femme Fatale hier im Morgenmagazin auf Radio Korax 95.9, auf dem freien Senderkombinat 93.0, auf den digitalen Frequenzen von Coloradio, Radio Blau und Radio Swupfort und bei Radio Unerhört in Marburg. Marburg, ich mach mal rückwärts, Frankfurt an der Oder, Dresden, Leipzig, Hamburg, Halle. Das sind die Städte, in denen die jeweiligen Radios ursprünglich zumindest vorkommen. Und bevor wir euch einen Kinotipp, ist das ein Kinotipp? Ja, das ist ein Kinotipp, geben, gibt's hier die Chameleons mit The Fan and the Below.

Unser heutiger Kinotipp führt uns nach Mexiko. Dort gelten laut staatlichen Angaben mehr als 130.000 Personen als vermisst. Und hinter dieser Zahl stehen natürlich Familien, die ihre Angehörigen suchen. Die Regisseurin und Aktivistin Mariane Avila Monte. Oh Gott, das ist peinlich, Leute. Jedenfalls zeigen wir den Film Toshuka, besser gesagt Peace Brigades International, zeigt diesen Film im Abaton-Kino am Allendeplatz 3 hier in Hamburg. Und zwar am Montag, den 31. August, 17.30 Uhr. Der Film heißt Toshuka und es geht, wie gesagt, um das Verschwindenlassen von Menschen in Mexiko und die Suche nach ihnen zusammen mit der Regisseurin und den Angehörigen. Die Regisseurin wird außerdem am Start sein, für Gespräche zur Verfügung stehen auf einem Podium und es lohnt sich definitiv. Mehr über den Film erfahrt ihr auf der Website des Abaton-Kinos und notiert euch den Montag, den 31. August, 17.30 Uhr im Kalender.

Die Young Marble Giants mit Choki Loni hier im Morgenmagazin. Und wir gucken gleich nach Lüneburg und in die aktuelle, kürzeste Vergangenheit. In dieser Woche ist ein Prozess wegen einer Tötung eines Menschen zu Ende gegangen. Eine Tötung eines Menschen, die normalerweise für großen Aufschrei sorgen sollte, denn es liegt irgendwie die Vermutung nahe, dass da ein rassistisches Tatmotiv vorgelegen hat. Aber so richtig hat es niemand registriert. Warum, wie und was, das haben wir gleich hier im Morgenmagazin im Versuch der Klärung.

0: mache jetzt mal was, was ich normalerweise nie mache und ganz schlimm finde. So in öffentlich-rechtlichem Radio macht man das oft. Da werden dann die Songs ausgeblendet, weil die eigentlich immer nur so zwischen dem Wichtigen kommen. Bei mir ist die Musik schon auch wichtig, bei uns hier im Morgenmagazin. In dem Falle aber ist dann doch auch das Gespräch, das hier schon angebahnt ist, so wichtig, dass ich sage, mit großer Entschuldigung, The Fall, das müssen wir irgendwann anders mal in voller Länge hören. Denn wir blicken nach Lüneburg, aber eigentlich nach Uelzen. Warum beide Orte eine Rolle spielen in dem Gespräch, das klären wir gleich auf. In Lüneburg jedenfalls ist diese Woche ein Prozess zu Ende gegangen, wegen eines Tötungsdeliktes. Und im Raum hing eine Grundvermutung, die aber im Prozess, wie so häufig, kaum eine Rolle gespielt hat. Nämlich die Frage, ist die Tötung eines Menschen rassistisch begründet gewesen oder nicht? Kein Mord, kein Rassismus. So ein Urteil nach der Messeattacke ist ein Artikel in der Tageszeitung überschrieben. Und den Artikel hat die Journalistin Heike Kleffner verfasst, die ich jetzt am Telefon begrüßen kann. Guten Morgen, Heike.
1: Hallo, guten Morgen.
0: Du warst nicht nur bei der Urteilsverkündung in Lüneburg, sondern du hast den gesamten Prozess verfolgt. Vielleicht, bevor wir drauf gucken, warum bislang das überhaupt kaum in der Öffentlichkeit Thema gewesen ist, nochmal zur Tat selber. Was ist denn da in Lüneburg verhandelt worden?
1: Ja, also wir müssen zurückgehen. Im Anfang Januar diesen Jahres, genau am 11. Januar diesen Jahres, ist Ayub F., ein 30-jähriger algerischer Amateurfußballspieler, der schon sehr lange in Uelzen lebt, auf dem Weg zur Moschee gewesen abends, als er einem ihm unbekannten Mann begegnet ist. Und dieser Mann, das muss man jetzt einfach, glaube ich, vorwegnehmen, hatte schon über Monate hinweg Menschen, die er in seinem rechten Weltbild als Feindbilder markiert hatte. Also migrantisierte Jugendliche, aber eben auch Linke und Nicht-Rechte, immer wieder provoziert, wollte eine Notwehrsituation provozieren, um dann zuzuschlagen. Und der Mann hatte zwei Waffen dabei, ein Küchenmesser mit einer 12 cm langen Klinge und eine Schneeschaufel, obwohl es kaum noch Schnee gab an dem Tag. Und es hat erst eine verbale Auseinandersetzung mit Ayub F. provoziert und dann hat er in dem Moment, wo er sich umgedreht hat, zugestochen. Und zwar in den Oberkörper hat Ayub F. So schwere Stichverletzungen zugefügt, also hat die Hauptschlagader getroffen, dass Ayub F. Gestorben ist innerhalb von wenigen Stunden an schweren inneren Blutungen. Und um das auch sozusagen gleich zu sagen, das Interessante war, vor Ort gab es Passantinnen, die sofort den Krankenwagen gerufen haben und natürlich auch die Polizei. Und der Täter hingegen ist ins nächstgelegene Restaurant gelaufen und hat nicht etwa gesagt, hey, ich brauche Hilfe, hier ist was Schreckliches passiert, rufen Sie die Polizei, Krankenwagen, whatever, sondern hat gesagt, hey,

0: Haben Sie gesehen, was hier passiert ist? Ich bin angegriffen worden. Und als er festgenommen wurde, gab es einen kurzen Wortwechsel, oder kurz bevor er festgenommen wurde, gab es einen kurzen Wortwechsel, wo er sagte, naja, also weil sich selbst als Opfer da inszeniert hat und dann in der, wie ich finde, sehr beschreibenden Satz für seine ganze Tatmotivation gesagt hat, nämlich, na, das gibt bestimmt wieder Ärger mit Multikulti. So, und das, die Ausgangssituation, der Täter hat absichtlich vermeintliche Notwehrsituationen provoziert, um dann mit den Waffen, die er dabei hatte, also in den Monaten davor, Äxte, Beil etc., Menschen zu bedrohen und am 11. Januar AJF zu töten.
1: Jetzt hast du es gleich eingeordnet mit dem sozusagen, was das ja erstmal schon als rassistisch motivierte Tat erscheinen lässt. Wie ist denn das Ganze vor Gericht betrachtet worden?
0: Naja, zum Glück muss man sagen, gab es in Uelzen und gibt es Menschen, die antifaschistisch, antirassistisch engagiert sind. Menschen, die sich bei der Lokalzeitung gemeldet haben und auf die ersten Polizeimeldungen hin, wo gesagt wurde, ja, hier wird in alle Richtungen ermittelt, wir können überhaupt, wir sehen gar keine Hintergründe, gesagt haben, wir kennen migrantisierte Jugendliche, die von genau dem gleichen Täter eben mit Äxten bedroht wurden. Und es gab auch andere Zeugen, die sich bei der Polizei gemeldet haben, unter anderem grüner Kommunalpolitiker, der Nachbar des Täters und seiner Eltern war, der gesagt hat, der hat sich mir gegenüber auch mit eindeutig rechten Sprüchen positioniert, hat das Kreuz ohne Haken, was dieser grüne Kommunalpolitiker in seinem Vorgarten hatte, zerstört. Also die Polizei ist eher, also in so in dieser klassischen Art und Weise, wie wir es leider allzu oft sehen, eben von Anfang an nicht vom rassistischen Tötungsdelikt ausgegangen, ist dann aber in diese Richtung geschubst worden. Und auch durch die Berichterstattung von der Kollegin von der Taz, aber auch durch die Berichterstattung, muss man eindeutig sagen, von der Abendzeitung in Uelzen. Und überraschenderweise, also jedenfalls für die Öffentlichkeit überraschend, hat dann die Staatsanwaltschaft Lüneburg auch ein sogenanntes fremdenfeindliches Tötungsdelikt als Mord angeklagt. Also die Staatsanwaltschaft hatte so viele Beweise bei der Anklagearchivung beisammen, ja, zum Beispiel die Suchanfragen des Täters in den Tagen und Wochen vor der Tat, der halt immer wieder nach was ist erlaubte Notwehr gegoogelt hatte, der aber auch nach einer straffreien Verwendung vom N-Wort beispielsweise gegoogelt hatte, nach AfD-Umfragewerten etc. etc. Und sie hatte eben auch Zeugenaussagen, wo sich der Täter immer wieder positiv auf die AfD bezogen hat, indem er gesagt hat, hey, also wenn hier die AfD regiert, dann seid ihr sowieso weg, ja, so. Und ging davon aus, dass AJF als zwar Zufallsopfer, aber eben als Opfer einer Botschaftstat ausgewählt wurde. Also einer Botschaftstat, wo AJF stellvertretend für eine ganze Gruppe von Menschen, die im Weltbild des Täters abgewertet wurde, eben von dem Täter getötet wurde. Und so ist es angeklagt worden, als ein rassistisch motivierter Mord. Und am Landgericht Lüneburg vor der ersten großen Strafkammer ist es auch vor allem dank der Nebenklage, die Nebenklage waren die Eltern und Geschwister von AJF, vertreten durch den Kieler Rechtsanwalt Björn Elberling, dank der Nebenklage ist es dann zu einer sehr gründlichen Aufklärung der möglichen rassistischen Hintergründe dieser Tat gekommen. Also ohne die Nebenklage, muss man auch sagen, wären beispielsweise die vielen Zeugen und Zeuginnen, die genau dieses rassistische Weltbild und diese gezielten Anlasssituationen beschrieben haben, wäre das überhaupt nicht Teil der Hauptverhandlung geworden. So ist es das aber.
1: Also es ist zumindest in der Anklage formuliert worden und auch behandelt worden. Jetzt ist in dem Bericht in der Taz allerdings die Rede davon, dass das Gericht selber das rassistische Tatmotiv nicht erkennen wollte. Wie ist denn das begründet worden?
0: Ja, das ist wirklich interessant. Also oder was heißt wirklich interessant? Das ist eigentlich leider sehr tragisch und es ist gleichzeitig überhaupt kein Einzelfall, nämlich dass Gerichte, obwohl sie ausreichend Hinweise in der Hauptverhandlung, in den Akten haben, auf rassistische Weltbilder von TäterInnen und extrem rechte Weltbilder und eben auch eine Tatverstärkung durch das Auflassen von Botschaften der AfD, dass sie bei Tätern, die nicht dem klassischen Stereotypen rechtsextremer Täter entsprechen, also keine Springerstiefel tragen, ja, weil so einfach scheint es immer noch in der Vorstellung zu sein, keine Mitgliedschaften in rechtsextremen Gruppen, Neonazi-Gruppen, da fällt es Gerichten ganz offensichtlich schwer zu verstehen, dass eben tiefsitzender Rassismus, tiefsitzende extrem rechte Feindbilder, dass die in so einem Bündel aus Motiven tatsächlich die tatverstärkende oder das tatverstärkende Motiv sind. Und das Gericht hat im Fall von IJF eben einen Totschlag gesehen, hat 10 Jahre Haft verhängt, ist damit der Staatsanwaltschaft gefolgt, die im Übrigen von der eigenen Anklage damit abgewichen ist. Die Staatsanwaltschaft und die Nebenklage hatten beide gesagt, oder anders, die Staatsanwaltschaft hatte, als sie eben auf Totschlag plädiert hat, das Tatgeschehen in 2 Teile getrennt. Er hat gesagt, der Angriff auf AJF an sich sei rassistisch motiviert gewesen. Daran hatte auch die Staatsanwaltschaft gar keinen Zweifel, dass IJF eben als Opfer ausgesucht wurde aufgrund von rassistischer Merkmale und aufgrund von rassistischem Weltbild des Täters. Die Staatsanwaltschaft hat dann das Tatgeschehen getrennt, nämlich in dem Moment, wo der Täter zum Messer gegriffen hat, was er ja bei sich geführt hat, und hat gesagt, naja, die Messerstiche seien irgendeine Form von quasi ausgelöst worden durch eine Form von Angst und hat da den Rassismus nicht mehr gesehen, deswegen dann eben auch kein Mord. Das Gericht hat gesagt, IJF war ein Zufallsopfer und der Täter sei an dem Tag, wie eben schon so oft, rausgegangen, um sich in Situationen, die er selbst provoziert hat, endlich mal als Sieger zu fühlen und hat aber ganz klar gesagt, dass der Täter eben in voller Absicht, vollen Bewusstseins das Messer gezogen hat und getötet hat. So. Und die Verteidigung, das muss man auch sagen, hatte versucht, über ein Gutachten auf Schuldunfähigkeit oder zumindest eingeschränkte Schuldfähigkeit des Täters abzustellen. Der Gutachter hat dann aber festgestellt, dass der Täter eben nicht schuldunfähig, also dass der Täter voll schuldfähig war. Und die Nebenklage hatte nochmal alle Beweise gewürdigt, die eben für den rassistischen Mord sprachen, hatte eine hatte auf eine Verurteilung wegen Mordes und Rassismus als Mordmerkmal plädiert, aber das Gericht ist dem nicht gefolgt.
1: Jetzt ist das Ganze natürlich, also erstens hast du es ja gesagt, ne? Das sind Sachen, die sich wiederholen. Immer wieder sind Gerichte da an der Stelle irgendwie anderer Meinung als Öffentlichkeit, Rechtsanwälte oder manchmal eben auch sogar der Staatsanwaltschaft oder Ermittlungsbehörden. Das Ganze ist ja aber nicht isoliert von dem zu betrachten, wie die Gesamtsituation in der Bevölkerung so unterwegs ist. Ne? Auch Lüneburg, Uelzen und das Land ringsrum ist jetzt nicht gerade die progressivste Grundbevölkerungsgruppe, die man sich vorstellen kann, ausschließlich vorherrschend. Wir haben eine Gesamtsituation, in der ja unter CDU mit von der AfD getrieben eine Stimmung herrscht, die einen auch an andere Jahre und Jahrzehnte erinnert. Heißt also, für so eine Unsensibilität gibt es ja auch einen Boden, in dem vielleicht auch die Ursache dafür liegen könnte, dass der Vorgang und auch der Prozess selber eigentlich kaum eine Öffentlichkeit gefunden hat. Wie erklärst du dir das, dass da, obwohl das also von vielen so eingeschätzter rassistische Tötung oder Mord gewesen ist, die Öffentlichkeit da gar keine Wahrnehmung zeigt?
0: Das ist wirklich eine wichtige Frage und ich würde es, glaube ich, ein bisschen aufspalten. Ja. In Uelzen selber gab es von Anfang an eine Öffentlichkeit für diesen schrecklichen Tod von Ayub F. Und zwar eine Öffentlichkeit, die die zum einen aus Freunden und Freundinnen von Ayub, aus der algerisch-marokkanisch-magdalinischen Community bestand. Die haben auch jeden Prozesstag am Landgericht Lüneburg begleitet, waren sehr präsent. Es gab eine Öffentlichkeit auch am Landgericht von antifaschistischen Gruppen aus Uelzen, aus Lüneburg und Umgebung. Auch das war enorm wichtig, dass das Gericht verstanden hat, dass eben dass es Menschen gibt, die sich wirklich auf der Seite der Hinterbliebenen, die wissen wollen, wie das Gericht das aufklärt. Und die Abendzeitung als Lokalzeitung hat diesen Prozess sehr intensiv begleitet. Das muss man einfach sagen. Also wir haben wirklich was gemacht, was jetzt für Lokalzeitungen auch gar nicht selbstverständlich ist, und haben auch explizit immer wieder über diese Frage rassistisches Tatmotiv geschrieben, haben die Frage gestellt, haben eben Situationen, die in der Hauptverhandlung beschrieben wurden von Zeuginnen, sehr ausführlich dargestellt. Auch das ist gar nicht selbstverständlich. Aber ich glaube, es gibt zwei Aspekte, die dazu geführt haben, dass dieser gewaltsame, rassistische Tod von Ayub F. nicht bundesweit wahrgenommen wurde. Ich glaube, das ist das eine, ist, dass der Täter eigentlich sozusagen, man würde sagen, jemand, der mehr oder weniger unauffällig, kein Neonazi, nicht klassisch organisiert, nicht den gängigen Stereotypen entsprach. Und das andere, dass es eben in dieser Region dann doch so ist, dass die sowieso unter dem Radar der Öffentlichkeit läuft, sage ich jetzt mal. Ja. Mhm. Und natürlich, dass es auch einen sehr, sehr erschreckenden Gewöhnungseffekt gibt. Also es gibt eine Normalisierung und eine Gewöhnung an ein eigentlich unerträgliches Ausmaß an rechten, rassistischen, antisemitischen Bedrohungen und Gewalttaten. Und Ayub F. Tod, die Art und Weise, wie der außerhalb von Uelzen eigentlich gar nicht zur Kenntnis genommen wurde, das ist Teil dieser unerträglichen Normalisierung und Gewöhnung.
1: Heißt also, und das finde ich gut, dass du das nochmal unterstreichst, dass dann lokal schon Aufmerksamkeit da war, bloß die breitere Öffentlichkeit außerhalb der Region das nicht wahrnehmen wollte. Oder,
0: genau, und ich nicht kritisieren, sollte man die Berichterstattung sozusagen des NDR, also ich meine, öffentlich-rechtlicher Rundfunk hat ja einen Auftrag. Und man muss wirklich sagen, was die Lokalzeitung eben derzeit wirklich super hingekriegt hat, der NDR hat es einfach nicht hinbekommen. Ja. Hm. Und das ist schon auch sehr bitter.
1: Allerdings, denn der NDR ist ja zuständig für die Berichterstattung in Niedersachsen, Schleswig-Holstein, Hamburg und Mecklenburg-Vorpommern, wäre also durchaus das Aufmerksamkeitsgebiet gewesen. Heike Kleffner hier mit dem Bericht über den Ausgang eines Gerichtsverfahrens und die Tat, die im Mittelpunkt des Verfahrens stand. In Uelzen ist Ayub F. erstochen worden von einem Menschen, dem rassistische Tatmotive nun wirklich nicht abgingen. Das Gericht hat es nicht ganz so gesehen. 10 Jahre Haft hat es am Ende gegeben. Eine Lehre aus dem Ganzen und aus dem, was Heike Kleffner erzählt hat. Die Ermittlungsbehörden waren sensibilisiert von der Öffentlichkeit und haben das einfließen lassen. Das Gericht hat anders entschieden. Wie es eingebettet ist in die Gesamtlage, haben wir auch betrachtet. Heike, vielen Dank für die Ausführungen und die Arbeit und bis bald.
0: Bis bald, und wer Zeit hat, am Samstag gibt es ein Festival gegen Rassismus in Uelzen. Da wird an Ayub F. gedacht.
1: Danke auch für diesen Tipp. Tschüss.
0: Tschüss.
1: Also, Uelzen am Wochenende, vielleicht eine Fahrt wert von Hamburg mit dem Regionalzug, ja, Flux erreicht, keine große Sache also. Und dann kann man vielleicht nachholen, was man bislang verpasst hat. Ich fasse an meine eigene Nase. Das mit der Aufmerksamkeit ist dann eben auch direkt und persönlich gesehen nicht ganz so einfach. Das Morgenmagazin kurz vor 8 und wir bleiben im Regionalen und in der nächsten Stunde, die sich hier schon anbahnt. Wir blicken nach Sachsen-Anhalt, aber erstmal gibt es hier, ich weiß nicht, meine Moderatorin ist verschwunden. Ich sage nicht, was man aus Verlegenheit an dieser Stelle sagt. Ich mache es einfach an.
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0: Auch dieser Song ein Produkt der frühen 2010er Jahre. The Future is Still Unwritten, unter diesem Motto ticken, glaube ich, gerade ziemlich viele Leute in Sachsen-Anhalt und solidarische Menschen darüber hinaus. Amira, du warst in der Altmark bei der Mutmach-Mitmach-Karawane der Omas gegen Rechts Altmark und hast uns auch ein paar Eindrücke mitgebracht.
1: Oh, erstmal muss ich mein Mikro anmachen. Genau, guten Morgen. Ich war da mit einer Freundin letzten Sonntag bis Montag, also auf einer Station dabei. Die Omas gegen Rechts Salzwedel, die haben die Karawane organisiert. Die Idee ist, 10 Tage in der Altmark unterwegs zu sein und in kleinen Dörfern und Kleinstädten Station zu machen, zum Beispiel auf dem Marktplatz. Heute Nachmittag ist schon die vorletzte Station, da sind die in Dähre und morgen ist dann Abschluss in Salzwedel. Und ich war in Stendal dabei gewesen und bin mit den Omas, die sind mit Fahrrad unterwegs, also an dem Tag waren wir 25 Leute so ungefähr, von Stendal nach Bismarck geradelt. Vorweg sind so ein paar Bullis gefahren und dahinter wir als Karawane mit Polizeibegleitung, es war eine Polizistin im E-Bike mit dabei. Und haben natürlich ziemlich viele Ulrich-Siegmund-Fressen auf dem Weg gesehen, an Laternenmästen. Die Idee ist aber gar nicht so sehr jetzt irgendwie sich so sehr mit der AfD zu beschäftigen, sondern eher mit denen, die halt mit der AfD nicht einverstanden sind. Und was ich besonders beeindruckend fand irgendwie, ist, dass die Omas gegen Rechts, die dazu aufgerufen haben, die wollten eigentlich 3 Wochen unterwegs sein. Ist ja voll krass.
0: Wow, 3 Wochen ist krass, ja.
1: Dann am Ende haben sie sich auf 10 Tage geeinigt und sind halt nicht nur tagsüber unterwegs gewesen, haben jeden Tag eine Kundgebung gemacht oder machen das gerade noch, ja, sondern haben halt auch zusammen geschlafen, Essen organisiert, gekocht, gegessen und gezeltet. Manche haben auch im Auto geschlafen, aber halt so irgendwie sind halt komplett aus ihrem privaten Alltag ausgetreten. Und in Stendal, als wir die getroffen haben, haben die zum Beispiel auf dem Sportplatz übernachtet und abends haben wir dann noch ein Lagerfeuer gemacht und habe ich mit Mel gesprochen.
0: Daraus hören wir dann später auch noch 2 O-Töne. Genau. Zuerst hatte ich mir gedacht, du hast dich auch mit der Antifa Stendal, der Jugendantifa, antifaschistische Jugend Stendal unterhalten. Und genau, wir wollten eigentlich noch ein paar O-Töne rausschneiden, aber tatsächlich haben die einfach einiges zu sagen. Und deswegen spielen wir das Interview auch fast in voller Länge ab.
1: Genau.
2: Wir sind jetzt hier im ältesten Haus von Bismarck, vom zweitältesten Haus, weil das älteste, was aus dem 17. Jahrhundert war, das wurde leider über Nacht abgerissen.
3: Genau, also wir sind Teil der Antifa-Jugendständer oder halt antifaschistische Jugendständer, kurz auch eigentlich AJS. Und heute waren wir bei der Kunstplatte, weil die Altmark-Karawane hier war und uns vorher angesprochen hatte, ob wir nicht vielleicht einen Redebeitrag oder irgendwas anderes noch dazu beitragen wollen. Und war so, klar, warum nicht? Und da kam dann irgendwann die Idee auf, dass wir Henna-Tattoos anbieten können. Das heißt, wir hatten uns heute mit auf die Ladenzeile gesetzt und den Leuten Henna-Tattoos gemacht, genau.
4: Was macht ihr sonst so als Antifa-Jugendständer?
3: Genau, also momentan haben wir vor allem so Veranstaltungen, um so quasi Jugendliche in Ständer mit abzuholen. Also wir haben zum Beispiel so einen Kreativabend-Veranstaltung, einmal pro Monat haben wir es circa, wo wir quasi so Kreativsachen stellen und wir mit den Leuten ins Gespräch gehen, gerne auch immer so ein bisschen politisch, also was bewegt die Leute in Stendal, was bedeutet es für sie, jung in Stendal zu sein und was braucht es auch für sie, um sich auch vielleicht sogar zu engagieren oder mit politisch zu werden, quasi unter diesem Kontext, aber dann auch immer mit so Küfer, damit es auch alles eine ganz lockere Atmosphäre ist und auch einfach ein Raum für junge Personen in Stendal geschaffen wird, weil es den einfach leider nicht so gibt und wird eigentlich auch relativ gut angenommen, quasi wenn so von jungen Menschen für junge Menschen was gemacht wird. Und sonst, das ist ein bisschen eingeschlafen, das wollen wir jetzt eigentlich wieder aufleben lassen, sind so Infoveranstaltungen, das quasi so ein bisschen, es ist so Skillsharing angelehnt, dass man quasi die Informationen, die man hat, so mit den anderen teilt. Wir hatten, ich glaube, die letzte war zu Rojava, glaube ich. Ja. Genau, und dass wir das wieder so ins Leben rufen. Und das ist dann natürlich immer alles offen. Die Leute können kommen, Fragen stellen, sich berieseln lassen, je nachdem, wonach da gerade das Bedürfnis ist. Ja. Und natürlich Demonstrationen machen wir auch ab und zu oder Kundgebungen zu verschiedenen Themen. Also auch am kleiner Werbeblock 3. 3. September wollen wir quasi zusammen 4. mit Herz 4. September. Mit Herz statt Hetze und Fridays for Future Stendal eine kleine Kundgebung machen, kurz vor den Wahlen noch. Ja. Genau.
4: Und so einen Bastelabend zu machen oder jetzt Henna-Tattoos, wie ihr hier heute gemacht habt, ist ja jetzt nicht so das klassische Antifa-Arbeit quasi. Wie seid ihr darauf gekommen, so Angebote zu schaffen?
3: Also allgemein, vor allem die Kreativabende, wir wollten halt ein bisschen offener sein, dass halt mehr Leute uns mitbekommen und nicht immer nur durch Freunde sagen, Leute dazukommen. Und dass man halt mehr mit Leuten, vor allem Jugendlichen aus Schulen und so, halt ins Gespräch kommt. Und das halt sehr offen gehalten ist und jetzt nicht, okay, wir machen die nächste Demo und die nächste Demo, was immer ein bisschen verschlossener gewirkt hat. Aber deswegen wollen wir jetzt auch wieder diese Infoveranstaltung machen, damit wir halt das auch, also zum Beispiel Kreativamt auch wirklich ins Politische ziehen und nicht nur offen sind. Ja.
5: Genau, und um quasi auch einfach weil Ständer nicht besonders politisch ist, was so Jugendliche angeht, die so von da abzuholen, wo sie gerade sind. Und das kann man mit einem Kreativabend viel besser als mit einer Demo oder einer Kundgebung, weil die da dann oftmals gar nicht hinkommen, weil sie einfach noch nicht politisch sind. Und das ist ja auch komplett okay. Aber von einem Kreativabend aus können wir sie quasi besser abholen und von dort aus ins Gespräch gehen und von dort aus gucken, was wollt ihr gerne, wo würdet ihr euch engagieren, wie wollt ihr euch engagieren, genau.
6: Also die Gruppe gibt es mittlerweile seit 5 Jahren. Wir hatten dieses Jahr jetzt unser 5-jähriges Jubiläum sozusagen. Das haben wir jetzt nicht groß gefeiert oder ähnliches, wie es eigentlich der Plan war. Aber da gucken wir uns mal an. Und früher hieß die Gruppe Antifa Kollektivständerl. Das haben wir irgendwann, ich glaube vor 2 Jahren oder vor einem Jahr umgeändert zu Antifa Jugendständerl. Damit wir halt einfach wirklich Jugendliche besser ansprechen können, weil wir halt wussten, es gibt halt Gruppen für erwachsene Menschen hier, es gibt so, ich sag jetzt mal, liberalere Gruppen wie Herz statt Hetze, aber es gab halt nie so eine radikalere Perspektive für Jugendliche, wo diese sich halt einbringen können. Und ich glaube, da wollten wir halt die Lücke schließen einfach und wollten uns halt dafür einsetzen, halt mit verschiedenen Angeboten.
4: Mhm. Wie habt ihr jetzt heute die Karawane wahrgenommen, die Altmark-Karawane, die ja gerade durch verschiedene Orte in der Altmark 10 Tage lang unterwegs sind und an Orten wie jetzt heute hier an der Kunstplatte Stopp machen? Was war das für ein Gefühl?
3: Also ich glaube, wir waren, als wir so die Anfrage bekommen haben, waren wir alle ein bisschen skeptisch, einfach weil halt es ein Projekt ist, auf das man sich auf jeden Fall einlassen muss und wir erstmal gucken mussten, okay, wie viele Leute kommen wirklich. Wir wussten ja gar nicht, wie viele jetzt mit Fahrrad wirklich hier rumfahren, sage ich mal. Deswegen, wir hatten so ein bisschen Angst, okay, irgendwie wird das nicht so wirklich angenommen, aber im Endeffekt, zumindest mein Eindruck war, dass es halt wirklich viele Menschen da waren und auch irgendwie abgeholt waren. Natürlich irgendwo viele, ich sag mal ältere Menschen, aber halt auch viele Kinder, die halt hier in der Gegend einfach das mitbekommen haben, dass hier etwas ist und dass man halt dazukommen kann und dass es halt für jeden offen ist.
5: Ich fand es auch schön, wie vielfältig die Kollaborationen waren, die sich dann hier quasi irgendwie eingefunden haben. Also mit, ich weiß gar nicht, ob das eine Gruppe war, die gekocht hat. War das eine Gruppe oder?
6: Benkenständer heißen die, glaube ich. Das ist auch eine Umweltgruppe, die kam hier gekocht. Ja.
5: Genau. Und auch quasi dadurch, dass wir hier auch vor Ort waren, im Stadtseeteil von Stendal, war es dann auch irgendwie total vielfältig. Die Menschen, die gekommen sind und auch die eigentlich gar nichts mit der Karawane zu tun haben, aber sich dann trotzdem voll dazu entschieden haben, sich auf das Ganze einzulassen. Das war irgendwie auch voll schön zu sehen.
4: Wie blickt ihr gerade auf die Landtagswahl am 6. September? Das ist ja, das fragen ja gerade alle irgendwie. Es ist total omnipräsent und so. Was sind da so eure Gedanken, Gefühle zu?
6: Also ich muss sagen, ich finde es sehr schwierig, weil ich glaube, die Wahlen an sich sind das eine, dass die AfD hier viele Prozente kriegt, wissen wir seit der letzten Wahl, die hier in Stendal stattgefunden hat, hatte die AfD auch die höchsten Prozentzahlen, glaube ich, oder fast die höchsten, ja. 33%. Wir haben halt hier in Stendal und in der Umgebung einfach eine extrem radikale Nazi-AfD einfach, ob in Salzwedel, ob in Stendal, die Umgebung ist einfach sehr gleich und ich glaube, das, was hier halt bei rauskommt, ist nun mal einfach eine ist einfach eine radikale hier werden halt Kinder jetzt einfach viel schneller radikalisiert. Und ich glaube, davor habe ich auch einfach Angst nach der Landtagswahl, dass man halt nicht mehr mit Leuten ins Gespräch kommt, sondern dass es halt einfach nur noch so ein, also wie halt Baseballschlägerjahre wird. Also hier in Stendal, also wie ja. In Stendal hat ein AfD-Politiker vor 2 Wochen einem 14-Jährigen Jugendlichen, einen Baseballschläger vom Roller geholt. Ne? Und den kennt man halt auch über Ecken und das ist halt nicht schön. Also deswegen halt, ich glaube, der Spruch, den wir auch vorhin in unserem Redebeitrag benutzt haben, bildet Banden. Bildet sie wirklich, macht Sport und verteidigt euch und eure Freundinnen und eure Genossinnen.
7: So. Das heißt, die Zahlen decken sich auch mit eurer Lebensrealität oder mit den Erfahrungen so in der Schule und so.
6: Absolut.
3: Ja. Also ich glaube, man bekommt immer halt wieder mit, dass so eine Einzelne gegen viele argumentieren, wenn es um Rechtsruck geht und so weiter. Also dass einzelne Leute sich politisch weitergebildet haben, links sind irgendwie. Und das dann irgendwie gegenhalten muss, gegen, wenn jetzt in einer Klasse sind 3 Leute irgendwie links und alle anderen sind irgendwie rechts oder finden das zumindest witzig, das finde ich, das hat halt schon, also das spricht ja schon unglaublich viel dafür, dass halt dieser Rechtsruck auf jeden Fall allgegenwärtig ist.
5: Ich bin auch, muss mich da noch so ein bisschen überraschen lassen, was diese Wahl auch für unsere politische Arbeit bedeutet. Insbesondere dadurch, dass Antifaschismus inzwischen auch sehr negativ konnotiert ist. Im AfD-Parteiprogramm wirklich steht, Antifa als Terrororganisation verbieten. So, was bedeutet das für unsere Arbeit? Weil an sich tun wir nichts, was irgendwie strafbar ist. Aber am Ende kann das unsere Arbeit total einschränken. Und ich bin auch gespannt, was das für uns zu bedeuten hat. Und ich habe auch ein bisschen Angst davor. Mal gucken.
1: Das sagen 3 junge Menschen aus Stendal, Teil der Antifa-Jugend Stendal, die ich am letzten Sonntag getroffen habe in Stadtsee, als die Omas gegen Rechts mit der antifaschistischen Karawane da vor Ort waren und Station gemacht haben. Und wir hören gleich noch einen zweiten Teil des Interviews hier im FSK MoMA. Vorher gibt's aber Musik.
0: Vorher gibt's Acero Moretti.

0: Genau, also wir sind Teil des der Antifa-Jugendständer oder halt antifaschistische Jugendständer, kurz auch eigentlich AJS. Und heute waren wir bei der Kunst.
1: Wie nehmt ihr das jetzt gerade wahr? Ich hab so das Gefühl, es passiert sehr viel in Sachsen-Anhalt in den letzten Monaten. Gibt es auch so ein Zusammenrücken vielleicht von Leuten, die antifaschistisch, antirassistisch aktiv sind? Oder wie nehmt ihr das hier in Stendal wahr?
0: Ich würde schon sagen, also zumindest haben wir das jetzt bemerkt bei der vorabenden Demo-Planung, das ist noch voll im Laufen, aber dass es schon viele Organisationen gibt, wie gerade ja gesagt wurde, klar, wir sind eine Jugendorganisation, aber es gibt vor allem für Erwachsene, gibt es echt viele Leute, viele Organisationen, die hier irgendwas machen wollen und die das schlimm finden, die sich aktiv dagegen aussprechen. Und also man merkt da schon, dass sie halt alle irgendwie bereit sind, da irgendwie gegenzuwirken. Wie genau ist dann natürlich nochmal eine andere Frage, aber man merkt schon so, okay, man möchte gerne zusammenkommen unter den Menschen. Ja.
1: Wenn ihr so über den 6. September hinwegschaut, was gibt euch vielleicht auch Hoffnung oder Kraft oder was sind so Pläne?
0: Ich glaube, also was mir vor allem Hoffnung gibt, ist organisiert zu sein und Menschen zu haben, die meine Meinung teilen und die das so sehen wie ich. Und deswegen auch dieses wirklich bildet wirklich Banden, das stärkt einen so sehr, wenn man irgendwo hingehen kann, wenn irgendwas passiert ist und wirklich Rückhalt hat, wo Leute dir sagen, hey, du hast richtig, also du hast das richtig gemacht, dass du dich gegen irgendwen gestellt hast, als eine rassistische oder ableistische Aussage war oder sowas. Und ich finde das, ich glaube, das gibt mir so Hoffnung, dass ich weiß, dass es Menschen gibt in Sachsen-Anhalt und auch überall auf der Welt, die sich weiter gegen den Faschismus stellen und nicht aufhören werden, sich gegen den Faschismus zu stellen.
2: Auf jeden Fall, was ich heute auch gesehen habe, auch im Blick also auf diese Karawane und auch wie man mit Menschen darin ins Gespräch kommt und auch auf die Frage, finde ich, ich habe mit unglaublich vielen Leuten geredet heute, die, obwohl ich gar nicht so Teil des Standes war oder sowas, und habe mich mit vielen Leuten unterhalten und auch mit einem jungen Iraner, und der meinte halt, ist halt auch zu uns, also zu mir gekommen, meinte irgendwie, hey, ich hier, also eigentlich wollte er fragen, ob wir Tomaten haben. Und dann sind wir irgendwie ins Gespräch gekommen. Und er meinte, er hat Angst, abgeschoben zu werden. Er weiß nicht, was er machen soll. Er ist gerade 18 geworden, er hat kein Bleiberecht. Seine ganze Familie ist hier in Stendal. Und was er machen kann. Und das fand ich aber, und dann haben wir geredet und geredet und geredet. Und was ich aber dabei ganz spannend war, man ist sich halt immer näher gekommen einfach. Und das, ich glaube, es passiert ganz viel gerade, dass Leute sehen, okay, hier passiert wirklich gerade was richtig Schlimmes. So gerade Leute, die halt ganz viel nicht in politische Arbeit eingebunden werden. Leute hier gerade aus Stadtsee 1, Stadtsee 2, Stadtsee 3, so, die einfach nicht eingebunden werden in irgendeine Art der politischen Arbeit. Nicht mal in der Schule, nicht gar nicht so. Die es nicht mitkriegen, die wirklich jetzt aber auch selber merken, scheiße, das Haus brennt. So, es brennt richtig. So. Und deswegen halt wirklich auch auf Leute zukommen und sich von Leuten ansprechen lassen und sagen, ey, ich habe Angst, habt ihr auch Angst? Dann sage ich, ich habe auch Angst. So, und dann haben wir alle, ne, das ist so ein bisschen dumm, dann haben wir alle Angst. Aber es ist halt, an sich ist natürlich auch gut zu wissen, dass man halt einfach als Jugendliche halt zusammensteht. Also als jugendlichen Leute hier, die wir hier sind, halt einfach wirklich, wirklich Schulter an Schulter hier einfach stehen kann. Und dass das wirklich was bringt. Es ist halt einfach ein großer Unterschied, voll. Und dann halt, ich finde, dazu kommt halt wirklich, wenn man dann halt auch was dagegen diese Angst tut, gegen diese Ohnmacht tut, die einen ja wirklich kriegt einfach, die mich auch schon gekriegt hat und ich glaube, die auch ganz viele andere Leute auch schon gekriegt hat, dass man sich davon halt nicht erschlagen lässt einfach, sondern dass man halt immer einfach versucht weiterzumachen.
1: Ist noch irgendwas euch wichtig zu sagen?
2: Ich glaube, wir brauchen hier in Stendal gerade, also ich rede jetzt wirklich für diese Stadt, für dieses, wo ich aufgewachsen bin, wo ich Freunde gefunden habe, wo ich in die Schule gegangen bin auch. Und zwar brauchen wir einfach Unterstützung. Wir brauchen Unterstützung von außerhalb. Wir können nicht dieses Ding ertragen, dass Berlin eine Stunde weit entfernt ist und die Leute kriegen nicht ihren Arsch hoch. Es ist einmal passiert, dass Berliner Genossinnen hierher gefahren sind und uns unterstützt haben. Und das waren 10 Leute so. Und das war total cool für uns. Aber es kann nicht sein, dass diese Menschen, die in den Großstädten wohnen, nicht in Arsch in Bewegung kriegen und nicht uns irgendwie versuchen zu helfen, sondern einfach nur mit so Lippenbekenntnissen Arbeit machen. Und wir merken das, glaube ich, sehr stark hier, ob Leute tatsächlich ein Ohr für uns haben oder ob Leute einfach nur, also gerade wir halt hier im Osten, ob Leute halt wirklich gerade wirklich einfach nur dieses Ding haben von, ja, den Osten, den müssen wir jetzt mal versuchen zu retten. Nein, niemand muss versuchen, den Osten zu retten. Wir sind gerade schon seit Jahren dabei, hier Arbeit zu machen und wir brauchen einfach Unterstützung. So. Also ich glaube, das kann mit Spenden, mit Material, mit Menschen, mit Kapazitäten. Wir sind ansprechbar, so, wir haben eine E-Mail, wir haben E-Mail antifa-kollektiv-stendal@riser.net.
3: Alles klein und zusammen.
2: Genau, also so, wir sind ansprechbar, es antworten euch Leute so und wir brauchen die Hilfe, aber wir kriegen sie nicht. Und ich glaube, das ist auch sehr erdrückend, weil es wird immer viel von Zusammenhalt geredet, aber wir kriegen hier halt, wir kriegen ihn nicht ab. So, und ich glaube, das ist einfach auch teilweise ernüchternd zu sehen. So Demos, die wir hier in Stadtsee hatten, so, also wir hatten hier unsere Demos Freiheit für Palästina, wir hatten Demos Ständer bleibt links, so, wir haben so viele Sachen klar gemacht, wir haben so viel gezeigt, was wir wollen, was wir machen, so irgendwie, wir haben, glaube ich, auch so oft versucht, uns Hilfe zu holen, aber es kommen halt dann am Ende des Tages kommen wirklich immer vielleicht 50 Leute, so vielleicht mal 200 Leute, aber das halt ist halt einzeln so. Und ich glaube, dieses Einzelne ist halt das, was uns alle auch fertig macht.
4: Das heißt, vor allem würdet ihr euch wünschen, dass Leute kommen oder weil du Unterstützung meintest oder also Kohle und Menschen oder welche Form von Unterstützung wäre cool?
2: Ich glaube, es ist Unterstützung in Weiterbildung, es ist Unterstützung in Skillsharing. So, wir sind ja junge Leute, es gibt ja Leute, die haben mehr Erfahrung und ich glaube, das würden wir alle annehmen. So, aber es ist, glaube ich, personell, finanziell, Material, es kann alles sein. Und fragt uns einfach, was wir brauchen. So, schreibt uns an, fragt uns, wir können es euch definitiv sagen. So, also einfach, macht einfach den Mund auf und redet mit uns. So.
1: Eure nächste Demo ist am
0: 4. am 4.9. Also ich glaube, es ist mehr jetzt Kundgebung, ist, glaube ich, geplant. Ja. Genau, es ist mehr in Richtung Kundgebung geplant. Ja.
2: Zwei Tage vor Wahltag.
0: Ja. Genau. Oder, und am 5. nach Magdeburg.
5: Weil da ist auch sehr viele Demos und sehr viele Aktionen geplant, das ist wichtig. Auch die AfD hat da viele Sachen geplant, da muss man gegenhalten auf jeden Fall.
2: Passt auf euch auf, am 6. an der Wahlnacht, geht vielleicht gerade, wenn ihr migrantisch seid, wenn ihr queer seid, wenn ihr offen diese Werte ausstrahlt durch euch und eure Freundinnen und Freunde, lasst euch nichts verbieten, lasst euch nicht einschüchtern, aber passt wirklich bitte auf euch auf, weil wir haben es hier wirklich einfach mit Schlägern zu tun.
6: Das waren drei junge AntifaschistInnen aus Stendal. Ihr hört das Morgenmagazin im freien Senderkombinat Hamburg. Außerdem auf Radio Korax Halle, Radio Blau, Leipzig, Radio Unerhört Marburg, Radio Swupfurt, Kolo Radio in Dresden oder irgendwo auf der Welt im Livestream. Und ihr habt im Interview gerade schon gehört, die Antifa-Jugend Stendal wünscht sich Support aus der Großstadt. Also wenn ihr Zeit habt, oder auch wenn nicht, dann nehmt sie euch, schreibt ihnen vielleicht eine Mail, guckt, ob ihr hinfahren könnt. Nächste Gelegenheit wäre am 4. September, wo die eine Kundgebung machen, kurz vor der Wahl in Sachsen-Anhalt. Und wir bleiben hier im Morgenmagazin gleich thematisch noch in der Altmark und hören noch ein paar Eindrücke von einer antifaschistischen Karawane der Omas gegen rechts. Und vorher gibt's Musik und zwar von Neon Schwarz on a Journey.

0: aus und vorbei hier im Morgenmagazin. Und wir bleiben in der Altmark, waren gerade in Stendal, haben mit der Antifa-Jugend ein Interview gehört, das ich aufgenommen habe mit einer Freundin am vergangenen Wochenende. Ich war nämlich die antifaschistische Karawane der Omas gegen Rechts besuchen. Die sind auch gerade aktuell in dieser Minute noch unterwegs, wobei sie, wenn ich auf die Uhr gucke, hoffentlich noch am Kaffee trinken sind und noch nicht losgefahren. Station machen sie auf jeden Fall heute in Dähre in der Altmark. Morgen in Salzwedel wird Abschluss sein und seit letzten Freitag schon waren die unterwegs und zwar großteils mit Fahrrad. Ein paar Bullis sind vorweggefahren und die Idee ist eben 10 Tage lang durch die Altmark zu kurven und in Dörfern und Kleinstädten Stationen zu machen, kleine Kundgebungen zu veranstalten. Es war ein Zirkuskollektiv dabei, die Fliegenden Fische aus Halle eine Zeit lang und ein Theaterkollektiv aus Leipzig. Genau, also irgendwie eine süße Idee. Wir alle kennen die Umfragen jetzt so kurz vor der Landtagswahl. Wir wissen, bei wie viel Prozent die AfD gerade steht. Und die AfD ist auch auf jeden Fall ein Thema, auch wenn es nicht explizit um die ging, wenn man halt durch die Altmark fährt. Die war nämlich in ganz vielen der Orte, in denen die Omas gegen Rechts Stationen gemacht haben, schon da und hat ein Dorfgrillen oder ein Familienfest veranstaltet. Das ist so Teil der Wahlkampfstrategie der AfD Sachsen-Anhalt und gerade die AfD Altmark West ist, was das angeht, aktiv, war in manchen Dörfern sogar schon 2-mal in Bismarck, wo die Omas gegen Rechts am vergangenen Montag waren und wir auch dabei gewesen sind, war sie zum Beispiel am 1. August gewesen, hat so ein Familienfest veranstaltet. Und da ist natürlich die Frage, okay, was bringt dann so eine antifaschistische Karawane irgendwie nicht mal 2 Wochen vor der Wahl, 10 Tage, ist es nicht irgendwie zu spät und zu kurz? Darüber habe ich mit Mel von den Omas gegen Rechts Salzwedel gesprochen, die die Karawane mit organisiert hat. Am Lagerfeuer in Stendal am letzten Sonntag, also man hört ein bisschen Gespräche im Hintergrund und zuerst habe ich sie gefragt, warum sie die Karawane überhaupt organisiert haben als Omas gegen Rechts und was das bringt.
1: Also ich glaube schon, dass es was macht, sich in so einem Netzwerk zu fühlen. Also nicht nur für mich persönlich, sondern für alle, die jetzt Teil von dieser Karawane sind, in ihren kleinen, es ist ja total kleinteilig, ob das Menschen sind, die sich mit einem künstlerischen Beitrag einbringen oder Menschen, die Orte zur Verfügung stellen oder einen Kuchen backen oder so. Also das hat heute auch jemand in der Rede gesagt, ne? So dieses Verbundenheit, weiß nicht, welche Rede es war, aber dass das halt auch ein starkes Bedürfnis ist von uns Menschen und das, was uns stärkt und nährt und erhält und ich meine, ja, damit arbeitet die AfD auch, mit diesem Zugehörigkeitsgefühl, Verbundenheitsding. Die machen das auf ihre Weise. Ich habe mir das angeguckt auf den Dorfgrill-Szenarien, T-Shirts verschenken und alle stehen da und lassen sich ablichten. Das ist mir bewusst, das habe ich heute auch direkt gedacht, ja, das sind nicht nur wir, das machen die auch. Und da trotzdem, oder genau trotzdem, umso wichtiger, dass wir das auch machen. Dass wir das echt auch machen, ja.
0: Das sagt Mel von den Omas gegen Rechts Salzwedel über die Karawane, die gerade noch durch die Altmark läuft.
2: Ich finde es voll spannend, weil sie ja auch davor, das haben wir jetzt nicht gehört, aber sie sagt ja auch, ja, sonst kämpfen wir immer nur gegen diese Bratwurststände und jetzt wollen wir etwas Eigenes machen und

0: 25 Leute dazu committed haben, aus ihrer Privatheit und aus ihrem Alltag rauszugehen, um halt mit so einer Karawane mitzufahren und zusammen zu zelten oder im Auto zu schlafen, Essen zusammen zu organisieren. Und das ist ja schon cool. Und es haben sich auf jeden Fall auch Leute kennengelernt, die sich vorher nicht kannten. Wir hören noch einen zweiten Teil aus dem Gespräch mit Mel. Ich habe sie nämlich natürlich auch gefragt, was alle gefragt werden, wie sie auf die Landtagswahl blickt und wie sie die Stimmung aktuell wahrnimmt, und ihr die Gretchenfrage gestellt, wo ich ihre Antwort auch interessant fand, nämlich gehen oder bleiben.
1: Ich persönlich lebe einfach in so einem Dorf, da gibt es ziemlich viel linke Projekte und gute Strukturen. Bin ziemlich vernetzt und da auch so bodenständig. Ich bin im Ortschaftsrat in der Feuerwehr. Wobei, da weht auch schon anderer Wind, muss ich sagen.
0: Inwiefern?
1: Ja, da hat sich einfach auch ein Rechter in die Ehrenämter reingeht. Das ist ja auch so eine Strategie der Rechten, ne? Auch so Ehrenämter zu übernehmen. Und die haben da so ganz, wo ich sehr verunsichert war, gerade im Ortschaftsrat, das mache ich schon sehr lange. Und da, wo ich immer gesagt habe, das ist meine rote Linie, mit Faschisten mache ich keine gemeinsame Arbeit. Und dann war so, und jetzt? Und war mein erster Impuls, war ich höre auf, ich gehe raus, und wurde aber überredet von meinen Leuten und auch von unserem Bürgermeister so, auf gar keinen Fall gehst du jetzt weg, das wäre genau falsch. Jetzt ist es halt so ein bisschen eierig. Ich habe das Gefühl schon, dass dieser Alltagsrassismus und dieser Selbstbewusstsein von Rechten einfach immer weiter zunimmt, dass normale Leute, so nenne ich die alle anderen, immer kleinlauter werden, immer vorsichtiger werden. Kleben sie sich einen Aufkleber hinten aufs Auto, der irgendwas aussagt, oder lieber nicht. Wenn sie es am Bahnhof stehen lassen, könnte es ja beschädigt werden oder man könnte Stress kriegen. Also das, ich glaube, das ist jetzt tatsächlich womöglich erst ein Anfang. Ich komme aus der Subkultur und ich weiß, da kann ich auch wieder hin. Also dann läuft es halt so weiter.
0: Und was wäre so deine oder eure Hoffnung, was die Karawane bewirken kann? Jetzt, also jetzt noch, kurz vor der Wahl?
1: Na, wir haben es heute in ein paar Redebeiträgen auch gehört, diese 2 Wochen, und wir nutzen sie. Und ich habe das auch von einzelnen Leuten, die dann wirklich auch stehen bleiben in den Dörfern und Gespräche führen. Leute umstimmen, das ist jetzt gar nicht so unsere erste, unser erstes Ziel, sondern eher den Leuten Mut machen, die das anders sehen und die wissen, hey, wir trauen uns auch raus, wir sind jetzt draußen, wir haben kein Dach über dem Kopf, wir sind draußen, wir sind im Hinterland, wo manche sagen, Gott, da fahrt ihr hin, oh Gott, ja, wir sind hier und wir leben hier und wir wollen hier auch sein und wir sind präsent und das auch so, also so zu fühlen weiß nicht, so weiterhin zu leben, uns nicht unterkriegen zu lassen.
0: Sagt Mel von den Omas gegen Recht Salzwedel über die Antifa-Karawane, die gerade noch durch die Altmark unterwegs ist, bis morgen, wo der Abschluss ist.
2: Ich fand es voll spannend, dass sie sagt, also hätte ich irgendwie so nicht erwartet, dass sie sagt, ja, ich komme aus der Subkultur, ich kann dahin wieder zurück und damit aber auch den Ort meint, also irgendwie die Salzwedel und die Altmark.
0: Ja, oder es ist halt eine, bleibt ja auch so ein bisschen offen jetzt in dem O-Ton, was genau sie damit meint. Ich dachte halt, ja, es ist natürlich, ich meine, wir reden da jetzt auch in Hamburg, ne? Also einige.
2: Ja, voll, also auch zu sagen, irgendwie, ja, die Leute werden schon immer vorsichtiger, welchen Aufkleber sie sich aufs Auto machen, dies, das, kann ich komplett nachvollziehen. Auch, ja, aber natürlich erlebe ich es nicht. Es ist schon eine andere Situation. Und dieses so, wir bleiben aber hier, das ist irgendwie so eine Stimmung, die ich gerade viel wahrnehme. Wir werden ja in der letzten Stunde auch noch ein Interview hören mit dem Geschäftsführer von dem Dachverband der Migrantinnenorganisation Ost. Und der spielt darauf auf jeden Fall auch an, dass er sagt, ja, manche können weggehen, manche können nicht weggehen.
0: Ja.
2: Und das, was so aus diesen O-Tönen von Mel hervorgeht, ist so ein bisschen wie diese paradoxe Zuversicht, über die viele auch gerade sprechen. Also so, ich weiß nicht, ob du auch dieses Feeling hattest, aber ich bekomme dieses Feeling, ja, eigentlich geht gerade richtig was los, so auch an Subkultur und an vielleicht so einer Art von Erneuerung demokratischer linker Strukturen.
0: Ja, also ich glaube, es ist ja auch wichtig, was gerade

0: für eine Sichtbarkeit da ist für Leute, die antifaschistisch, antirassistisch aktiv sind in Sachsen-Anhalt. Ja, ich weiß nicht. Es gibt gerade einen ganz guten Text über Radio Korax in der Süddeutschen Zeitung und da schreibt der Autor, er hat irgendwie den Eindruck, dass manchmal dann der Stolz auf, es ist auch so ein bisschen hochgestochen oder so, aber er schreibt irgendwie, dass der Stolz auf das, was man macht, den Weg für die Furcht verstellt. Also sozusagen.
1: Ja, so ist ja so, ist ja so, genau. Also es gibt ja einfach Errungenschaften von Menschen, nicht nur in Sachsen-Anhalt, aber da und in Mecklenburg-Vorpommern ist halt gerade der Fokus drauf. Aber auch wo man sagt, so, nee, da müssen wir uns nicht mit verstecken. Also Grüße gehen natürlich hier besonders raus an Halle, aber auch an alle anderen freien Radios. Werdet Fördermitglieder, wenn ihr es noch nicht seid.
0: Auf jeden Fall. Und genau.
1: Wir haben gleich noch einen kleinen Werbeblock für euch, aber erstmal Musik.

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1: Das war Bad Cat. Und uns hat gerade eine Hörerinnenzuschrift erreicht. Amira, was ist der Kommentar?
2: Ja, wir unterhalten uns hier gemütlich aus Hamburg über Sachsen-Anhalt. Haben mehr oder weniger Bezug, würde ich
1: sagen. Wie es so die Art ist von Westdeutschen oder Exil.
2: Ich bin ja die einzige Westdeutsch-Sozialisierte im Raum, muss man mal zu eurer Verteidigung sagen. Auf jeden Fall.
1: Ja, nach 10 Jahren fühle ich den Westen.
2: Schreibt eine Person, eine sehr gute Freundin, dass sie den Take spannend findet, dass jetzt viel Neues passiert, gerade was jetzt so Aktivismus, Antifa-Arbeit in Sachsen-Anhalt passiert, und sagt, sie hat eher den Eindruck, dass einfach das, was sowieso schon seit Jahren passiert, nämlich viel krasse Arbeit von Gruppen, Innis und Kampagnen, sichtbarer wird, weil gerade bundesweit eben auf Sachsen-Anhalt geguckt wird. Und auch das, finde ich, hat ja auch manchmal so einen komischen Moment, also dieses, es gab jahrelang irgendwie wenig Aufmerksamkeit, gerade was das Regionale und Lokale in dem Bundesland angeht, und auf einmal, also jetzt zum Beispiel bei der Taz nehme ich das so wahr, gibt es halt so einen krassen Sachsen-Anhalt-Fokus, was cool ist und gleichzeitig aber auch komisch. Und hat es nicht dann auch ein bisschen was von so einer Lust am Untergang, den irgendwie zu beobachten, oder so ein Autounfallmoment oder so?
1: Ja, ich weiß es nicht. Ich frage mich manchmal auch, ob die Leute sich nicht, also ob ihr da unten in Sachsen-Anhalt euch nicht mittlerweile vorkommt wie im Zoo irgendwie. Also im Sinne von, ist glaube ich verständlich, was ich meine. Aber es gibt natürlich auch ein ehrliches Interesse von vielen. Also wenn ich frage, wenn wir jetzt hier was spielen, würde ich sagen, mich interessiert halt eigentlich wirklich, was los ist, was Leute machen, und das auch nicht erst seit gestern, aber still. Natürlich ist mein Fokus basic, den ich auch Sachsen-Anhalt in meinem Alltag. Das sollte aber jetzt auf jeden Fall sein, und deswegen gibt es jetzt nochmal einen kleinen Werbeblock zu Veranstaltungen vor der Wahl in Sachsen-Anhalt und aber auch in Mecklenburg-Vorpommern. Und zwar findet, um Robert Fietzke von der Zora an Halberstadt zu zitieren, am Morgen die wichtigste Demo des Jahres statt. Osten United, in Solidarität vereint, ab 14 Uhr Bahnhof Halberstadt. Gleichzeitig findet aber auch in Magdeburg eine sehr wichtige Demo statt, nämlich die Demo gegen Rassismus, 13 Uhr am Hauptbahnhof Magdeburg. Und dann geht es auch schon weiter am Sonntag in Schwerin mit dem Laut- und Leise-Festival am Platz der Kinderrechte. Es gibt zwei Zubringer-Demos. Schaut einfach mal nach. Laut und Leise Festival, 30. August ab 13 Uhr in Schwerin. Und in etwas größerer Entfernung am nächsten Mittwoch, den 3. September, ab 18 Uhr im Komplex Schwerin, eine spannende Veranstaltung. Stabil bleiben ist der Titel. Vortrag und dann ein Konzert mit ZSK, Astropunks und Pornobalken. So, und dann kommen wir dem Wahltag näher, und am 5.9. findet jede Menge statt in Sachsen-Anhalt, und zwar ein Demokratiefestival bzw. Demokratiefest in Halberstadt und auch in Magdeburg, und in Halle die Demonstration Antifa bleiben am 5.9. Wer dann am 6.9. in Hamburg sein sollte. Hier gibt es Soli-Veranstaltungen. Zum einen 18.30 Uhr eine Demonstration an der Resedammbrücke in der Innenstadt, organisiert vom Hamburger Bündnis gegen Rechts und von der Initiative Solidaritätszuschlag, ein Come Together, ab 17 Uhr im Kölibri. Ihr könnt vor der Demo, nach der Demo, während der Demo auch dort sein, und vielleicht kriegen wir sogar ein Soli-Foto hin. Und dann am 20.09. treffen wir uns wieder im Kölibri zum Wahlabend in Mecklenburg-Vorpommern, genau. Und es geht darum, der Osten in Hamburg. Also wer macht eigentlich alles irgendwas zu Ostdeutschland, und wie können wir uns vernetzen, wie können wir weiter supporten, beziehungsweise mit den Leuten im Austausch stehen, um auch von ihnen zu lernen. Genau.
2: Und nochmal kleiner thematischer Bruch. Wir wollen eine Künstlerin ehren, die gestorben ist, Dolly Parton, und hören hier einen kleinen Ausschnitt, wo sie Johnny Carson, als sie in seiner Fernsehshow eingeladen war, einen Song geschrieben hat. Und ich finde, das zeigt ganz gut, wie krass schlau und feinsinnig und lustig Dolly Parton war.
3: Say that.
4: Yeah, well, that's what I mean. We can say anything. But I was only kidding, because everybody kids you about it.
3: Yeah.
4: I only like the show. Well, I think other people do a good job, but I only really like to watch it when you're on.
3: Thank you.
4: And I don't call it the Tonight Show. It, to me, it's the Johnny Carson show.
3: You're saying so, all the right things.
4: No, I'm serious. So,
3: you want me to hold that for you?
4: No, I'm going to kick it a little.
3: But it's all in the words, and it's, you know, I think it is. Now, it's not supposed to be too serious, so...

Die göttliche Dolly Parton hier im Morgenmagazin. Country ist eine Musikfarbe, die wir recht selten haben. Heute hat es sich mal gelohnt. Ich bin jetzt allerdings auch zugegebenermaßen nicht der allergrößte Country-Fan, aber wir alle sind mit riesiger blonder Perücke Dolly Parton-Fans.

0: Frank Just Frank Demarché vor vielen Jahren live gesehen auf dem Wave Gothic Treffen in Leipzig. Grüße gehen raus. Und wir gehen wieder nach Sachsen-Anhalt und zwar hören wir ein Interview etwas längerer Art mit dem Geschäftsführer des Dachverbands der MigrantInnenorganisationen in Ostdeutschland, Darmost, Ayman Kasaba. Und genau, wir hören rein.
1: Ich sitze hier gegenüber Ayman Kasaba. Das ist der Geschäftsführer des Dachverbandes der Migranten-Selbstorganisationen in Ostdeutschland. Ein unfassbar langer Name und es bedeutet, Leute, die mit Migrationskontext in Deutschland sind, organisieren sich, gründen Vereine, Initiativen, brauchen ein bisschen eine Anbindung und eine Lobby und das organisierst du für 400 Organisationen. Stimmt
2: ja,
1: das?
2: Ja, in Ostdeutschland sind ja über 400 Migrantenorganisationen, aber auch die sind nicht alle unter dem Dach jetzt so, aber die meisten sind ja auch unter diesem Dach zu finden.
1: Du bist also ein Organisationstalent, du bist ein Anführer, du bist ein wahrscheinlich unfassbar sympathischer Mensch für viele, dass sie dich auch immer wieder wählen und wollen, weil du machst es nicht erst seit einem Jahr und du hast Erfolg.
2: Dankeschön erstmal. Ja. Aber ich meine, erfolgreich auch, dass man tut sein Bestes, um auch diese Strukturen auch zu entwickeln und zu stärken.
1: Ja.
2: Ja, man braucht diese Strukturen. Das sind so einfach eine Brücke zwischen Zivilgesellschaft und Politik, Verwaltung, Öffentlichkeit. Und ja, deswegen braucht man, und das ist diese Anbindung an Communities, die hier leben.
1: Ja, ja. Das ist eine sehr besondere Organisationsform, genau das hier zu schaffen, in dem sogenannten Dunkeldeutschland, sagen manche, in dem gefährlichen Deutschland, sagen manche, in dem, wo man lieber nicht hinfährt, sagen manche, und da hast du ein ganz anderes Bild.
2: Auf alle Fälle, also ich meine, für mich ist es jetzt, dieses Teil des Landes ist nicht dunkel, ja, also wir sind hier, wir leben hier, wir fühlen uns auch eigentlich so in der Heimat, ja, und das ist dann, ich meine, wenn du dann auch dieser Gedanke erreicht, dass du ja auch zu Hause bist, dann kannst du auch vieles machen. Ja, und durchhalten und sowas. Ja, du hast ja vorhin gesagt, wir waren ja nicht viele. Das heißt, wenn du es nicht machst und der andere das nicht macht und der andere nicht macht, dann am Ende bleibt das liegen. Irgendeiner muss sich damit beschäftigen. Und ich habe gesagt, also, wenn du diese Erfolge auch miterlebst, dann motiviert dich das weiter und motiviert auch andere. Und deswegen ist es jetzt auch, wenn wir über 400 Organisationen denken, die auch vielleicht vor 20 Jahren nur 40 waren. Ja. Das heißt, sie sehen dann auch diese Arbeit wichtig. Und das ist dann auch, muss ich sagen, eine Leistung von diesen ersten Organisationen, die entstanden sind. Und denke ich, viele Communities, die auch jetzt zusammenkommen, sagen, okay, wir müssen auch eine Struktur aufbauen, um die Belange dieser Community auch weiterzugeben. Und wir leben in einem Land, wo die Strukturen sehr wichtig sind. Also ich höre sehr oft, das ist Deutschland, Land der Vereine. Ja, und das ist dann auch ein Teil, was wir gelernt haben in diesem Land. Das heißt, als Einzelperson kommst du nicht weiter, deswegen musst du auch eine Struktur schaffen. Und das ist das, denke ich, was wir erreicht haben in der letzten Zeit. Und zurück zu Ostdeutschland. Also ich liebe Ostdeutschland, ich kann auch, muss ich dir sagen, auch mir nicht jetzt vorstellen, woanders zu leben. Und ich habe es auch nicht vor, woanders zu leben. Also es ist jetzt für mich das ist mein Zuhause jetzt und ich werde da bleiben. Also ich denke auch nicht weiter darüber nach, dass ich jetzt, sagen wir mal, woanders hingehe und so. Und ich hatte auch die Gelegenheit, auch vor 20 Jahren auch woanders zu gehen und sowas. Nein, aber für mich Ostdeutschland ist mein Land.
1: Ja.
2: Also, Entschuldigung, gesamt ist Deutschland, aber dieses Teil, was jetzt auch in den Medien so als No-Go-Area betrachtet wird, nein, ist es auch nicht so. Es gibt Sachen, die auch überhaupt nicht machbar sind, also sehr negativ, aber es gibt auch auf der anderen Seite sehr positive Sachen, die wir auch schätzen und deswegen sind wir hier und wenn wir hier sind, auch versuchen wir auch diese positiven Sachen immerhin weiterzuentwickeln, dass sie dann auch mehr werden.
1: Zu den positiven Sachen, bevor wir uns dann so den negativen vielleicht widmen, die ja mitschwingen, wir haben ja eine besondere Zeit, es sind gleich Landtagswahlen und alle sozusagen, alle malen ja ganz schreckliche Gespenster an die Wand. Okay, Ja, was passiert eigentlich, wenn 400 Vereine unter so einem Dachverband sich präsentieren können und man sieht, wie vielfältig dieses Leben ist? Weil ich habe immer wieder gehört und wurde davon angesprochen, dass das Bild von Migranten so und so und so ist und es ist immer sehr eindimensional. Die sind immer gefährlich irgendwie, die sind immer mit einer schrägen Religion hierher gekommen und sie sind sozusagen schon irgendwie, ja, wie soll man sagen, nicht richtig entwickelt. Also das kommt, also das sage ich jetzt mit ganz vorsichtigen Worten. Und wenn man sich aber diese Vereine dann ansieht, da gibt es Vereine, die kämpfen für Rechte von Frauen. Da gibt es Vereine, die kümmern sich um ein Bild von dem Islam, der nochmal ganz anders ist. Der also auch Regenbogenfarben hat, der verschiedene Ideen hat zur gesellschaftlichen Transformation, die eben nicht bedeuten Rückfall in irgendwelche autoritären Systeme. Nämlich im Gegenteil, Teilhabe, also eine Gesellschaft mitentwickeln, mitzudenken. Und es gibt natürlich Kunst und es gibt Kultur und es gibt den Männerverein und es gibt den Teeverein und was weiß ich, es ist sehr schillernd. Es ist unfassbar komplex und sie eint alle, dass sie hier in Deutschland gesellschaftlich aktiv sein sollen. Und zwar im Alltag. Nicht irgendwo bei einer Wahl. Im Alltag, damit der gelingt.
2: Ich meine, du hast jetzt so viele Bereiche genannt. Also ich meine, aber ich habe auch irgendwo auch ein Zwischenzeilen gelesen, dass diese Trennung, weil wir sind hier Menschen, wir leben hier. Also das heißt, egal wo die Herkunft schon auch war. Also das heißt, es gibt Leute, die im Bereich Kunst, Musik und. Also diese Bereiche sind ja von uns allen schon so. Also am Ende für mich, wir sind Menschen. Egal wie man aussieht, welche Religion man hat, welche Tradition auch man hat. Also das heißt, also für mich, du musst ja auch nicht alles aufgeben, damit du deutsch wirst, sondern du musst dich in diese Gesellschaft einbringen, um diese Sachen auch weiterzumachen. Weil wenn wir auch sagen, okay, Migration ist eine Bereicherung, das heißt nicht, wir müssen deutsch werden, sondern wir müssen auch die positiven Sachen mitbringen und in die Gesellschaft mit einbringen. Das ist dann auch, hey, ja, zum Beispiel diese, ein Fest aus Lateinamerika oder aus dem arabischen Land. Die Musik ist anders, die Menschen sind anders, das Essen ist anders. Wenn du dann da bist, als du kennst das nicht und du so, dann kennst du das, dann hast du dann auch dich bereichert, also an Informationen, an Kultur, an Tradition. Und da hast du dann auch mit diesen Menschen vielleicht dann mehr zu tun demnächst, weil du hast die Sache oder die Sache gelebt. Aber auch auf der anderen Seite gibt es auch in dieser Gesellschaft, also in dieser Migrationsgesellschaft, problematischen Menschen, Personen, die wir auch selber ablehnen. Also das heißt nicht, dass wir dann sagen, wir das für gut finden oder dass wir sie schützen. Nein, aber für uns, es gibt auch Sicherheitsbehörden, die sich damit beschäftigen. Nicht, dass man sagt mal, okay, jetzt ein Mensch aus dem arabischen oder aus dem lateinamerikanischen Raum ein Problem gemacht hat, dass sie alle in die Schublade gesteckt werden und sowas. Also das ist, was wir eigentlich sagen. Hey, es gibt auch problematische Menschen bei uns, aber das heißt nicht, dass die Communities so sind. Ja. Und das ist das, was wir sagen. Also wir sagen nicht, oder wir schützen diese Straftäter innen auch überhaupt nicht. Wir versuchen nur, dass die Communities nicht alle so angesehen werden. Mehr auch nicht. Und es ist schon, ja, und also für mich jetzt, der auch schon etwas länger in diesem Land lebt, ich weiß, was die Sicherheitsbehörden hier leisten, ja, und sie wissen schon auch, wie man mit solchen Sachen umgeht. Und ich brauche nicht jetzt, sage ich mal so, diese Propaganda im Hintergrund, wo sag mal, okay, das sind die arabischen Menschen oder die muslimischen Menschen oder die, weiß ich nicht, Menschen und so. Das ist dann das Problem, dass man alle in eine Schublade steckt.
1: Ja, also ich würde dann sozusagen das alles so stehen lassen, weil die Hörerinnen können sich ja selbst ein Bild machen. Was wir hier sozusagen abgebildet haben, ist ihre Sache. Ich weiß nicht, was sie hören.
2: Nee, darf ich nur zurück, ja, also, weil du hast gesagt, also diese 400 Vereine und ja, was sie dann leisten.
1: Wahnsinn,
2: also,
1: viel.
2: Ich muss dir sagen, also die Vereine, so jeder kleine Verein, ich beobachte es nicht, sie machen 10 Sachen im Jahr. Und wenn du diese 10 Sachen mal 400 machst, ja, guck mal, was diese Leistung ist, was sie alles für eine Arbeit leisten. Und das machen sie hauptsächlich ehrenamtlich.
1: Ja.
2: Ja, und das ist, was man nicht versteht. Das heißt nicht, ich mach einen Verein und dann gibt es jetzt Geld, unendlich Geld, was man da bekommt. Nein, die Menschen machen das hauptsächlich zu, muss ich sagen, nicht von 95, sondern zu 97% ehrenamtlich.
1: Ja.
2: Ja. Und das ist, ich meine, da muss man echt, ich meine, wir sind auch jetzt als DAMOS auch schon dahinter, dass wir schon auch etwas erfassen, was diese Vereine alles in ihren Regionen machen. Und die sind überall in Ostdeutschland verteilt. Und das ist, ich bin mir sicher, es wird dann echt, also ein Buch wird es nicht reichen, was sie alles schaffen oder was sie alles machen. Und echt in verschiedenen Bereichen, die Bereiche, die du genannt hast, haben wir alle Vereine, Sport, Kunst, Kultur, auch politische Arbeit machen viele.
1: Schule.
2: Und so, ja, das ist jetzt für Kinder, Jugendliche, Frauen, ich meine, das hast du ja auch alles genannt. Und da sind wir dann da, wo wir dann sagen, da ist die Leistung. Nicht der Straftäter oder die Straftäterin, sondern da muss man dann auch mehr schauen auf die positiven Sachen, die da kommen, mehr als auf die negativen. Natürlich darf man die negativen nicht vergessen oder nicht ausblenden, sondern da gibt es aber, sag ich mal, Behörden, die sich damit beschäftigen.
1: Ja, ich glaube, das ist wirklich die Leistung des Alltags, die auch, also das kann man so daher sagen, aber das heißt halt, es sind Kinder, die eine Unterstützung finden, ohne dass ihre Eltern, die vielleicht sowieso finanziell schon schwer haben, trotzdem ihre Nachhilfe in den Fächern bekommen und das in ihrer Erstsprache. Wie wichtig das ist, wissen alle Linguistinnen. Komischerweise weiß es manchmal nicht die Kommunalpolitik.
2: Ich meine, wir auch, ich muss sagen, diese Debatten auch, weil man hat das Gefühl, es geht nur um Migration. Das ganze, die ganze Politik geht um Migration. Ist egal, ob es Wahlen oder Debatten im Bundestag oder in Landtagen es geht. Man denkt ja so, das ist das einzige Thema, was in diesem Land läuft. Ja. Und das ist, finde ich, echt schwierig. Aber wenn man auch an Migration denkt, dann sollte man auch an die Fachkräfte denken, die auch dieses Land auch, sage ich mal, weiterentwickeln. Sie, diese auch Bereiche, die sie schon auch bedienen, also ohne diese Menschen werden nicht bedient. Und das heißt nicht, dass es jetzt nur Leute, die jetzt geflüchtet hier kommen, sind die Sündenböcke dieses Landes. Oder ich meine, also am Ende gesagt, wir sind in einem Land, ein großes Land, wo auch vieles läuft, und wenn ein paar Sachen schief laufen, heißt das, musste man auch lösungsorientiert drüber sprechen, debattieren, nicht nur Sündenböcke suchen und dann Probleme benennen, man musste auch Lösungen anbieten. Und das sehe ich in Wahlprogrammen, muss ich dir sagen, selten, dass man jetzt Lösungen anbietet. Und am Ende, wenn ich jetzt auch eine Lösung anbiete oder wenn ich jetzt auch in meinem Wahlprogramm sage, ich möchte das oder dies machen oder diese Strategie gehen, das heißt nicht, dass es auch so funktioniert. Ja, musste man auch gucken, wirklich realistisch sein. Was, wenn ich jetzt meine Wahl treffe, wenn ich meine Stimme an eine Partei gebe, was bringt mir das als Mensch? Okay, wir machen die Grenze zu. Sind die Probleme dann jetzt hier in Deutschland schon gelöst? Haben wir mehr Wohnraum? Können wir dann besser unsere Wohnungen zahlen? Also haben wir mehr Kindergärten? Haben wir mehr Lehrer in den Schulen? Haben wir Ärzte in den Krankenhäusern? Also es gab auch immer eine Idee, sagen, hey, wir machen so auch einen Tag Streik oder sowas, zwei Tage Streik als Migrantinnen hier. Ja, was läuft dann? Fahren die Busse? Kriegst du dein Paket? Wirst du dann behandelt und so, und die Pflegedienst nicht vergessen? Und diese Arbeit von den 400 Organisationen, wer bedient sie dann? Ja. Und das ist dann, wo man sagt, hey, ich muss echt ein Gesamtbild machen, ich muss nicht nur in eine Richtung gucken. Also, ich meine, vielleicht ist das auch problematisch, wenn man sagt, okay, es gibt ja Sachen, die geregelt werden müssen, aber dann auch nicht problematisiert werden. Und wenn ich jetzt auch über eine Schieflage rede, muss ich auch eine Lösung anbieten. Und die Lösung musste besser sein, als die davor waren. Und du hast jetzt als Alternative, ich nehme jetzt als das Wort, nicht jetzt die Partei. Eine Alternative für mich ist es eine alternative Lösung. Hm. Ja. Und ist das jetzt, wenn ich meine Wahl treffe, ist das jetzt die beste Lösung für dieses Land? Und das ist, was ich manchmal mich frage. Wenn die Leute jetzt zur Wahl gehen, haben sie eigentlich dieses Land im Hinterkopf oder haben sie jetzt, möchten sie jetzt, sag ich mal, sorry, wenn ich das sagen muss, auch diese Altparteien bestrafen? Und die Politik in diesem Land, zumindest wird nicht von einer Person machen. Wir haben ja Bundestag auch da. Also, es gibt ja viele Sachen, die, was sag mal, wo man dann nicht so richtig guckt oder so. Für mich ist es die Wahl, ist es nicht nur die einzige demokratische Sache, sondern ein Teil der Demokratie. Und Demokratie ist Gleichbehandlung, Demokratie ist Menschenrecht, Demokratie ist, dass alle die Chance haben, auch sich in diese Gesellschaft einzubringen. Und das ist für mich Demokratie. Es ist nicht nur die Wahlstimmen zu zählen und wie viele Stimmen hat die Person oder die Person oder die Partei oder die Partei. Demokratie ist es echt ein großes Wort und da sollte man dann vielleicht echt mehr drüber nachdenken als, hey, wir wählen die Partei, weil die andere Partei das oder dies Scheiße gebaut hat.
1: Und dazu kommt, dass nicht alle wählen dürfen. Also man hat ja den Eindruck, dass verschiedenste Parteien oder verschiedenste, ja, politisch verantwortliche Personen regelrecht Angst haben davor, das Wahlrecht zu reformieren, weil es wäre doch nur

0: dürfen das nicht. Und du weißt schon, diese Kriterien sind auch nicht einfach. Ich meine, wenn ich, ich habe auch am Anfang gesagt, also man sollte seine Bleibeperspektive sichern. Ja, für mich ist es der Aufenthalt vielleicht wichtiger als politisch aktiv zu sein. Ja, und das sind dann Sachen, wo sag mal, okay, was mache ich zuerst? Also diese Prioritäten setzen. Und ich meine, auch die Parteien sind auch in diesen Sachen schon gefragt, weil ich meine, wenn ich jetzt eine migrantische Person auch zu meiner Partei hole oder zu meiner Fraktion oder sowas, dann stelle ich diese Person ganz hinten auf der Liste, dass auch diese Person nie die Chance hat, auch in den Landtag oder in den Bundestag reinzukommen. Ist das aber wirklich, was ich will? Oder nur am Ende, ach, wir haben eine migrantische Person oder zwei migrantische Personen, die kandidiert haben. Nein, das muss man, wenn ich wirklich, wirklich teilhaben möchte, dann muss ich diesen Menschen auch eine Chance geben, die auch schon auch in diese Entscheidungsprozesse reinkommen und mitgestalten. Und das ist, was zurzeit auch sehr oft fehlt. Ja.
1: Ich habe aber auch den Eindruck, dass es jetzt bei dieser Wahl, wenn eben Migration so zentral gestellt wird, genau die Menschen, die es möglicherweise dann betreffen wird, nach der Wahl Konsequenzen aushalten müssen, gar nicht wählen dürfen. An wen wenden die sich denn dann jetzt?
0: Genau, das ist auch eine Frage, die auch sehr wichtig ist. Also, weil ich meine, die meisten Kandidierenden suchen dann auch ihre Communities im Hintergrund. Also ich meine jetzt nicht die migrantischen Communities. Also ich habe meine Leute im Hintergrund, die mich wählen werden. Mein Stadtteil, mein Dorf, mein. Und diese Menschen, also unsere Communities dürfen ja nicht wählen. Das heißt, die Menschen müssen doppelte Leistung, nee, mehrfache Leistung leisten, um überhaupt Stimmen zu bekommen. Also dazu kommt dann auch diese Hasskommentare, die zum Beispiel, ich kenne jetzt ein paar Leute, die jetzt vor Sachsen-Anhalt sind, übrigens 4 mit Migrationshintergrund, die auch in Sachsen-Anhalt kandidieren, aber sie auch versuchen auch über Social Media auch sich bekannt zu machen oder ein paar Sachen zu veröffentlichen. Guck mal die Kommentare an. Sie sind auch Leute, die schon hier geboren sind. Leute, die hier vielleicht von einem Kind auf da sind. Sie haben sich engagiert und sie haben jetzt das Gefühl, sie können auch kandidieren. Und sie haben auch Parteien gefunden, wo sie dann auch reinkommen. Aber guck mal die Kommentare an. Also das ist das kleinste Wort, das sagt man, hey, geh nach Hause, hier hast du nichts zu tun. Oder hast du hier nichts zu suchen. Oder was willst du mit Politik machen? Oder. Und diese Hasskommentare, das heißt, diese Person, ich weiß nicht, wie diese Person dann auch nachts schlafen, weißt du, von diesen Kommentaren. Ich als nicht betroffen, wenn ich diese Kommentare angucke, da kann ich die Nacht nicht schlafen. Weil das ist diese Sache, wo man dann auch, also als Mensch, wie willst du dann weiter in diesem Land weiterkommen?
1: Aber warum hat sich dieses Klima so verschärft? Was ist passiert?
0: Oh, das ist eine sehr gute Frage. Also, ich meine, wenn wir das auch angucken, es ist nicht nur in Deutschland, das ist europaweit, muss ich sagen, oder eigentlich mehr auch weltweit, das sind jetzt, diese Stimmung hat sich geändert. Ich kann es dir echt nicht sagen, weil es hat sich, ich meine, viele, wie gesagt, deswegen habe ich vorhin Migrations als Sündenböcke schon genannt, weil viele denken ja, da sind so viele Menschen 2014 oder 13 oder 15 nach Deutschland gekommen und wie gesagt, das ist dann für diese Menschen ist ein Problem und vielleicht durch diese Stimmung denken sie, dass es eine Lösung ist. Weil, also ich sage es mal ganz ehrlich, es wird dann nicht so einfach eine Lösung sein. Also so wie manche sagen, okay, heute sind wir da, ab morgen dann gibt es Abschieben und sowas. Nein, wir sind in einem Rechtsstaat, wo dann auch Gesetze gelten, wo man dann auch juristisch vorgehen muss. Also wenn mich jemand abschieben will, dann gehe ich dann zum Anwalt und dann sage ich mal, hey, kümmere dich drum. Und dann müssen sie dann auch diese Grund auch benennen oder beweisen, dass ich echt dann abgeschoben werden kann. Also es ist jetzt nicht nur, das heißt, ab morgen gibt es dann Flüge nach Arabien, nach Afghanistan oder nach egal wohin, wo man dann herkommt. Es ist nicht so, das wissen wir auch alle, aber ich weiß nicht, ob die Menschen, die auch so denken, also ob sie dann so weit denken, dass wir in einem Rechtsstaat sind und hier gelten die Gesetze, egal woher man kommt und so.

0: deswegen auch gesagt worden, Sicherheitsbehörden, also Sicherheitsbehörden haben auch die Möglichkeit, wenn eine Straftat da ist, dass sie das auch schon auch beseitigen, dass sie dann auch was dagegen machen. Und deswegen ist es für mich als Rechtsstaat ist es das eine, und man muss dann auch drüber nachdenken, auch wenn man eine Lösung sucht vor einem Problem.
1: Also ich habe jetzt gehört, die Lage könnte sich verschärft haben, weil die Leute zunehmend den Rechtsstaat nicht mehr akzeptieren wollen. Die wollen sozusagen, haben seltsame Vorstellungen von Recht, möglicherweise haben sie Privilegien zu verteidigen, die sie glauben zu haben, und wollen Menschen sortieren, wollen sie wegschieben, wollen sie vielleicht doch beherrschen, wollen ihnen Angst machen, und das ist ja eigentlich in einem Rechtsstaat gar nicht möglich. Und offensichtlich scheint dieser Kampf zwischen Rechtsstaat und mangelndem Unrechtsbewusstsein etwas zu sein, was die Lage zunehmend verschärft. So eine Gesellschaft auch spaltet. Die einen sagen, Rechtsstaat ist in Ordnung, darauf können wir uns verlassen. Und die anderen sagen, Rechtsstaat ist doof, den wollen wir nicht mehr haben.
0: Ja, aber ich meine, das ist jetzt so, wie ich damit umgehe. Also das heißt, wenn ich jetzt zu Hause sitze und Nachrichten höre oder Medien und sowas, also ich bilde meine Meinung über politische Sachen aus den Medien, die ich jetzt, wo ich mich beschäftige, also auch zurzeit sind, besonders bei den jungen Leuten, sind Social Media. Ja, ja. Und das heißt, wie gebe ich das raus? Als jetzt Politiker oder Politikerin, die jetzt, sag ich mal, Wahlkampf macht. Also ich muss irgendwo eine Strategie finden, wo ich dann Leute gewinne. Und ich habe das Gefühl, zurzeit arbeitet man sehr viel mit Angst. Menschen Angst machen, du hast gesagt Angst. Also diese Politik macht nicht nur den Migrantinnen Angst, sondern macht den auch Deutschen Angst. Und dadurch ist diese Spaltung. Man hat Angst um diese Veränderung, um dieses jetzt, sag ich mal, um die Routine, was man schon kennt. Und die anderen haben Angst, um abgeschoben zu werden. Und dann diese Angst spaltet auf alle Fälle. Und diese Spaltung ist für dieses Land überhaupt nicht gut. Und ich meine, du kannst mich auch nach einer Lösung fragen. Ich habe keine Lösung, also wie man damit umgeht und sowas. Aber wir haben echt hier ein sehr gutes Grundgesetz. Wir müssen diese Demokratie und diese Demokratieprozesse auf alle Fälle schützen. Weil das sind die einzigen Sachen, die uns weiterbringen. Grundgesetze, das ist echt, muss ich mal echt, das ist so wie ein heiliges Buch. Mhm. Ja. Also, ja, und man, ich meine, da hat man auch, sag ich mal, echt, ich bewundere die Menschen, die das schon geschrieben haben, also man hat an alles gedacht.
1: Ja. War ja aus einer bitteren Erfahrung. Ja. 60 Millionen Tote, dieser riesige Krieg, dieser Hass unter den Menschen. Und dann zu sagen, von dem Land, von dem das ausging, das wollen wir nicht mehr. Das war ja eine wirklich Riesenleistung dieser Eltern des Grundgesetzes.
0: Genau, das darf man nie, nie, nie vergessen. Und deswegen gibt es auch diese Erinnerung. Also das heißt, das ist schon so. Also, wenn ich auch zur Wahl gehe oder wenn ich jetzt meine Stimme geben muss, denke ich mal an die Zeit, jetzt, wo es dann damals so losgegangen ist.
1: Ja.
0: Ja. Und das ist dann ab, wo ich mal sage, man muss auch an die Menschen appellieren, bevor man die Stimme gibt, sollte man echt dreimal überlegen, wo ist die gute Lösung für alle hier in diesem Land und nicht nur für Sachsen-Anhalt oder Mecklenburg-Vorpommern, sondern für alle. Und du hast ja auch gefragt um die Wahl in Sachsen-Anhalt. Ja, es ist ja ein Bundesland, aber das beeinflusst auch viele Bundesländer. Und das beeinflusst die Stimmung, beeinflusst auch die Gesellschaft. Und ich meine jetzt, wie gesagt, ich bin jetzt also in einem, wie sagt man das jetzt, so guten NGO. Und wir wissen schon, also diese Angriffe, diese Anfeindungen auf NGOs und sowas, als ob man echt hier schläft und dann Geld. Also wir haben einen Auftrag hier und wir versuchen diesen Auftrag zu erfüllen. Und das ist dann, was auch viele nicht drüber nachdenken. Es geht jetzt nicht um, ja, wir möchten das oder dies oder sowas. Nein, wir sind Teil dieser Gesellschaft. Da bin ich mir auch schon ganz ehrlich davon überzeugt. Und ich versuche, einen Beitrag dazu leisten. Egal wie, ob es NGO oder ob es im Krankenhaus oder ob es auch Reinigungsfirma. Das sind jetzt Sachen, die auch zu diesem Alltag gehören. Und da sind wir, wenn wir sagen, wir sind ein Teil dieses Alltags, dann müssen wir auch unseren Beitrag leisten.
1: Das würde sich ja auch nach einer Wahl nicht anders darstellen. Also ihr seid ja weiterhin da, die 400 Vereine sind da, die Arbeit wird die gleiche sein und trotzdem gibt es denn dann, wenn eine autoritär geführte Regierung, Landesregierung Sachsen-Anhalt tätig würde, würde sich konkret was verändern? Für euch hier als Damos, für die Vereine, die du vertrittst als Dachverband?
0: Also vor Damos direkt muss ich sagen, vielleicht nicht so, weil wir ein Bundesverband sind. Aber für den Landesverband hier, für auch lokale Organisationen, wird dann sich natürlich was ändern, weil sie auch bis jetzt als Sündenbocke gesehen werden. Mhm. Ja, und das heißt, man muss sie bekämpfen. Und wenn es echt wirklich dazu kommt, dann werde ich, als Mensch, du hast auch die Angst vorhin genannt, dann bin ich mir sicher, dass auch viele dieses Land verlassen. Also dieses Bundesland. Es geht nicht jetzt um diese Organisation, weil es geht ja um den Alltag. Dann bin ich sicher, einkaufen zu gehen. Bin ich sicher, in der Straßenbahn zu fahren. Bin ich sicher, auch meinen Alltag zu organisieren, so wie ich es gerne hätte. Und das sind dann Fragen, die man auch schon jetzt... Wir stellen uns diese Fragen und besonders auch, du hast bestimmt schon letztens gehört hier in dem Schwimmbad, was da war. Und ja, und das gehört ja auch, weißt du, dazu. Wenn dann sowas legalisiert wird, dann, wie geht es dann weiter? Und das müsste man sich fragen. Also, es geht auch nicht jetzt um, man muss sagen, also, die Migration ist jetzt eine große Frage. Es ist jetzt nicht nur Geflüchtete oder Studierende oder Fachkräfte. Das ist eine Gesellschaft, oder es ist ein Teil dieser Gesellschaft. Ja, und das ist, wo ich mich frage mal, okay, ey, wie kann ich diese Gruppe von Menschen als Sündenbocke darstellen? Also als Problem. Ja, und boah, ganz ehrlich, das ist echt schwierig manchmal nachvollziehen oder so. Es ist echt manchmal echt schwierig. Also, so wie kann ich dann auch diese Menschen also als Schieflage in dieser Gesellschaft betrachten.
1: Das ist ja etwas, womit wir uns auch auseinandersetzen müssen dann. Wer sind wir eigentlich? Wie werden wir gesehen? Und die Geschichte der schwarzen Bürgerrechtsbewegung in den USA zeigt ja, wie schwer das gewesen ist, erstmal zu erkennen, wir sind wirklich für die anders, auch wenn wir das nicht wollen. Wir können nicht mit ihren sozusagen Mitteln tatsächlich es verändern. Und das, was uns sozusagen begegnet, ist was ganz Unwissenschaftliches, was völlig Unvernünftiges, hat gar nichts mit Wissenschaft zu tun. Das ist Rassismus. Das ist eine ganz böse, ja, wenn man so sagen will, Ideologie. Eine Ideologie, die mit Macht zu tun hat, mit Unterdrückung von Menschen. Und es ist halt auch Teil der Wahrheit, dass in den 90er und den Nullerjahren alle politischen Institutionen und Repräsentanten, die ich in Erinnerung habe, das geleugnet haben. Rassismus in Deutschland, nein. Fremdenfeindlichkeit hieß das. Oder
0: Ausländerfeindlichkeit.
1: Ganz komische Begriffe, weil das genau diese Ohnmachtserfahrung, die man macht, wenn man gar nicht weiß, was habe ich denn jetzt schon wieder verbrochen? Wieso bin ich denn jetzt der Sündenbock? Und warum sind es die? Hat was zu tun mit Rassismus, weil die so sind, weil die daherkommen, weil die das glauben. Und deswegen sind die böse. Punkt. Und das ist purer Rassismus. Menschen einzuteilen, einfach nach Aussehen oder gut dünken.
0: Ja, wir haben ja vorhin über die 90er gesprochen. Ja. Da waren dann diese Skinheads, diese Baseballschlägerinnen damals. Genau. Also, ja, aber damals, also für mich war es anders. Ich habe die Zeit ja erlebt, wo man dann auch Angst hat, auch alleine zum Supermarkt zu gehen und sowas. Aber dort damals waren auch, muss ich dir sagen, das wurde nicht legalisiert. Es wurde nicht so auch akzeptiert von vielen Menschen. Aber zur Zeit, das ist dieser Umschwung. Also ich meine, bevor ich auch dann zu dieser Zeit komme, also dieses Wort Rassismus. Also ja, ich habe die 90er, ich habe dieses Wort noch nie in den 90er gehört. Nie. Und wir haben auch schon ewig gekämpft, um man das auch als Rassismus anzuerkennen. Es ist nicht nur ausländerfeindlich. Es ist ja, wie du sagst, die Menschen sind anders, deswegen sind sie weniger wert als wir. Und das ist für mich ist auch eine große Leistung, was man da geschafft hat. Also auch wenn es ewig gedauert hat, bis man das anerkannt hat, ist es aber schon jetzt anerkannt. Und wir sind ja auch in dem Bereich auch unterwegs, muss ich dir sagen. Also wir auch jeden Tag schon von Erfahrung schon wissen, was die Menschen uns erzählen, wie, also diese auch, welche auch in, so, nur aber was neu ist, muss ich da sagen, und was uns auch vielleicht, sage ich mal, auch Ohnmacht macht, das ist dann auch von den anderen ganz normal betrachtet ist. Also wenn man rassistisch behandelt wird, dass die anderen das als normal sehen. Und das ist echt ein Problem in dieser Gesellschaft. Und ich hoffe, das wird sich ändern. Das ist dann auch diese Solidarität oder diese, wie nennt man das, diese Zivilcourage, dass man sich zeigt, hey Leute, wo sind wir hier? Wir sind eigentlich in der ersten Welt, ja, aber wir erleben sowas wie vor 200 Jahren. Und das ist dann, musste man drüber nachdenken, wenn ich eine moderne Gesellschaft haben möchte, wie soll diese moderne Gesellschaft aussehen?
1: Das ist ja das Stichwort, wo wir sagen, finden, wir haben keine Lösung, haben wir mal so vorsichtig, aber eigentlich gibt es Lösungen. Natürlich müssen Menschen mit Migrationskontexten wählen dürfen, weil es sie betrifft. Das wäre eine gute Änderung. Dann hätten wir andere Wahlergebnisse. Natürlich nicht entscheidend anders, aber andere, weil andere Kontexte in der Wahl eine Rolle spielen müssten. Ja, wir wollen auf jeden Fall den Rechtsstaat stärken.
0: Auf alle Fälle.
1: Das braucht's. Und dann heißt es also, wenn Wahlgesetze geändert werden, rechtsstaatlich würde sich tatsächlich schon etwas ändern. Das ist ja die zweite Sache. Und die dritte Sache ist, die Anerkennung des Rassismus ist das eine. Das andere ist eben auch das in rechtsstaatliche Form zu bringen, dass es eben institutionellen Rassismus gar nicht geben darf und der auch strafwürdig wird. Also ich denke, wir haben schon einige Lösungen präsentiert. Zivilcourage, Anstand, menschlich sein, auf den anderen achten, sind Dinge, die man lernen muss. Und da heißt es auch, in Bildungsprogramme investieren, natürlich. Und wer leistet das? Diese Vereine, natürlich, ehrenamtlich, was sonst. Und dafür brauchen die Förderung, Unterstützung in einem gewissen Rahmen. Wenn das alles erfüllt ist, muss man auch nicht über vielleicht in 10 Jahren seine Parteiverbote nachdenken, sondern man kann darüber nachdenken, wie man Gesellschaft aktiv gestaltet. Das habe ich bei dir heute gelernt.
0: Ja, auf alle Fälle. Also auch wenn wir auch an Extremismus, egal auf welche Form, denken, also diese Bildungsveranstaltungen, diese auch Demokratiearbeit und sowas, das ist eigentlich Prävention. Also auch wenn du auch nicht alle erreichen kannst, aber du erreichst auf alle Fälle welche. Und das ist auch eine Leistung, die man auch nicht anerkennt.
2: Sagt Ayman Kassara vom, jetzt habe ich es hier, es ist einfach weggegangen, von der vom Dachverband der Migrantinnenorganisation in Ostdeutschland, DAMOST. Unter diesem DAMOST-Abkürzungsding findet man sie bei der Internetsuche auch schnell und direkt und kann dann, wenn man möchte, Kontakt aufbauen oder aber sich weiter informieren oder aber auch dieses Gespräch im Zweifel, wenn man nicht ganz folgen konnte, weil zu spät reingehüpft oder zwischendurch mal Zähne putzen oder so, das geht auf freie-radios.net. auch nachzuhören. Das ist das Morgenmagazin, kurz vor Ende, aber noch nicht ganz. Gleich gibt es hier noch Tipps und vorher Molchat Domach.

0: damit sind wir auch schon wieder fast am Ende des Morgenmagazins. Wir haben noch, genau, kurz vor 10, ihr hört uns noch in Hamburg beim Radio FSK, wo gleich das Radio Bücherkiste folgt. Ihr hört uns aber auch in Halle bei Radio Korax, bei Radio Blau in Leipzig, Radio Unerhört in Marburg, Radio Slupfurt, Frankfurt Oder und Coloradio Dresden. Und wir haben jetzt zum Schluss noch einen Veranstaltungstipp für Hamburg. Und zwar am Sonntag, den 30.08. feiert kann man nicht sagen, kommen wir im Park Fiction zusammen, anlässlich 10 Jahre Taskforce Drogen, was bedeutet 10 Jahre Racial Profiling und miese Ordnungspolitik auf St. Pauli. Es sind verschiedene Initiativen dabei, die sich mit diesem Thema befassen. Es gibt alles Mögliche an Programmen, also kommt gerne rum, 15 bis 21 Uhr im Park Fiction. Ja, bleibt noch
1: zu sagen, 10 Jahre Racial Profiling hast du gesagt, aber ja auch 10 Jahre Widerstand dagegen und Organisierung.
0: Yes, auch das, genau.
1: Und sonst, wir haben jetzt viel über Sachsen-Anhalt geredet, aber auch mal nach Ungarn geblickt und euch hingewiesen auf Veranstaltungen in Harburg, im Süden von Hamburg und im Umland. Und egal wo, stabil bleiben und Radio hören.
0: Stabil bleiben, Radio hören, Leute treffen, eine gute Zeit haben, keine Angst haben. Aber ich will jetzt auch nicht so Danger Dan-mäßig klingen.
1: Ist auch okay, wenn man mal Angst haben.
0: Ja, aber ihr müsst auch nicht zu viel Angst haben. Vielleicht noch der Tipp, mehr zu dem Thema gibt es auf jeden Fall am 4.9. zu hören um 14 Uhr auf FSK. Und im Anschluss auch nochmal das volle Gespräch mit Akros vom Community Radio in Ungarn. Ja, Leute, habt einen guten Tag.

0: Und Leute, das ist doch klar, wenn die Wahlen vorbei sind, dann machen wir hier nur noch Sendungen über Pilze, Sport, Literatur.
1: Feiern.
0: Feiern, genau. Das ist doch klar. Nächstes Mal wird es wieder richtig entspannt.

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12: Hallo liebe Zuhörerinnen und Zuhörer. Wir sind von der Lebenshilfe Eisleben, das Büro für leichte Sprache. Und wir sind heute hier in Halle an der Saale in der Moritzburg. Und wir stellen heute der Theresa Fragen zur Moritzburg. Die haben wir uns selbst ausgedacht. Die Fragen wollen wir heute stellen. Wir sind die Radiogruppe Federleicht von Radio Korax. Und wir stellen hier heute Fragen.
13: Na, wir haben die Fragen gesammelt. Und wir haben auch viele Radiosendungen gemacht, ganz viele Radiosendungen.
14: Wie kommt es dazu, dass ihr zusammen Radio macht?
13: Weil es Spaß macht. Macht einfach nur Spaß. Und wir geben was Neues. Ich will noch was Neues erfahren. Also bitte, lasst euch mal zuhören.
15: Wir bereiten mal eine Radiosendung vor. Wir treffen uns nochmal bei Radio Korax nach Eisleben. Dann fahren wir nach Halle zu Radio Korax.
1: Wir machen das schon länger. Da haben wir schon Texte geprüft. In leichter Sprache.
12: Wir bereiten im Büro für leichte Sprache verschiedene Geschichten vor und schreiben die auch in leichter Sprache, damit die Geschichten für jeden gut verständlich sind, vor allem für Leute, die das nicht so verstehen, die schwere Sprache, und die nicht so gut lesen können. Und wir übersetzen die halt in leichter Sprache und testen die dann auch, dass die Zuhörer dann auch die Texte gut verstehen und vielleicht auch lesen können, wer lesen kann. Und ja, das machen wir jetzt schon viele Jahre lang.
15: Wir haben schon mal in einem Kindergarten vorgelesen. Wir haben auch schon mal in der Petrikirche eine Geschichte gelesen und einmal in der Marktkirche haben auch schon mal eine Geschichte gelesen.
13: Wir waren noch in Chemnitz. Waren wir auch schon. Ja, genau. Buntes Verband Freiradio in Chemnitz. Was auch Spaß macht, weil wir andere Leute kennenlernen haben. Na, es geht übrigens über Werkstätten, Wohnheime und viele andere Dinge, die etwas wohnen.
12: Wir waren auch schon im Wohnheim in Eisleben. Da haben wir die Frau Weder interviewt, die Chefin, die Wohnbereichsleiterin. Und beim Bürgermeister waren wir auch. Theater, dann Werkstattleitung. Die Frau Bachmann haben wir schon interviewt. Das ist die Geschäftsführerin von der Lebenshilfe Eisleben. Wir haben uns auch mit dem Werkstattrat getroffen, mit der Yvonne Nickel. Die Frauenbeauftragte und dem Werkstattrat.
1: Und wir waren auch schon in Stegby, in Vorreburg. Da haben wir uns die Vögel angeguckt.
16: Wir waren auch in der Papiermühle Wedersleben, haben wir geguckt, wie Papier gemacht wird. Und was haben wir da noch gemacht? Planetarium, wir haben schon viel gemacht.

0: Können Sie sich bitte vorstellen?
1: Ja, gerne. Ich heiße Theresa mit Nachnamen Leschper und ich bin 36 Jahre alt. Es gehört noch zu einer Vorstellung dazu. Lieblingsfarbe? Gelb?
2: Ja. Ja.
1: Ja, ne? Gelb ist meine Lieblingsfarbe und ich bin hier im Kunstmuseum Moritzburg.
0: Was haben Sie gelernt oder studiert?
1: Ich habe studiert Lehramt für Förderpädagogik und Kunstpädagogik. Das heißt, ich bin eigentlich Lehrerin für Förderschulen und ich habe aber davor auch eine Ausbildung gemacht. Ich bin staatlich geprüfte Sozialassistentin auch. Also an der Moritzburg bin ich schon 5,5 Jahre und vorher war ich aber auch schon in Leipzig freiberuflich Kunstvermittlerin mehrere Jahre.
0: Was bedeutet Kunstvermittlerin?
1: Das ist eine Bezeichnung für einen Beruf und da ist die Aufgabe, dass man den Menschen Kunst näher bringt. Was denkt ihr denn, warum gehen Menschen ins Museum? Habt ihr da eine Idee? So kann ich mich gut den Beruf erklären.
3: Weil da interessante Dinge zu sehen sind. Und weil sich manche Leute dafür auch interessieren, für Kunst, Leben und Gestaltung.
0: Weil sie neugierig sind und vieles sehen wollen und Interesse dran haben wollen und sehen wollen, was ist das hier für ein Museum, was gibt es hier zu sehen?
4: Weil sie wissen wollen, was im Museum alles ist, was sie wissen wollen und sehen wollen.
1: Genau, und manchmal gehen Menschen auch einfach ins Museum, um gemeinsam Zeit zu verbringen. Wir helfen, also Kunstvermittlerinnen und Kunstvermittler helfen dabei, Menschen eben Neues zu entdecken, Fragen zu stellen und über Dinge nachzudenken und die Kunst besser kennenzulernen. Und das ist die Aufgabe von einer Kunstvermittlerin.
5: Was ist denn das eigentlich, wie ich fragen darf?
1: Also das ist ein Name für einen Beruf. Das ist mein Beruf. Ich bin Kunstvermittlerin und ich helfe Menschen, Kunst zu entdecken. Was ich da den ganzen Tag mache, ich überlege mir, wie ich Menschen neugierig machen kann auf Kunst und genau übe mit denen genau hinzuschauen oder also miteinander ins Gespräch zu kommen, so wie wir jetzt. Also das macht eine Kunstvermittlerin. Also ich habe ja gesagt, ich helfe Menschen, Kunst zu entdecken und miteinander ins Gespräch zu kommen. Und vor allem helfe ich Menschen dabei zu entdecken, dass die Kunst was mit ihnen zu tun hat und dass man dafür nicht unbedingt Kunst studiert haben muss, sondern für jeden ist Kunst etwas. Und was denkt ihr denn, wie mache ich das? Mit welchen Veranstaltungen mache ich das?
5: Na, ich habe das alles erlebt. Weil die Menschen gesehen haben und die Bilder angeguckt haben, hat sehr viel Spaß gemacht.
6: Die hat uns schön rumgeführt und alles erklärt, was das für Bilder sind und von wem. Ja, die Katze konnten wir anfassen und gucken, Bilder angucken von der Kamera da oben, solche Bücher.
5: Von Willem Lehmbruck in Leitersprache.
1: Also im Buch steht Prüfer, Katrin, Nick und Kai. Da haben wir jetzt zwei Bücher zu Wilhelm Lehmbruck, weil der ja die Ausstellung in zwei Räumen ist. Und da kann man in jedem Raum in leichter Sprache, dank euch, sich informieren. Genau, das haben wir auch zusammen angeguckt. Unsere Schulpraktikantin Helena ist ja jetzt schon eine Woche da. Vielleicht kann die noch sagen, was sie denkt, was eine Kunstvermittlerin so macht. Was hast du denn erlebt, Helena?
7: Also eine Kunstvermittlerin macht nicht nur Führungen oder ist bei Veranstaltungen mit anwesend, sondern zum Beispiel gibt es ja auch das Kunsteck. Dort kann man verschiedene Sachen basteln mit Anleitung.
8: Was sind Ihre Aufgaben?
1: Also meine wichtigste Aufgabe ist, den Menschen verständlich zu machen, dass die Kunst was mit ihrem Leben zu tun hat und dass die Menschen verstehen, also wenn jemand sagt, ich kenne mich mit Kunst nicht aus, dass das nicht stimmt, weil jeder hat eigene Erfahrungen schon gemacht und eigene Gefühle und eigene Ideen. Und die Kunstwerke, die sind eigentlich nur der Anlass oder der Grund dafür, darüber zu sprechen zusammen. Das ist so meine Aufgabe. Ich sitze aber viel am Schreibtisch, schreibe E-Mails oder Briefe oder telefoniere. Ich bin mehr am Schreibtisch, als ich im Museum unterwegs bin, so wie heute.
8: Was ist daran so besonders schwierig?
1: Schwierig an meiner, ja, als Kunstvermittlerin ist es, alles unter einen Hut zu bekommen, alle Themen unter einen Hut zu bekommen. Weil ich will ja, dass möglichst alle Menschen irgendwas hier im Museum interessant finden und denken, ja, die sollten mal herkommen. Und alle haben unterschiedliche Interessen. Und das unter einen Hut zu bekommen, und hier in der Ausstellung zu zeigen, ohne dass die Menschen dann überfordert sind. Genau, das ist wichtig. Also ein Thema eigentlich rauszugreifen aus einer Ausstellung, was alle vielleicht interessieren könnte.
8: Und was machen Sie hier besonders gern?
1: Am liebsten gebe ich Führungen in einfacher Sprache.
8: Ja, oh. Warum heißt Museum eigentlich Museum?
1: Das ist eine super gute Frage. Da habe ich mich auch dazu belesen. Das wusste ich vorher nicht. Und zwar, das Wort Museum kommt aus dem Altgriechischen. Und übersetzt heißt das Ort der Musen. Wisst ihr, was eine Muse ist?
0: Muse, das erste Mal. Aber ich kenne da ja nur eine Pampermuse.
1: Beste Antwort, ja. Hast du schon mal gehört, von einer Muse geküsst werden? Da wurde jemand von einer Muse geküsst?
0: Nein, noch nie.
1: Noch nie. Von einer Pampelmuse geküsst?
0: Die kann man essen.
8: Muse, das ist die Göttin der Kunst. Und daher könnte ich mir vorstellen, ist das wie so eine Art Musentempel oder so. Daher kommt das.
1: Also eine Muse ist wie eine Schutzgöttin von der Kunst und die ist eine inspirierende Kraft. Also wenn man ins Museum geht, was ja von Muse kommt, wird man inspiriert. Ja, habe ich mich auch gerade gefragt. Habt ihr eine Idee, was inspiriert sein ist?
0: Inspirieren heißt, sich für was interessieren.
1: Mhm. Oder so beflügelt sein.
0: Oder geflügelt sein.
1: Genau, also kennt ihr das, wenn ihr manchmal, also mir geht es zum Beispiel, wenn ich in anderen Museen bin, oft so, dass ich was sehe und das bringt mich vielleicht zum Lächeln oder ich denke da nochmal dran zurück oder ich habe dann Lust, vielleicht selber was zu machen. Kennt ihr das?
2: Ihr habt jetzt ein bisschen was über die Musen, über eine Muse gehört. Es gibt mehrere Musen. Und zwar haben die Griechen, die alten Griechen, die haben sich die Welt ein bisschen anders vorgestellt, als wir uns das heute vorstellen. Und die haben so die Dinge, die Künste, in unterschiedliche Gruppen eingeteilt. Und so jede Gruppe hatte quasi eine Muse. Es gab also eine Muse für die Erzählung aus der Geschichte. Die hieß Clio. Und dann gab es eine für das eine Muse, die sich mit der Musik beschäftigt hat. Ich glaube Polyhymnia, und dann gab es eine für einen Tanz, die Terpsichore, und eine weitere war die Thalia. Und habt ihr schon mal solche Namen gehört?
0: Ich kenne nur den Renuclio.
2: Ja, genau, das geht darauf zurück, dass der eine lange Geschichte hat vielleicht, genau, und von dieser Muse beeinflusst ist. Genau, das taucht manchmal auf an ganz verrückten Orten, diese Begriffe. Und wir gehen heute ein bisschen anders damit um. Wir lassen uns von Musen küssen. Früher haben die Musen vielleicht dem Künstler, dem Erzählenden, dem Dichter und so weiter über die Schulter geschaut und ihm eine Gabe gegeben, dass er auch ein vernünftiges Werk vollendet. Genau, das war so ein bisschen die Idee. Und die Menschen, die sich dann später mit den Musen beschäftigt haben, haben dann gedacht, naja, die Musen sind ja wichtig für das Alte, für das, was erzählt wurde. Und deshalb bauen wir ein Museum, ein Haus, und zwar so, dass der Mensch, ein bisschen höher bauen wir das Haus, wenn er ins Museum geht, schon den Blick nach oben richtet in Andacht und in Überzeugung, dass es wichtig ist. Das steckt ein bisschen drin in diesem Muse und Museum.
9: Andy Warhol. Like her. Andy Warhol, take one. Ah. Really?
10: Yeah.

0: Wie alt ist die Moritzburg?
1: Das Haus von der Moritzburg ist schon sehr alt, es sind 523 Jahre. Die Moritzburg ist die jüngste Burg an der Saale, das heißt, es gibt noch ganz viele, die viel älter sind. Und das Museum ist aber nicht schon über 500 Jahre hier, sondern das ist erst seit, also 1885, seit über 100 Jahren ist es hier in der Moritzburg und wurde gegründet. Da hatte das einen anderen Namen. Da hieß das Städtisches Museum für Kunst und Kunstgewerbe.
2: War die Moritzburg in der DDR schon ein Kunstmuseum?
1: Ja, war damals auch schon ein Kunstmuseum.
2: Was hat die Moritzburg mit der Kunsthochschule in Burg zu tun?
1: Genau, es gibt hier in Halle eine andere Burg. Die wird meistens nur Burg genannt, heißt aber Kunsthochschule Burg Giebichenstein Halle. Und das ist eine Schule, wo man Kunst studieren kann. Und mit denen machen wir manchmal zusammen Projekte. Die sind die älteste Burg an der Saale, an dem Fluss, und wir sind die jüngste Burg.
2: Wie lange dauert der Umbau?
1: Also das Museum zieht ja für eine Zeit woanders hin, weil hier gebaut wird. Und der Umbau dauert so ungefähr 5 Jahre. Der beginnt 2028, also in 2 Jahren.
2: Wird auch etwas neu gebaut?
1: Nein, aber es werden Räume nutzbar gemacht.
3: Was kommt dann dort hinein?
1: In die Räume, die neu nutzbar gemacht werden, also da kommt zum Beispiel die alte Münze hinein. Hier auf dem Hof sehen wir auch eine Baustelle, die ist hinter euch. Und dort kommt ein neuer Ausstellungsraum, der dann für immer offen sein wird, gehört dann zur sogenannten Dauerausstellung. Also dauerhaft kann man die alte Münze sehen. Was denkt ihr, was ist in der alten Münze ausgestellt?
4: Alte Münzen von verschiedenen Jahrgängen, oder?
1: Genau, alte Münzen aus verschiedenen Zeiten, ich kann dir gar nicht sagen, aber sehr lange Zeit. Und wusstet ihr, dass Münzen auch Kunstwerke sind?
4: Ja, es gibt ja auch so, also so kenn's ich, Münzsammler.
1: Genau, Münzen werden gesammelt und die müssen ja auch erstmal hergestellt werden. Und wenn ihr so ein Geldstück in der Hand habt, dann müsst ihr euch überlegen, das hat ja jemand gestaltet. Es muss ja irgendwie eine erste Form geben und die herzustellen ist auf jeden Fall eine Kunst. Genau, also das wird dann ein neuer Ausstellungsraum nach dem Umbau sein.
2: Was wird während des Umbaus alles gemacht?
1: Also unsere Brücke, die ins Museum führt, wird saniert und auch das Dach wird neu gemacht und so Klima und Elektrik werden erneuert. Genau, also alle Sachen, die auch wichtig sind für die Sicherheit vom Museum. Und den Besuchenden.
3: Wo findet die Kunstausstellung während des Umbaus statt?
1: Deine Frage, wo sind wir dann während des Umbaus? Wo ist die Ausstellung zu sehen? In Halle auf dem Marktplatz. Dort gibt es ein Gebäude, das wurde früher anders genutzt. Das war der Kaufhof. Da konnte man ganz viele verschiedene Sachen kaufen. Und wir werden dort eine Ausstellung auf einer Etage zeigen in dem Haus.
3: Wo kommen die Kunstwerke her?
1: Die Kunstwerke hier im Museum wurden entweder geschenkt oder gekauft.
3: Wie alt sind die Kunstwerke?
1: Ganz unterschiedlich. Also es gibt Kunstwerke, die ganz jung sind. Zum Beispiel hier im Hof vor uns ist ein Kunstwerk, das ist, glaube ich, erst 3 Jahre alt. Das begrüßt einen, wenn man ins Museum reinkommt. Vor dem Eingang seht ihr es?
4: Also ich sehe einen Jungen auf einem mit Stahlkarton sitzen. Und der hat keine Strümpfe an. Und hier unten drunter, unter seinen Füßen hat er, ich weiß nicht, was ist das, eine Kuh oder ein Kälbchen. Und ich glaube, ich weiß, warum der die Füße auf dem Rücken hat, damit seine Füße warm bleiben. Weil das Kälbchen hat ja auch Fell. Schöne Figur.
5: Der Titel von der Figur, von diesem kleinen Kunstwerk heißt Europa vom Prenzlauer Berg. Von Anna Franziska Schwarzbach gemacht.
1: Und dann gibt es auch Kunstwerke, die bei uns im Flur hängen, im Treppenhaus, die sind auch sehr jung. Die sind keine 10 Jahre alt, aber es gibt hier auch Kunstwerke, die schon über 2000 Jahre alt sind. Am meisten zeigen wir aber Kunst aus der Zeit vor ungefähr 100 Jahren.
3: Wer macht hier die Kunst?
1: Die Kunst machen die Künstlerinnen und Künstler. Die leben aber oder arbeiten nicht hier, die zeigen ihre Kunst hier oder wir zeigen deren Kunst. Aber es gibt Menschen hier, die sich um die Kunst kümmern und sowas sind wie eine Ärztin oder ein Arzt für die Kunst, wenn die mal kaputt geht oder Wehwehchen hat oder damit sie lange leben kann. Und das sind Menschen, die haben den Beruf der Restauratorin, ein schwieriges Wort. Die kümmern sich darum, dass die von Schmutz und so befreit sind und wenn die mal einen Riss haben, wieder geflickt werden. Genau, aber sie verändern die Kunst nicht.
6: Kann ich hier auch meine eigene Kunst ausstellen?
1: Ja, du kannst deine eigene Kunst hier ausstellen, die du hier im Museum angefertigt hast, also die du hier gemacht hast. Da gibt's einen Raum, der ist mitten in der Ausstellung, der heißt Blickpunkt. Und dort gibt es eigene Bilderrahmen, die du nutzen kannst, wo du deine Kunstwerke einrahmen kannst. Manchmal rufen wir aber auch Leute auf oder zuletzt haben wir die ganze Stadt aufgerufen, selbst Kunst zu machen, die hier ausgestellt wurde. Und zwar konnten die Menschen eine eigene Medaille entwerfen und herstellen, zum Beispiel aus Salzteig oder aus Knete oder aus Pappe. Und da wurden ganz viele eingereicht, die wurden hier im Museum gezeigt und man konnte sogar abstimmen, welche die besten sind. Und die haben dann auch einen kleinen Preis bekommen.
6: Dankeschön. Werden die Kunstwerke auch woanders ausgestellt?
1: Ja, Kunstwerke hier aus unserer Sammlung werden auch woanders ausgestellt. Zum Beispiel jetzt gerade haben wir auch eine Ausstellung im Literaturhaus Halle. Dort geht es eigentlich häufiger um Bücher. Da werden auch wird aus Büchern vorgelesen. Und jetzt gerade kann man sich eine Ausstellung von einer Fotografin anschauen. Konstanze Göbel heißt die. Und morgen zum Beispiel findet dort mit dem Stammtisch Kulturelle Inklusion aus der Stadt Halle auch eine Führung statt. Also man kann sogar Führungen daran teilnehmen, entschuldigt.
6: Wer bestimmt, wie die Kunst verteilt wird?
1: Also wenn die Kunst das Haus verlässt und verliehen wird, auch an andere Museen, nicht nur innerhalb von Deutschland, sondern auch darüber hinaus, zum Beispiel auch New York oder so, große, große Städte, die sehr weit weg sind, dann sitzen verschiedene Leute hier im Museum zusammen, vor allem der Direktor, aber auch die Kuratorinnen, die entscheiden zusammen, was das Haus verlassen darf und wie lange. Die Berufsbezeichnung Kuratorin und Kurator, die wird uns gleich die Katharina Rüppel erklären. Das ist eine Kuratorin für Malerei und Plastik.
6: Kauft die Moritzburg auch Kunst an?
1: Die Moritzburg kauft auch Kunstwerke an und das mit Hilfe des Freundeskreises oder anderen Menschen, die Geld spenden.
4: Was heißt denn das, Kunst ankaufen?
1: Also wir haben ja eine Sammlung von vielen, vielen Kunstwerken und die wird aber immer größer. Also es kommen immer mehr Kunstwerke dazu, weil wir die ankaufen.
3: Was heißt ein Freundeskreis?
1: Also jedes Museum hat einen Freundeskreis. Das sind Menschen, die einen kleinen Beitrag jährlich spenden an das Museum und dafür quasi das Museum unterstützen, haben aber auch Vorteile davon. Die bekommen exklusive Führungen und Ausflüge. Genau, und die helfen dem Museum nicht nur mit Geld, sondern auch zum Beispiel, wenn die Museumsnacht ist, die findet jedes Jahr im Mai statt, dann helfen die auch und verkaufen zum Beispiel Bücher. Das sind Freunde, das ist ein Kreis an Freunden vom Museum.
4: Hat Radio Koax auch einen Freundeskreis?
7: Genau, wir haben gerade über den Freundeskreis der Moritzburg gesprochen, Freundes- und Förderkreis, um genau zu sein. Und ja, Radio Korax, also ihr als Redaktion Federleicht, habt auch mit dem Arbeiten bei dem freien Radio Korax einen, nennen wir es mal Partnerverein, der dazu dient, so wie Theresa das gerade beschrieben hat, die Arbeit bei Radio Korax finanziell zu unterstützen. Und da gibt es viele Menschen, die sagen, das ist eine gute Arbeit, was Radio Korax macht. Das ist eine gute Arbeit, was die Redaktion Federleicht macht. Und ich möchte das gerne finanziell unterstützen. Und dann kann man so eine Art Vertrag abschließen und kann monatlich Summe X sozusagen spenden. Und das Geld dient dann der Arbeit einerseits in unserem Fall Radio Korax und, so wie Theresa das beschrieben hat, die Arbeit des Museums mit dem Freundes- und Förderkreis der Moritzburg.
1: Wir sind auch im Freundeskreis von Radio Korax, weil man hat ja auch was davon. Man gibt nicht nur was, sondern man kann dann zum Beispiel auch eure Technik nutzen und ihr helft, wenn man ein Projekt umsetzen will. Ja, das ist eine gute Sache. Freundeskreise und Förderkreise, man gibt eine kleine Summe jährlich und bekommt ganz, ganz viel und unterstützt die Arbeit, die wichtige.
6: Verkaufen Sie auch Kunstwerke?
1: Wir verkaufen keine Kunstwerke aus dem Museum, aber wir haben einen Laden im Museum, wo man auch Kunstwerke kaufen kann von zum Beispiel Keramikerinnen und Schmuckkünstlerinnen. Da kann man Einzelstücke kaufen, aber das sind keine Kunstwerke, die im Museum ausgestellt sind. 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

0: Ihr hattet gefragt, wer entscheidet, wie die Kunst verteilt wird. Und da habe ich gesagt, das machen unter anderem Kuratorinnen. Und wir haben jetzt eine Kuratorin hier, die sitzt hinter uns, das ist Dr. Katharina Rüppel. Und die möchte uns auf jeden Fall von ihrem Beruf erzählen.
1: Wilhelm, ich sehe hier ein Bild von Wilhelm Lehmbruck, der diese Kunstwerke gemacht hat. Und ein Bild davon, und da ist etwas dazu beschrieben. Die Skulptur, wie jede Kunst, ist der höchste Ausdruck der Zeit. Wilhelm Lehmbruck. Wilhelm Lehmbruck, 1881, 1919, zählt zu den prägendsten Bildhauern der europäischen Moderne und gilt als einer der zentralen Vertreter der expressionistischen Plastik. In dieser gemeinsam mit dem Kunsthaus Zürich entwickelten Werkschau wird erstmals die intensive Schaffenszeit seiner letzten Lebensjahre von 1914 bis 1919, die er in Berlin und Zürich verbrachte, in den Fokus gerückt. Lehmbruck stellte den Menschen ins Zentrum seiner Kunst. Seine Werke gewähren sensible Einblicke in die psychische Verfassung einer ganzen Generation. Gleichzeitig sind sie von einer beeindruckenden Aktualität, zu deren Entdeckung die Ausstellung einlädt und die eine Inspiration für die eigens konzipierte skulpturale Intervention der zeitgenössischen Künstlerin Gintare Szukely 1986 ist. Also manche Worte verstehe ich da wirklich nicht. Skulpturale. Was ist eine skulpturale Intervention?
2: Das ist, wenn wir haben eine Künstlerin gefragt, die heute noch lebt, sich mit dem Lehmbruck auseinanderzusetzen, also eine Arbeit von ihr mit seinen zu machen. Und sie hat sich seine Arbeiten angeschaut und hat dann überlegt, was kann ich dazu machen? Was für ein Kunstwerk kann ich dazu machen und produzieren? Und dann hat sie zwei Skulpturen gemacht.

0: in Reaktion auf den Lehmbruck. Also hat sich mit dem überlegt, was sie dazu machen möchte. Genau. Und das zeigen wir zusammen mit den Werken von Lehmbruck in der Ausstellung. Und deswegen heißt es Intervention, weil es so dazugestellt ist zu seinen Werken.
1: Also das heißt dazugestellt.
2: Ja. Können Sie sich bitte vorstellen?
0: Hallo, mein Name ist Katharina Rüppel und ich bin hier am Kunstmuseum Moritzburg, Halle Saale, Kuratorin und Sammlungsleiterin für die Bereiche Gemälde und Skulpturen.
2: Was bedeutet Kuratorin und woher kommt der Name?
0: Also Kuratorin, der Name, der Begriff, der kommt von einem lateinischen Verb, das heißt curare und es bedeutet sich kümmern um jemanden oder um etwas. Und das ist eigentlich genau das, was ich hier in der Moritzburg auch mache. Also ich kümmere mich um Ausstellungen und um Kunstwerke und als Kuratorin gibt es so verschiedene Dinge, die zu diesem Kümmern dazugehören. Also ich denke mir Themen für Ausstellungen aus und denke mir aus, welche Kunstwerke will ich da zeigen in dieser Ausstellung, welche Museen und wen muss ich fragen, um die Kunstwerke dann zu uns zu bekommen, also auszuleihen für unsere Ausstellungen. Und ich schreibe auch Texte zu den Werken. Und das macht aber natürlich nicht ich alleine die Ausstellung, sondern da arbeiten ganz viele Leute mit, also zum Beispiel Theresa in der Kunstvermittlung oder es gibt Leute, die die Werke für uns aufstellen im Museumsraum, also die an die Wand hängen oder in den Raum aufstellen. Und ich spreche mit all diesen Leuten und mache mit denen Pläne, wie das am besten funktionieren kann. Und habe das alles immer so ein bisschen im Blick, dass das auch alles rechtzeitig fertig wird und ja, alle irgendwie ihren Beitrag leisten können und mitarbeiten. Das ist meine Rolle hier.
3: Ich stelle mir das so vor, Sie kennen die Sammlung der Moritzburg und anhand der Sammlungsbestände entstehen Themen, die man als Ausstellung bearbeiten kann. Und wenn ich jetzt auf die Ausstellung Wilhelm Lehmbruck gucke, glaube ich, ist das bestimmt ein ganz langer Anlauf, um so eine Sammlung zusammenzukriegen, weil ja nicht so viele Arbeiten von Lehmbruck in der Sammlung Moritzburg sind. Ist das so?
0: Genau, also wir haben insgesamt 20 Arbeiten von Lehmbruck in der Moritzburg und den Rest haben wir geliehen. Die Ausstellung hat ungefähr 70, bisschen mehr als 70 Werke insgesamt, also mussten wir 50 Werke leihen. Und da muss man dann eben auf andere Museen zugehen und die anschreiben und anrufen, ob man eben die Werke ausleihen kann für einen bestimmten Zeitraum. Das dauert ungefähr etwas über 2 Jahre, bis man so eine Ausstellung dann auch wirklich eröffnen kann.
2: Was haben Sie gelernt oder studiert?
0: Genau, ich habe Kunstgeschichte studiert und zwar in Berlin an der Uni und in Freiburg im Breisgau an der Uni und habe dann eine Doktorarbeit geschrieben, auch noch über Fotografie. Aber damit habe ich jetzt heute eigentlich gar nicht mehr viel zu tun, sondern jetzt kümmere ich mich um die Gemälde und die Malerei und die Plastik eben, also die Skulpturen.
3: Wer von euch weiß, was Plastik oder Skulptur bedeutet? Wer möchte das beantworten?
2: Plaster kann man einschmelzen und Metall ebenfalls. Plastemetall kommt in den gelben Sack, in die gelbe Tonne. Ich sehe einen Menschen aus Metall und Plaster.
3: Es gibt Plaste, die man in dem Wertstoff Kreislauf zurückführt, die man in der gelben Tonne zum Beispiel wieder entsorgt. Und es gibt welche, die man nicht entsorgen möchte, die man sehr schätzt. Da sitzen wir gerade in dem Umkreis von dieser Art Plastik. Was könnte dann Skulptur sein? Wer von euch kann mit dem Wort Skulptur was anfangen?
1: Skulptur ist eine, die zum Beispiel in irgendwelchen Schlössern steht, so auf wie zum Beispiel in Dresden, in Sanssouci, Zwinger da, in der Nymphengarten, das sind Skulpturen da, solche, aus Stein gehauen, könnte ich mir so vorstellen, das sind solche. Oder gibt es da einen Unterschied zwischen Plastik und Skulpturen?
0: Genau, also es gibt einen Unterschied und zwar hängt das damit zusammen, aus welchem Material das gemacht ist. Deswegen war so Plaste oder Stein oder so ganz richtig. Also wenn was aus einem Material rausgehauen wird, also zum Beispiel man hat so einen Steinblock oder einen Marmorblock und man geht mit einem Meißel und einem Hammer dran und haut etwas raus, dann nennt man das Skulptur. Und wenn man etwas formt, also zum Beispiel aus Ton oder so, dann ist es eine Plastik, weil es nicht rausgehauen ist, sondern aufgebaut, geformt.
1: Der Hand geformt ist, ja.
0: Das Material ist dann weicher und man baut was auf. Man tut immer mehr von dem Ton zum Beispiel zusammen und formt da was draus. Dann ist es eine Plastik. Also das hängt dann im Arbeitsprozess und im Material zusammen, wie man es nennt.
1: Woran erkennt man, dass das Plastik und eine Skulptur ist?
0: Also das Einfachste ist tatsächlich, aufs Material zu achten. Also wenn man Marmor hat oder Stein, dann ist es eine Skulptur meistens. Und wenn man einen Ton hat oder Wachs oder hier Bronze, wie in dem Fall, also Metall, dann ist es meistens eine Plastik. Das ist die grobe Unterscheidung.
4: Ich habe gerade entdeckt, das ist auch Metall. Und Metall kann man viele Dinge machen. Steine oder was, Plastik. Oder schleifen.
5: Ich habe mal eine Frage an dich. Das Metall, wie fühlt sich denn das an?
4: Das ist weich.
5: Das ist weich?
4: Ja.
5: Ja? Kannst du das verformen mit deinen Händen, deinen Fingernagel reindrücken?
4: Ich streiche das.
5: Aber ach so, es fühlt sich für dich ganz zart so an. Aber ist das Material, dieses Metall, ist das weich?
4: Das ist weich. Das fühlt sich glatt an.
5: Die Oberfläche ist so ganz glatt, ne? Und das schmeichelt sich gut in der Hand, das fühlt sich gut in der Hand an. Aber an sich ist das kleine Stück Metall, ist das eher leicht oder eher schwer?
4: Es ist leicht.
5: Ah, okay.
2: Es gibt Leichtmetall und es gibt Schwermetall. Aluminium ist ein Leichtmetall, Stahl, Eisen sind Hartmetalle. Es ist leicht, aber nicht sehr schwer, sag ich mal so. Es ist hart, Metall ist hart.
5: Genau, und Katharina sagte ja gerade, dass Plastiken eher aus weichen Materialien sind. Zum Beispiel Ton, habt ihr gesagt. Und dieses Stück Bronze, dieses Metall hier, meintest du gerade, ist aber hart. Das ist ja komisch. Dabei sind Figuren aus Bronze, aus dem Metall, das ja hart ist, trotzdem eine Plastik. Woran liegt denn das, Katharina?
0: Also das liegt daran, dass dieses Metall nicht immer hart war, sondern das war ja mal flüssig. Und die Form kriegt es erst, wenn man so ein flüssiges Metall in eine Form gießt und dann abkühlen lässt. Und dann wird es hart.
5: Also man muss das ganz heiß machen, das Metall, damit das flüssig wird. Könnt ihr euch vorstellen, dass das, was ihr gerade in der Hand habt, mal flüssig war?
2: Wenn sie es in die Form gießen, dann ist es flüssig. Und wenn sie es eine Weile stehen lassen, dann ist es was hart.
5: Genau. Also eine Plastik erkennt man daran, dass es wahrscheinlich aus weichem Material ist. Und Metall ist so ein Sonderfall. Also Metall ist zwar hart, aber es kann auch weich sein, wenn es ganz stark warm gemacht wird. Genau, deswegen sagt man dazu Plastik. Und sollen wir nochmal den Unterschied zur Skulptur sagen? Also, und da hat Katharina ja auch gesagt, ist meistens aus harten Materialien. Vielleicht kann mal jemand beschreiben, die harten Materialien, die liegen hier genau vor dir. Was könnte das sein? Kannst du auch mal in die Hand nehmen.
2: Das sieht aus wie Stein.
5: Genau, Stein. Und was gibt's noch für andere harte Materialien?
2: Erz, das fühlt sich an wie ein Kerzenstein.
5: Ah, weil der so weich ist. Ich glaube, du hast, ich sehe es gerade nicht, hast du Speckstein in der Hand? Ja, das ist ein ganz weicher Stein. Dann gibt's hier noch ein hartes Material.
4: Ich habe ein Holz.
5: Genau. Und aus diesen harten Materialien wie Holz oder Stein, kann man natürlich machen. Total, da kann man zum Beispiel ein Bild draus hauen. Und da meinte Katharina auch schon, dann kann man zum Beispiel einen Hammer oder andere Werkzeuge nehmen. Und das nennt man dann Skulptur. Eine Skulptur ist aus hartem Material und daraus wurde ein Bild gehauen. Also etwas weggenommen. Von dem Material wird was weggenommen, damit daraus ein Bild entsteht. Und bei einer Plastik wird was dazugegeben, damit ein Bild entsteht. Zum Beispiel, wenn ihr eine Tasse formt aus Ton, habt ihr das schon mal gemacht?
6: Erscheinen hab ich gemacht und Vasen.
2: Auf der Ramme brauche ich euer Blumentöpfer.
7: Ja, ich habe auch schon was mit Ton gemacht. Einen Aschenbecher hergestellt aus Ton für die Raucher.
4: Ich habe ein Sparschwein gemacht.
5: Und als du das Sparschwein gemacht hast, da hast du ja zu dem Ton immer noch was von dem Ton dazugegeben, ne? Also da hast du wahrscheinlich erst den Bauch gemacht, eine Kugel, und dann hast du kleine Füßchen dran gemacht, auch aus Ton. Genau, und das ist bei Plastiken so. Man gibt noch was dran dazu, man macht noch die Füße an den Bauch dran. Und bei einer Skulptur nimmt man was weg, damit ein Schweinchen entsteht.
3: Wenn ihr jetzt solche Wörter hört wie Skulptur oder Plastik, wenn ihr jetzt um euch schaut und seht diese einzelnen Dinge, was würdet ihr für Begriffe nehmen?
1: Ich würde sagen Körper, geformte Körper.
8: Figuren aus verschiedenem Material, also nicht nur Metall, sondern auch Ton und sowas.
3: Du hast das Wort Figuren genommen, Figur. Würdet ihr alle das Wort Figur nehmen für das, was ihr so um euch drumherum seht? Ist euch das ein bekanntes Wort?
8: Es sind ja Figuren in dem Sinne, ne? Körper, die halt nur nicht, die halt fest sind.
2: Skelette von Menschen.
3: Was sagt ihr dazu, wenn ihr hört, das wäre ein Skelett? Wer weiß, was ein Skelett ist, und ist das ein Skelett?
7: Skelett ist ein Mensch, wenn man nur noch die Knochen sieht, das Knochen, die Rippe sieht. Das ist ein menschliches Skelett.
3: Ist die Figur, die ihr seht, für euch anderen auch ein Skelett?
1: Das ist ein vollkommener Mensch, das ist kein Skelett. Ein ganz dargestellter Mensch. Mit Haut und Knochen und die Sicht und alles.
9: Ich sehe das so, wie ein Mensch da steht. Das ist ein junger Mensch, der dort steht.
4: Ich sehe ja gerade den Menschen, der auf einem Bein steht und guckt und denkt nach. So bin ich der Meinung.

0: Wie lange machen Sie das schon?
1: Also hier an der Moritzburg bin ich jetzt etwa 2,5 Jahre, aber ich habe auch schon vorher an anderen Museen gearbeitet, also schon 8 Jahre an anderen Museen und habe auch während meinem Studium ganz viele Praktika gemacht und auch schon Nebenjobs gemacht im Ausstellungsbereich und auch in der Kunstvermittlung.
2: Was sind hier Ihre Aufgaben?
1: Genau, also meine Aufgaben am Museum ist es, für die Kunstwerke in den Sammlungen Malerei und Plastik, also das heißt Gemälde und eben Skulptur und Plastik, Sorge zu tragen und Fragen zu beantworten, die Leute zu den Kunstwerken haben oder mit zu entscheiden, wenn jemand uns etwas schenken möchte, ein Kunstwerk, ob wir das in die Sammlung aufnehmen können oder nicht, und eben die Ausstellungen zu kuratieren.
2: Was ist daran besonders schwierig?
1: Besonders schwierig ist, dass es viele verschiedene Aufgaben sind, die ich mache, und immer für jede genug Zeit zu finden und ja immer gut Rücksprache zu halten mit allen anderen Personen im Museum, die auch an derselben Aufgabe mitzuarbeiten, das ist manchmal schwierig.
2: Und was machen Sie besonders gerne?
1: Also ich beschäftige mich besonders gerne mit den Kunstwerken direkt. Also ich gehe gerne zu den Kunstwerken und schaue die an und überlege und ja schreibe Texte dazu und mache mir meine Gedanken dazu. Und außerdem arbeite ich sehr gerne mit den Leuten hier im Museum zusammen und entwickle gerne mit denen spannende Pläne und Ideen.
3: Zieht die Lehmbruck-Ausstellung anschließend an einen anderen Ort?
1: Also die Ausstellung war vorher schon an einem anderen Ort, die war nämlich im Kunsthaus in Zürich in der Schweiz schon zu sehen und ist dann von dort zu uns gezogen. Und wenn die Ausstellung jetzt in 2 Wochen schließt, dann zieht sie aber nicht mehr woanders hin. Also dann werden alle Kunstwerke zu ihren BesitzerInnen zurückgebracht.
3: Was sind die nächsten Ausstellungen?
1: Also wir haben als nächste Ausstellung, die eröffnet, Rainer Leist. Das sind Fotografien von Halle, die gezeigt werden. Und im Anschluss haben wir dann eine Ausstellung zu Edmund Kesting, einem Maler und Grafiker und ja auch Fotografen.
3: Was plant die Moritzburg für die Zukunft?
4: Wir wollen in der Zukunft noch mehr junge Menschen erreichen und auch noch mehr Familien. Und wir wollen die Moritzburg noch inklusiver machen, also ein Ort, der für alle Menschen da ist. Und wir möchten ein offenes Haus sein und ein Ort, an dem sich alle wohlfühlen.
5: Wohnt auch hier welchen der Moritzburg?
4: Hier wohnt niemand. Wir kommen alle zur Arbeit hierher und gehen dann wieder nach Hause. Aber es ist immer jemand da. Also den ganzen Tag, die ganze Nacht ist jemand da.
3: Was macht die Moritzburg, wenn sie keinen Platz mehr für neue Kunstwerke hat?
1: Genau, also bei uns ist es so, in den Ausstellungsräumen im Museum ist nur ein ganz kleiner Teil der Kunstwerke zu sehen, die eigentlich der Moritzburg gehören. Und wir haben noch andere Räume, wo wir Kunstwerke lagern, die wir nicht ausstellen können, weil kein Platz ist. Und wenn dann ein neues Kunstwerk ans Haus kommt, kommt es entweder für ein anderes Kunstwerk in den Ausstellungsraum oder es kommt in einen der Lagerräume.
3: Kommen ja auch Bilder an, wo dann am Anfang schon gesagt wird, dass die nicht ausgestellt werden können?
1: Also so ganz genau kann man das nie sagen, weil wir immer natürlich nur bestimmte Zeit planen können, welche Ausstellungen dann zu sehen sein werden. Und es kann immer sein, dass wir mal eine Ausstellung machen, wo dann das Bild auch zu sehen sein kann, auch wenn wir gerade denken, vielleicht jetzt im Moment noch nicht. Aber meistens nehmen wir eher Kunstwerke an, wo wir die auch ausstellen möchten.
2: Hat die Moritzburg auch ein Kunstlager?
1: Ja, genau. Also wir haben auch ein Lager oder mehrere Lager und da sind auch Kunstwerke drin. Aber das ist jetzt nicht so zum Beispiel wie in einem Supermarkt oder so, sondern das ist ein ganz spezielles Lager, weil da darf es nicht zu heiß sein zum Beispiel oder zu feucht. Wir müssen immer darauf achten, dass die Kunstwerke eine gutes Klima haben, damit es denen gut geht.
4: Und wenn ihr wollt, damit die Augen hier nicht mehr so flattern, stehen wir mal auf. Ja, und weil das Besondere an so Figuren ist ja, dass man die von allen Seiten anschauen kann. Ein Bild, ein gemaltes Bild kann man nur von vorne anschauen, aber eine Figur von vorne und von hinten, von der Seite.
1: Also wir haben ja schon hier über den Jüngling gesprochen, also über den jungen Mann, der hier direkt am Eingang der Ausstellung steht. Und also ihr habt ja schon ganz, ganz tolle Gedanken geäußert. Also es ist ein junger Mann, das würde ich ganz genauso sehen. Und jemand hat gesagt, der guckt nachdenklich. Und das finde ich nämlich auch. Also ich finde, der hat ganz viel Nachdenkliches. Sein Gesicht ist ganz ernst, die Mundwinkel sind ein bisschen nach unten gezogen und seine Augenbrauen sind ein bisschen zusammengezogen, als würde er nachdenken. Und außerdem hat er den Kopf auch ein bisschen nach unten geneigt. Und wenn ihr mal schaut, wo seine Hand ist, da könnt ihr vielleicht ein Stückchen nach hier gehen, nach links von euch aus. Er hält nämlich seine Hand um seinen Körper herum. Also das könnt ihr vielleicht auch mal nachmachen. Er nimmt so seine Hand und umfasst sich so selber. Und das ist für mich, wenn ich das selber mache, dann fühle ich mich ganz stabil, also viel stabiler als vorher. Und ich glaube, das ist auch so ein Zeichen, dass der sich wie selber halten muss, vielleicht in dem Moment gerade, und sich selber ein bisschen aufrecht halten muss. Und das ist auch so etwas, was ich in dem jungen Mann hier ganz gut sehen kann. Aber ich sehe auch noch was anderes. Und zwar haben ja auch viele von euch gesagt, dass er den Fuß auf so eine Art Stein gestellt hat. Und wenn man das mal macht oder sich das überlegt, vielleicht steht man auf der Straße und stellt den Fuß so auf so einen Bordstein oder so, dann ist das ein Zeichen von Selbstsicherheit. Also, ich bin stabil, ich kann auch auf einem Bein stehen und das andere irgendwo aufsetzen. Und das ist für mich ein Zeichen, dass der schon auch nicht nur nachdenklich und zweifelnd ist, sondern auch ein gewisses Selbstbewusstsein hat. Das sieht man dann auch an der anderen Hand, die zeigt nämlich mit so einem Zeigefinger nach oben. Also da geht's aufwärts für den jungen Mann. Und das ist eine ganz wichtige Plastik hier in der Ausstellung, weil man kann sagen, dass das vielleicht auch den Künstler selbst ein bisschen zeigt. Weil als die gemacht wurde, war der Künstler gerade in Paris angekommen und der hat gerade angefangen, sich als Künstler erfolgreich zu sein und Werke zu verkaufen und so. Und er hat da schon ziemlich viel Selbstbewusstsein gehabt. Aber er wusste sicher auch, dass das schwierig wird für ihn, der Weg, weil als Künstler sich durchzusetzen und davon zu leben, ist eben auch schwierig. Und da hat er sicher auch noch Zweifel gehabt, ob das wirklich klappen kann.
0: Da denkt er über irgendwas nach. Das ist richtig nachdenklich. Als ob er ein bisschen traurig ist.
6: Ihr habt sicherlich keine Figuren in eurem Haushalt. Würdet ihr diese Figur, wenn ihr sie euch aussuchen könntet, würdet ihr die mit zu euch nach Hause nehmen?
3: Wenn ich die Figur mit nach Hause nehmen würde, meine Mutti würde vielleicht erstmal sagen, du hast sie doch nicht mehr alle. Bring die Figur wieder raus. Ich weiß nicht, ob die im Haus dann gut passen würde, wenn, dann würde ich sie vielleicht noch auf den Hof stellen. Also irgendwie, oder in Fahrradschuppen bei mir oder so.
4: Da will ich was dazu sagen. Auf dem Hof stellen, hast du gerade gesagt. Das Gute ist ja, wir müssen alle keine Figuren aus dem Museum mitnehmen, weil in der ganzen, also bei euch gibt es bestimmt auch in der Stadt Figuren auf dem Markt oder auf den Straßen, ja? Welche gibt es denn bei euch so?
3: Martin Luther. Dann, ich weiß es, aber mir fällt es gerade nicht ein. Kamerad Martin. Genau, danke Hagen.
7: Kamerad Martin ist ein Bergmann, ein Knappe.
6: Und es ist eine Figur, die, wie du das schön sagtest, einen Bergmann darstellt. Es ist mit einer der ersten Figuren in der Geschichte, die einen Menschen in einer Arbeitsuniform zeigt. Das ist was Besonderes. Und manche vermuten, in Eisleben steht eine Figur, die sowas wie ein Roland ist. Ein Roland, wer weiß das, was das ist?
7: Ein Roland ist so eine Art Figur der Kaufleute, eine Art Schutzpatron der Kaufleute war das.
6: Patron ist ein schwieriges Wort. Also es war nicht unbedingt ein Schutzherr, es war ein Stellvertreter für die Herren im Lande, dass man dort Recht gesprochen hat. Wenn der Herr nicht dort war, hat man als Symbol, als Figur gesagt, das zeigt uns an, wer hier im Lande Recht hat. Und an der Stelle können wir auch Recht sprechen. Und der Kamerad Martin steht für so eine ganz besondere Geschichte in Eisleben. Und zwar hat einer der Grafen, es gab eine Grafschaft, einer der Grafen hat sich gesagt, ich halte mich nicht an die Regeln, ich mache mein eigenes Recht. Und dazu hat er vielleicht diese Figur aufstellen lassen. Aber das weiß man nicht so genau.
8: Wie gefällt dir das gut? Warum ist die welche an der Seite? Die sieht irgendwie
2: irgendwie, also als ob das so, ob das so ein Mohammed ist, ein Muslim, der betet oder so, sieht das aus.
4: Also Muslime, die haben nichts in der Hand, wenn die beten. Das stimmt, die sind auch auf den Knien. Wir können ja mal davor gehen. Da kannst du mal schauen, ob du erkennst, was die Person in der Hand hat.
8: Ich kann das sagen, das ist ein Schwert.
2: Ein Schwert? Das ist kein Muslim, das ist ein Krieger.
4: Das stimmt, das Schwert ist abgebrochen. Und ich würde auch sagen, das ist wahrscheinlich ein Krieger. Der Wilhelm Lehmbruck hat ja den Ersten Weltkrieg miterlebt und hat sich ganz viel damit beschäftigt. Genau, und der Wilhelm Lehmbruck hat den Ersten miterlebt und hat auch gearbeitet in einem Lazarett. Das ist ein Ort, wo man die Verletzten auch verpflegt. Und diese ganzen Erlebnisse musste der auch irgendwie verarbeiten. Und das hat er zum Beispiel in seinen Figuren hier gemacht.
2: Der Gestürzte. Die Gestürzten, auch Jüngling oder gefallener Krieger genannt, präsentiert Lehmbruck im Februar 1916 erstmals bei der Freien Sezession in Berlin. Die feine, gelenkte Figur verkörpert die Auflösung gängiger Rollenbilder und Heroismen und wird damals teilweise skeptisch beurteilt. Die thematisiert das Streben auf dem Schlachtfeld. Der Körper beschreibt einen Spannungsbogen, in dem sich trotz aller Verzweiflung der letzte Widerstand gegen den Tod ausdrückt. Mit einem Schwertfragment in der Hand steht der Gestürzte stellvertretend für eine verlorene Frontgeneration.
4: Also vielen Dank fürs Vorlesen in dieser schweren Sprache, aber da sind
2: schwere Worte drin.
4: Genau, das ist schwere Sprache gewesen. Ihr habt ja aber zwei Hefte gemacht in leichter Sprache, wo auch zu fast allen Kunstwerken ein Text dazu ist, den man nachlesen kann. Zu dem Kunstwerk jetzt hier leider gerade nicht, aber zu anderen.

0: Wir lassen dir den Vortritt.
1: Guck mal hier. Denn guck mal, es ist ein schönes.
2: Also ich sehe hier an der Wand so ein paar Stricke und da hängen Klammern dran mit solchen Gedankenpapieren. Und da ist jetzt meine Frage, was kann man da draufschreiben oder...
3: Also wir können ja nochmal einen Schritt zurückgehen, genau hier hinter, dann kann man das nämlich besser lesen, was über diesen Leinen mit den Zetteln und Klammern steht. Kannst du es mal vorlesen da vorne links?
4: Was gibt mir Halt in Krisenzeiten?
3: Wir haben ja gerade erfahren, dass der Wilhelm Lehmbruck, dessen Ausstellung wir uns gerade angeschaut haben, in einer Krisenzeit gelebt hat und selbst auch viele Krisen hatte. Und wir dachten uns, man kann ja jetzt nicht so traurig aus der Ausstellung rausgehen und ihr könnt euch mal alle einen Zettel nehmen und den aufmachen. Dann lesen wir mal vor, was da drin steht.
2: Wenn man den Zettel öffnet, was muss man dann da hinschreiben, weil da haben wir auch schon welche unterschrieben.
3: Die Frage ist ja, was gibt mir Halt in Krisenzeiten? Also was hilft euch, wenn es euch schlecht geht, ist die Frage. Also da kannst du einen Zettel nehmen und mit dem Bleistift reinschreiben, was du tust, was dir hilft, wenn es dir schlecht geht. Dann hängst du den Zettel wieder dran und jemand anders kann den mitnehmen und hat ein kleines Andenken. Und vielleicht auch Hilfe, wenn es der Person das nächste Mal schlecht geht. Was machst du denn, wenn es dir schlecht geht? Was hilft dir da?
2: Also wenn ich zum Beispiel mal einen schlechten Tag habe, dann bin ich jetzt nicht irgendwie zickig oder so, dann nehme ich mir ein Blatt Papier und dann zeichne ich.
3: Sehr schön, das kannst du jetzt aufschreiben hier. Bei den Zetteln ein Gedanke zum Mitnehmen. Und vielleicht ist das ein neuer Gedanke für eine andere Person, die hier ins Museum kommt, die den mitnimmt. Der Nick hat sich jetzt also hier einen Gedanken zum Mitnehmen genommen und schreibt hinein, was ihm hilft, wenn es ihm schlecht geht. Und zwar zeichnet er, um runterzukommen.

0: sind die Kunstwerke aus verschiedenen Ländern.
1: Also die meisten Kunstwerke hier im Museum sind von deutschen KünstlerInnen. Es gibt aber wenige, die nicht aus Deutschland kommen. Zum Beispiel haben wir welche aus Österreich oder Norwegen, den Niederlanden oder aus der Schweiz, aus England. Aber die meisten sind von deutschen KünstlerInnen.
0: Stellen Sie auch Funde aus Ausgrabungen aus?
1: Ja, wir stellen auch Funde aus Ausgrabungen aus, aber eigentlich fällt mir nur ein Beispiel ein. Also wir gucken uns das dann auch mal an. Das ist eine Etage unter uns und zwar eine Perlhaube. Könnt ihr euch vorstellen, was eine Perlhaube ist?
2: Das ist, glaube ich, wie so eine Art Krone, also so eine von Kaisern und Königen oder sowas.
3: Also wahrscheinlich eine Art Krone aus Perlen.
1: Eine Art Krone aus Perlen. Wir wissen nicht ganz, wem die gehört hat, aber du hast ja gefragt, Sabine, ob wir auch Funde aus Ausgrabungen zeigen. Und diese Perlhaube, die wurde nämlich im Sommer 1901, also vor über 120 Jahren, wurde die bei Bauarbeiten ausgegraben, entdeckt. Und die Leute, die die gefunden haben, haben die kaputt gemacht, weil sie sich untereinander aufgeteilt haben. Die wollten alle was von dem Schatz haben, haben die Haube zerstört und dann ist das irgendwann rausgekommen. Irgendjemand hat's gepetzt, zum Glück. Und dann wurde die Haube wieder zusammengesetzt und verarztet und wird hier im Museum ausgestellt. Also das ist ein Fund aus einer Ausgrabung, einer Baustelle, den wir hier ausstellen.
4: Es gibt doch den Beruf Archäologe und die graben auch immer was aus.
1: Genau, bei uns arbeiten keine Archäologinnen, bei uns arbeiten Menschen, die sich mit Kunst und der Geschichte der Kunst auseinandersetzen. Aber es gibt in Halle noch ein anderes Museum, das da gut Bescheid weiß.
0: Darf man hier auch fotografieren?
1: Also ich würde die Frage weitergeben an den Kai. Darf man hier fotografieren?
4: Ich sage mal, ja, man darf hier fotografieren, aber ohne Blitz.
1: Genau, richtig, super. Du hast nämlich schon fleißig fotografiert, habe ich gesehen.
0: Darf man hier auch Kunstgegenstände anfassen?
1: Dafür gehe ich mal kurz 10 Meter weit weg von euch. Wartet.
3: Also ich sehe eine Nashornfigur.
1: Die habe ich aber auf dem Arm.
3: Nee, die kann man tragen, die ist nicht so schwer.
1: Ja, die ist sehr schwer, muss ich gestehen.
3: Ach, die ist sehr schwer.
1: Ja. Sieht leicht aus, ne? Ja. Woran erinnert dich dieses Nashorn? Hast du sowas schon mal gesehen, in klein vielleicht irgendwo? Das ist ein Kuscheltier. Und dieses Kuscheltier ist auch Kunst. Wir haben hier 3 Kunstwerke von Renate Müller, heißt die Person. Die macht Kuscheltiere und auf die darf man sich sogar im Museum setzen. Man darf die anfassen, berühren. Genau, das sind die einzigen Kunstwerke, die wir anfassen dürfen. Will sich mal jemand draufsetzen?
5: Sowas habe ich als Kind in Kindheim gespielt. Sowas hat man auch hier, auch als Schlangen hat man das hier.
1: Wir können uns die mal anschauen. Es gibt ja noch 2 weitere Tiere. Vielleicht ist das dabei, das du kennst.
3: Ich möchte mich vom Prinzip her schon nicht draufsetzen, weil ich Angst habe, dass es losläuft.
1: Also ich finde es eigentlich ganz bequem, aber ich hätte mich auch anders draufgesetzt. Das hat nämlich auch so einen kleinen Henkel, wo man sich festhalten kann.
0: Warum darf man nicht die anderen nicht anfassen?
1: Die anderen Kunstwerke dürfen wir nicht anfassen, weil wir zeigen ja hier Kunst, damit die alle Personen sehen können, ja? Und wenn die angefasst werden, dann gehen die schneller kaputt, werden die dreckig und dann können sich Leute nach uns die nicht mehr anschauen. Und wir wollen die Sachen, die zum Beispiel, haben wir erst gesagt, ein Kunstwerk ist über 2000 Jahre alt und unsere Aufgabe ist es, das nicht nur zu zeigen, sondern auch zu pflegen und dafür zu sorgen, dass sich auch in 2000 Jahren die Menschen das noch anschauen können. Und deshalb fassen wir die nicht an. Aber ihr erinnert euch vielleicht, ihr wart ja schon häufiger da oder einige von euch, wir haben Tastmodelle. Also zu 4 Kunstwerken haben wir Modelle, die genauso aussehen und die darf man anfassen. Und die können wir uns gleich mal anschauen. Wollen wir das machen?

0: Also die letzte Frage war ja, warum man Dinge im Museum nicht anfassen darf. Und da meinte ich, wir haben auch Tastmodelle und wir stehen jetzt genau vor einem. Und ich bitte euch mal näher zu treten und vielleicht auch zu beschreiben, was ihr hier sehen könnt. Was ist denn ein Tastmodell?
1: Tastmodell kann man nur das hier anfassen. Die Punkte, die Blindenschrift.
2: Kannst du eine Form erkennen?
1: Könnte eine Tasse sein. Ja, eine Tasse aus Porzellan.
0: Genau, also du beschreibst ja gerade zwei Ohrringe und eine Tasse. Die sind hier auf eine Platte drauf gedruckt. Also nochmal, wenn du auf das Kunstwerk vor dir schaust, siehst du die Tasse?
1: Ja.
0: Und hier auf der Platte, wo du das gerade berührt hast, ist sie viel größer. Genauso ist es mit den zwei Ohrringen von den Personen. Die sind hier auf dem Kunstwerk, sind die kleinen und auf der Platte sind die größer. Und wenn wir mal zur Seite gehen, diese Platte befindet sich nämlich auf einem Tisch, der ist rollstuhlunterfahrbar. Das testen wir doch mal.
3: Das ist es dir.
0: Oben drüber, du fäst das ja gerade an, steht noch was das sein soll.
3: Ohrschmuck.
0: Und findest du über dem Ohrschmuck, den du gerade berührst, geh mal auf das tastbare Bild, das ist oben drüber. Kannst du da den Ohrschmuck auch finden?
3: Ja, in Ohr.
0: Mhm. Und der fühlt sich auf dem Tastbild genauso an, ist eine besondere Oberfläche, wie bei der Vergrößerung, die du gerade angefasst hast, wo die Überschrift drüber steht. Traust du dich, das Bild zu ertasten, wenn du deine Augen geschlossen hast?
3: Ja, schon.
0: Also dieses Tastbild ist für alle Menschen da, aber vor allem für Menschen, die nicht sehen können oder sehr schlecht sehen, genau, blinde Personen. Und deshalb gibt es so ein paar Linien, die wir ertasten können, die ein bisschen höher sind als der Rest des Bildes. Das ist quasi wie die Umrisslinien, die nachgefahren werden können mit den Fingern. Und zum Beispiel die wilde Frisur von der linken Person, die es umrandet, da merkt man, dass das eine ganz zackige Frisur ist, durch die Linien, die so hoch stehen. Oder die Ohrringe, die sind extra ganz rau markiert.
3: Das ist auch rau,
0: ja. Ja, und wie ist die Tasse auf dem Tastbild?
3: Ja, so glatt.
0: Das ist also ein Tisch, wo eine Platte drauf gedruckt ist, die uns mehr Informationen gibt. Informationen, die wir mit unseren Fingern spüren können. Es gibt aber auch einen Text zu dem Kunstwerk, ein kurzer, der uns in einfachen Worten erklärt, worum es hier geht. Dann gibt es den gleichen Text nochmal in Brailleschrift. Manche sagen auch, ja, genau. Wir sind jetzt hier in einer Ausstellung, die ist immer zu sehen. Das heißt Dauerausstellung, weil die dauerhaft zu sehen ist. Und die zeigt Kunst aus der Zeit der DDR. Und wir haben ja auch ein Heft in leichter Sprache für die Dauerausstellung. Und daraus wird jetzt vorgelesen.
1: Kunst aus DDR. In dieser Ausstellung zeigen wir Kunst aus der DDR. Zwischen 1949 und 1990 gab es zwei deutsche Staaten. Hier im Osten von Deutschland war die DDR. Klaus Volker ist ein Künstler aus Halle. Dieser Künstlerwerk heißt Stücksteif und Wolkenblau, eine hallische Figurenstation. Das bedeutet Figuren aus Halle. Stückstein bedeutet fest und starr wie ein Stock. Das Kunstwerk ist aus Holz und Papier. Klaus Volker hat das 1985 gemacht.
4: Das Werk zeigt uns, wie sich junge Künstler und Künstlerinnen in der DDR gefühlt haben. Viele waren nicht einverstanden mit der Politik und auch nicht mit der Kunst. Sie konnten aber ihre Meinung nicht offen sagen. Wer das machte, wurde bestraft. Trotzdem haben viele Menschen ihr Leben genossen. Sie haben gehofft, dass sich eines Tages etwas ändert. Die Künstler und Künstlerinnen prostituierten mit ihrer Kunst. Sie probierten neue, moderne Sachen aus.
0: In der Sonderausstellung, in der wir gerade waren, Sonder heißt die, weil die was Besonderes ist, die ist nur kurz da, nur 3 Monate. Ihr habt erst gehört, Katharina hat 2 Jahre daran gearbeitet, dass das dann 3 Monate zu sehen ist. In der Sonderausstellung waren die Wände grün und es war recht dunkel. Das war vor dem Zweiten Weltkrieg, haben wir uns das angeguckt. Und jetzt sind wir hier in der Ausstellung, die ist ein bisschen heller, hier gibt's weiße Wände. Und das ist die Kunst, die nach dem Zweiten Weltkrieg geschaffen wurde von Menschen, die in der DDR gelebt haben.

0: Und ihr hattet noch Fragen dazu. Mit welcher wollen wir denn weitermachen?
1: Was bedeutet die Freiheit von der Kunst?
0: Künstlerinnen durften ihre Kunst so machen oder dürfen ihre Kunst so machen, wie sie es möchten. Das heißt, sie dürfen malen und schreiben, zeichnen und gestalten, wie und was sie möchten. Und sie dürfen ihre eigenen Ideen und Gefühle zeigen. Sie müssen nicht das machen, was PolitikerInnen oder andere Menschen ihnen sagen oder von ihnen verlangen. Und sie dürfen auch sagen, was ihnen nicht gefällt, zum Beispiel an der Gesellschaft oder an der Politik. Und diese Freiheit von der Kunst ist ganz wichtig, weil Kunst sonst einfach nicht ehrlich wäre. Und diese Freiheit von der Kunst heißt,

0: gibt aber auch Gerichte, die sich damit beschäftigen. Wenn die Freiheit von der Kunst verletzt wird, dann können die Gerichte entscheiden und sie schützen. Museen und andere Kultureinrichtungen schützen auch die Freiheit der Kunst, indem sie unterschiedliche Kunst zeigen, verschiedene, und sorgen dafür, dass verschiedene Meinungen und Ideen sichtbar werden. Und wir als Gesellschaft schützen die auch, indem wir uns für sie einsetzen. Es ist was Besonderes zum Schutz von der Kunstfreiheit hier in Sachsen-Anhalt auch passiert. Da wurde ein neues Kulturfördergesetz beschlossen. Und was heißt das? Total schwieriges Wort. Kulturfördergesetz. Also die Vielfalt im Land soll langfristig gesichert werden von der Kunst. Das ist, soll halt die Kunstfreiheit stärken, dass also Künstlerinnen und Künstler weiter Kunst machen können, ohne dass jemand ihnen vorschreibt, wie die auszusehen hat oder was die zu bedeuten hat. Und der Hintergrund davon ist, dass es gerade politische Ideen gibt, die das gefährdet, die Freiheit von der Kunst. Und deshalb wurde ein Gesetz hier in Sachsen-Anhalt beschlossen, haben wir ein Glück.
1: Gibt es Kunstfreiheit auch in anderen Ländern?
0: Ja, gibt's in vielen anderen Ländern, aber in einigen auch nicht. Soll ich mal sagen, in welchen es das nicht gibt, die Kunstfreiheit? Also zum Beispiel in Iran gibt's diese Kunstfreiheit nicht, in China gibt's die nicht, in Belarus gibt's die nicht. Das sind so ein paar Beispiele von Ländern. Da werden die Künstlerinnen eingeschränkt in ihrer Art und Weise, Kunst zu machen. Oder es werden Kunstwerke gar nicht gezeigt oder verboten. Und das war zu DDR-Zeiten auch so. Da gab es keine Freiheit von der Kunst. Deswegen mussten die Menschen, die Künstlerinnen und Künstler, sehr kreativ werden in der DDR. Und die haben ihre eigenen Symbole, also vielleicht eher Zeichen gefunden, um sich auszudrücken und ihre Gefühle.
2: Wie können wir mit entscheiden, was hier ausgestellt wird?
0: Also wie ihr mitentscheiden könnt, was hier ausgestellt wird, das ist tatsächlich schwierig. Aber ihr könnt, wir haben ein Buch unten bei der Kasse, das heißt Gästebuch, da könnt ihr das reinschreiben. Oder ihr könnt anrufen oder eine E-Mail schreiben. Genau, aber ganz alleine bestimmen können das die Menschen nicht. Das stimmt vor allem das Museum. Aber es gibt immer wieder kleine Projekte, wo das möglich ist, wo man das mitentscheiden kann.
2: Gibt es hier auch Kunstwerke von Menschen mit Beeinträchtigung?
0: Ja, es gibt hier Kunstwerke von Menschen mit Beeinträchtigungen. Wir können das natürlich nicht bei allen Kunstwerken wissen, weil manche Kunstwerke sind schon so alt, da ist das nicht überliefert, ob die Menschen eine Beeinträchtigung hatten. Aber wir wissen es zum Beispiel von Alexej von Jawlensky. Das ist ein sehr bekannter Künstler. An dem sind wir auch gerade noch vorbeigelaufen. Wir haben Kunstwerke von ihm, die heißen Meditationen. Der hatte eine chronische Gelenkentzündung und Rheuma und der hat irgendwann seine Arme und Hände fast nicht mehr bewegen können. Das hat seinen Stil, das hat seine Bilder verändert. Die sahen dann anders aus und die zeigen wir hier. Die können wir uns beim Rausgehen auch nochmal anschauen. Oder es gibt zum Beispiel den Gerhard Lichtenfeld, der hatte durch eine Kriegsverletzung nur noch eine Hand. Und der hat zum Beispiel auch Figuren gemacht, wie wir uns erst schon angeguckt haben. Sehr, sehr herausfordernd mit nur einer Hand. Oder es gibt auch den Lovis Corinth, heißt er. Der war halbseitig gelähmt. Genau, dann gibt es noch einige weiter, die eher so durch Krankheiten in ihrem Leben, die sie erworben haben, später eine Behinderung hatten. Aber das waren jetzt so ein paar Beispiele.
2: Gibt es auch Angebote für blinde Menschen?
0: Es gibt auch Angebote für blinde Menschen. Ihr habt gerade eins berührt. Das war ein Tasttisch, der ist rollstuhlunterfarbe. Man kann aber auch im Stehen davor tasten. Und ihr habt es erst schon selbst genannt. Es gibt die Brailleschrift, die sogenannte Blindenschrift. Und dann hat sich auch jemand Kopfhörer aufgesetzt. Und da wurde etwas erzählt. Das nennt man Audiodeskription. Das ist ein schweres Wort für, dass man etwas hören kann, eine Beschreibung hören kann. Während man mit den Händen

0: Händen das Bild auf dem Tasttisch ertastet, mit den Fingern fühlt, hört man auf den Ohren, was man da gerade fühlt, damit man das besser erkennen kann. Und wir haben aber auch noch ein anderes Angebot für blinde Personen. Es gibt auch Tastführungen, die mache ich auch. Und da kann man die Kunstwerke auch anfassen, aber es geht nur bei ausgewählten Kunstwerken, nicht bei allen.
1: Wird einem hier beim Lesen und Verstehen von Text geholfen?
0: Ja, ihr habt ja schon Texte, die hier in der Ausstellung sind, gelesen. Helfen die euch, die Kunstwerke zu verstehen? Genau, ihr habt ja die Texte auch geprüft und für verständlich gehalten. Also wir haben in den Sonderausstellungen jetzt immer Hefte in leichter Sprache, die von euch geprüft wurden. Und in der Dauerausstellung hast du auch erst gerade ein dickes Heft daraus vorgelesen in leichter Sprache. Es gibt aber auch Texte in Brailleschrift, haben wir in dieser sogenannten Blindenschrift auch. Und was hilft einem noch beim Lesen und Verstehen von Texten? Etwas, was ihr jetzt nicht seht, aber wir haben auch einen Audio-Guide. Habt ihr davon schon mal gehört?
2: Nee. Audio kenne ich eigentlich. Ich kenne nur den Audi, das Fahrzeug.
3: Also Audio hat auch was mit Musik zu tun. Hören. Also ich glaube, da hast du auch Kopfhörer auf und dann, das ist wie wenn du bei YouTube zum Beispiel beim Handy Musik hörst, aber steckst du halt Kopfhörer rein.
0: Genau, also das ist eine Audiospur, also Audio heißt eigentlich nur, dass du es hören kannst. Es muss nicht Musik sein, in dem Fall ist es ein Text. Und da sprechen verschiedene Leute, die hier im Museum arbeiten, aber auch eine Sprecherin über die Kunstwerke. Also die erzählen einem, geben einem mehr Informationen zu den Kunstwerken und zu der Ausstellung. Also das hilft ja eigentlich auch beim Verstehen. Und wenn man nicht mehr lesen will, kann man dann hören.
1: Was tun Sie alles für Barrierefreiheiten?
0: Barrierefreiheit, wisst ihr, was das ist?
3: Man guckt, dass keine Hindernisse im Weg sind für Rollstuhlfahrer.
0: Genau, es können Hindernisse im Weg sein, aber es können auch Hindernisse sein, an Informationen zu gelangen zum Beispiel. Die Tastmodelle sind das zum Beispiel. Die Handbücher in leichter Sprache. Oder Tastführungen habe ich auch schon genannt. Wir haben also verschiedene Angebote, auch zum Beispiel Führungen für Menschen mit Demenz und ihre Begleitpersonen. Wir haben Führungen in einfacher Sprache, habt ihr ja auch schon mal mitgemacht. Es gibt Menschen, die brauchen Assistenzhunde, das sind meistens blinde Menschen. Die sind hier willkommen. Das ist nicht in allen Museen so, dass die mitgebracht werden dürfen. Mhm. Man kann sich an der Kasse einen Rollstuhl und einen Rollator ausleihen. Es gibt Angebote für Kindertagesstätten und Schulen. Und wir sprechen besonders Förderschulen und Sonderschulen an, weil nicht so viele das Angebot wahrnehmen. Genau, aber es ist ja unsere Aufgabe, den Menschen die Kunst zu zeigen und das gilt einfach für alle. Und wir haben eine offene Werkstatt, die ist kostenlos. Da können alle Menschen in jedem Alter hinkommen. Man braucht keine Vorkenntnisse. Die ist einmal im Monat am Samstag. Ansonsten auch eine Barriere kann auch sein. Nicht nur ein Hindernis im Weg, kann auch Geld sein. Es gibt Menschen, die haben nicht so viel Geld und die würden gerne ins Museum kommen, können sich es aber nicht leisten. Und für die gibt es auch kostenlose Angebote. Es gibt zum Teil kostenlosen Eintritt, aber auch Veranstaltungen, Lesungen und Vorträge sind bei uns immer kostenlos. Und wir arbeiten gerade an Videos in deutscher Gebärdensprache, also für Menschen, die nicht hören oder schwer hören. Die haben eine eigene Sprache, die nennt sich DGS, deutsche Gebärdensprache. Es gibt bei uns auch schon Führungen in deutscher Gebärdensprache, die finden 4-mal im Jahr statt. Das machen Menschen, die Gebärdensprache nutzen und keine Lautsprache aus dem Mund. Also wir arbeiten daran, dass es immer mehr Angebote gibt für Barrierefreiheit.
4: Okay, let's see if we can get this one. 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

0: Wer sind Ihre Besucher?
1: Also bei uns sind alle willkommen, aber es gab mal eine Befragung und die hat ergeben, dass die meisten Besucherinnen hier im Museum über 50 sind, Frauen und ein gutes Einkommen haben. Also die verdienen gut, heißt das.
2: Was kostet dir der Eintritt?
1: Das ist unterschiedlich. Schwierige Frage. Unterschiedliche Ausstellungen, verschiedene Eintrittspreise. Es gibt verschiedene Tickets. Will man nur die Sonderausstellung sehen oder nur die Dauerausstellung oder beides? Eine Führung in einfacher Sprache kostet 5 €. Ich will erst was sagen, bevor ich eine Frage stelle. Und zwar finde ich es toll, dass ihr hier seid. Zum wiederholten Mal. Und was ganz wichtig für mich ist, ist, wenn ihr mir sagt, was wir noch besser machen können. Und vielleicht habt ihr auch Ideen, wie wir das umsetzen können. Und ich möchte auch noch sagen, dass ich total froh bin, dass ihr, die ja auch das Haus kennt ja jetzt, an den Übersetzungen mithelft. Und meine Frage ist, was können wir noch besser machen, zu einem noch besseren Ort zu machen?
3: Den Hof alles schön machen, barrierefrei und nicht so viel Löcher und Hupser.
1: Ja, unterschreibe ich.
4: Also ich könnte mir vorstellen, dass vielleicht eine Schiebetür an der Behindertentoilette sehr hilfreich sein könnte. Die ist also, glaube ich, für Menschen im Rolli sehr, sehr schwer zu öffnen, von innen und von außen.
1: Oder eine selbstöffnende Tür.
5: Mir hat's gefallen hier. Mir haben die Bilder gefallen. Die Bilder sind schön.
1: Die Figuren auch?
5: Die Figuren fand ich auch schön.
1: Das freut mich, dass du eine gute Zeit hattest. Aber auch wenn dir das gefallen hat, können wir trotzdem noch was besser machen.
5: Mir fällt nichts Eigenes dazu.
1: Perfekt.
6: Und Theresa hatte noch nicht die Möglichkeit, in Eissem sich umzuschauen. Und wollen wir sie mal einladen?
7: Ja.
6: Und wollen wir sie so einladen, dass sie vielleicht mit uns zusammen diese kleine Kunstarbeit macht, die vorgesehen ist? Und wir die Führung machen zusammen?
1: Na? Ich habe direkt Ideen.
6: Okay, dann würde ich das gerne so kombinieren. Und ich habe auch noch eine Anregung, und zwar, als ich durch das Museum ging, zum wiederholten Mal, dachte ich, die Beschilderung, die Ausschilderung richtet sich an Menschen, die vielleicht gar nicht mal mehr diese Beschilderung brauchen, die kennen sich schon aus. Aber alle, die sich nicht so auskennen, können damit nicht richtig was anfangen. Man könnte was mit Farben machen, man müsste vielleicht auch die Höhe der Lesetexte berücksichtigen. Ich glaube, Barrierefreiheit kann man noch ein bisschen anders denken, als es bisher dargestellt ist. Es ist schon einiges mit Fahrstühlen und so weiter gemacht. Aber wenn dann 5 Jahre Zeit ist zum Umbauen, dann sollte man vielleicht vorher noch mal so viel Gedanken drauf verwenden, was ist Barrierefreiheit, wie kann man das hier beim Umbau mit berücksichtigen und von vornherein mit einplanen.
1: Genau, also das ist sehr gut. Ihr habt genau die Sachen, also das sind Sachen, die ich auch anspreche immer wieder, wie die Barrierefreiheit des WCs. Total wichtig. Ach, das hängt auch viel zu niedrig. Die Schrifthöhe, die müsste eigentlich bei 1,20 sein, nicht bei 80. Die Farben, der Kontrast ist zu wenig, die ist zu klein. Also das ist gut, dass ihr das jetzt nochmal hier, das gibt nochmal ein bisschen Extradruck. Ihr könnt auch sehr gerne einen Gästebucheintrag hinterlassen.
8: Theresa, es war sehr schön, dass wir uns alles angucken konnten und hat dir die Fragen gut gefallen, die wir dir vorgelesen haben.
1: Also ich fand die Fragen super. Ich habe sehr viel Zeit damit verbracht, im Vorhinein Antworten darauf zu finden, weil ihr wirklich gute Fragen gestellt habt. Fragen, die ich mir selber noch nicht gestellt habe. Vielen Dank für diese 48 Fragen. Ich habe nachgeschaut, das letzte Mal, als ihr da wart, waren es, glaube ich, 32.
9: Na, besser als 148 Fragen. Also ich fand schön, dass ich heute erneut hier sein durfte und dass wir dich interviewen konnten. Und es hat viel Spaß gemacht und bis zum nächsten Mal.
1: Ich freue mich, dass du auch was mitnehmen konntest, obwohl wir jetzt gar nicht geschafft haben, noch selber zu gestalten, aber dass du ein kleines Andenken in deinem Portemonnaie hast.
2: Theresa, mir hat gefallen diese Plastiken und die DDR-Bilder hier, die hier in der Ausstellung, dass du uns das immer so schön erklärt hast.
0: Mir hat alles gefallen an der Burg hier, war wunderschön.
3: Theresa, mir hat gut gefallen, dass du uns so gut durch die Ausstellungen geführt hast und dass du uns alles so gut erklärt hast. Das war schön, danke.
1: Gerne, ich habe eigentlich noch viel mehr vorbereitet. Ich wollte mit euch so eine richtige Führung machen. Ich habe eine ganze Führung hier durch die DDR vorbereitet. Vielleicht machen wir das ein andermal, ja. Wo es nicht nur Fragen sind, sondern wir zusammen über Bilder sprechen.
10: Ich war das erste Mal mit in der Moritzburg. Es war gut heute, die ganzen Ausstellungen erste Mal zu sehen.
1: Würdest du wiederkommen?
10: Ja.
7: Schön, da freue ich mich.
11: Also das ist, was sie macht.
12: Ist ja am Wochenende auf.
7: Hat auch am Wochenende auf. Ich habe hier noch ein mini kleines Geschenk für euch. Die zwei für die Ausstellung, für die Sonderausstellung. Habt ihr euch gewünscht, dass ihr noch die Hefte bekommt, oder? Die hier in der Ausstellung waren.
6: Und wir vom Büro für leichte Sprache wollen nochmal vielen, vielen Dank sagen. Und auch dafür, dass die Kuratorin Katharina Rüppel, dass sie uns etwas Zeit geschenkt hat und unsere interessanten Fragen beantwortet hat. Vielen, vielen Dank. Thank you.

0: Oh, what a perfect day.
1: Ja, das war schön hier, war ein schöner Tag hier.
2: Das freut mich. Ich bin total.
3: Ich bin dich.
2: Ja.
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0: Hallo liebe Zuhörer, ihr hört wieder Common Voice, unsere mehrsprachige Sendung bei Radio Korax. Es ist wieder Wahlzeit und damit auch eine wichtige Chance und Gelegenheit für Bürgerinnen und Bürger, sich politisch einzubringen und an unserer Demokratie teilzuhaben. Eine Gelegenheit, nicht nur mit dem Politiker ins Gespräch zu kommen, sondern auch auf Dinge aufmerksam zu machen, die oft unsichtbar bleiben oder im politischen Alltag zu wenig gehört werden. Auf den Straßen begangen uns derzeit ganz unterschiedliche Stimmen. Sorgen um unsere Demokratie und die Zukunft, Ängste, aber auch Hoffnungen auf ein vielfältiges und solidarisches Sachsen-Anhalt. Genau deshalb möchten wir mit unserer heutigen Sendung einen Raum für direkten Austausch und offene Gespräche schaffen. Wir haben für euch eine besondere Sendung zu Landtagswahlen in Sachsen-Anhalt vorbereitet. Unsere Idee ist ganz einfach. Ihr fragt und die Politik antwortet. Menschen konnten uns ihre Frage, Anliegen und auch Kritik vorab anonym online schicken. Wir von Common Voices moderieren und vermitteln zwischen beide Seiten.
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0: So, da unsere Sendung mehrsprachig ist, möchten wir auch Menschen erreichen, die sich auf Deutsch vielleicht nicht so sicher fühlen oder sich in ihrer Muttersprache besser ausdrücken können. Deshalb ist Rashid da und wird uns heute bei der Sendung begleiten und zusätzlich in Arabisch übersetzen. Und ich werde auch mal versuchen, das in Kurdisch zu übersetzen. Unser Ziel ist es, kurz vor der Wahl einen offenen und respektvollen Raum zu schaffen. Wir haben hier Gäste, Kandidaten von unterschiedlichen Parteien eingeladen und es sitzen hier Wolfgang Alltag vom Bündnis 90 Die Grüne, Claudia Schmidt von CDU, Stefan Schäff vom SPD und Mustafa Grüner vom Die Linke. Schön, dass ihr da seid. Ihr seid herzlich bei Common Voices willkommen.
4: Danke. Hallo, danke.
5: Danke und hallo.
6: Vielen lieben Dank, hallo.
0: Ja, hallo. Dann gebe ich euch die Mikros, dass jeder sich vielleicht kurz mal vorstellt, wer da ist und einfach mal so ein paar Sätze, mal, dass die unsere Zuhörer und auch Gäste, die da sind, euch kurz kennen.
5: Hallo, ich bin Claudia Schmidt von der CDU, 46 Jahre alt, in Halle geboren. Ich habe 4 Kinder, bin glücklich verheiratet. Ich bin evangelisch. Und Kulturpädagogin. Ich arbeite heute an der Nationalen Wissenschaftsakademie Leopoldina und ich bin seit 7 Jahren Stadträtin im schönen Halle.
0: Danke.
6: Ich bin Mustafa Gröner, zu Gast aus dem wunderschönen Magdeburg. Bin selbst 27 Jahre alt und aktuell Schichtarbeiter bei Bosch und wir wollen in Magdeburg ein Direktmandat gewinnen mit dem Motto Politik anders machen.
7: Darf ich? Ja, natürlich.
8: Ich bin der Stefan, Stefan Schärf, 47 Jahre alt. Ich bin für die SPD Direktkandidat im Wahlkreis 37. Ich sitze also mittendrin in unserem schönen Wahlkreis. Ich bin Gewerkschafter, bin hauptberuflich Polizist und jetzt ist Wolfgang dran.
4: Genau, ich bin Wolfgang Alltag von Bündnis 90 Die Grünen, auch hier Direktkandidat im Wahlkreis 37. Auch ich will das Direktmandat gewinnen. Gucken wir mal, was dabei rauskommt. Es wird spannendes Rennen werden auf jeden Fall in dem Wahlkreis. Der einzige, der, glaube ich, noch im ganzen Land offen ist. Von daher wird es sehr spannend. Ich bin von Beruf Landschaftsarchitekt, komme ursprünglich aus Baden-Württemberg. Das hört man noch ein bisschen an meiner Sprache. Bin seit 1993 hier in Sachsen-Anhalt. Bin seit 2014 im Stadtrat und seit 2016 im Landtag und dort für die Themen Umwelt, Natur, Klimaschutz und Kultur zuständig. Bin 58 Jahre alt, der Opa hier, glaube ich, in der Runde und bin verheiratet.
0: So, danke für die kurze und knackige Vorstellung. So, dann übersetze ich das kurz in Kurdisch. 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Rashid, du bist dran mit der arabischen Übersetzung.
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0: 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Ich hoffe, es wäre für euch auch einfach. Und zwar, wie ist die Stimmung vor Landtagswahlen? Da sind wir gespannt, wie es da gerade mal so.
4: So, ich fange mal an, irgendwie machen wir die Runde andersrum. Ich glaube, sie ist bei uns allen gerade angespannt, weil wir alle natürlich wissen, vor welcher Situation wir stehen. Alle kennen die politischen Verhältnisse hier in Sachsen-Anhalt. Die Gefahr, dass eine AfD hier eine Alleinregierung hat, ist groß. Von daher sind wir, glaube ich, alle angespannt. Machen, so wie ich das beobachte, aber auch einen sehr engagierten Wahlkampf alle. Ansonsten die Stimmung empfinde ich eigentlich auf der Straße sehr positiv. Die Menschen interessieren sich für Politik, sie interessieren sich, wie sie wählen sollen, was sie wählen sollen. Sie kommen, glaube ich, überall zu den Parteien an die Stände, informieren sich. Das finde ich ein gutes Zeichen erstmal, dass die Menschen wieder zu uns kommen und sich darüber informieren, wie die Situation gerade ist. Aber insgesamt würde ich sagen, angespannt, aber positiv angespannt. Wir kämpfen alle noch 2 Wochen. Und wir hoffen, dass wir alle ein gutes Ergebnis kriegen, dass wir wieder eine demokratische Landesregierung in Sachsen-Anhalt bilden können.
0: So, dann sage ich einfach Frau Schmidt, wie es bei Ihnen so lief.
5: Ja, ganz ähnlich. Wolfgang Aldag hat das schon ziemlich auf den Punkt gebracht. Was ich hinzufügen möchte, ist, dass Menschen auf mich zukommen und sagen, ich habe Angst. Ich habe Angst, was mit diesem Land passiert. Beispielsweise jemand, der ein behindertes Kind hat und sagt, ich möchte nicht, dass mein Kind hier aus der Regelschule raus muss und in eine andere Schule muss. Menschen, die verheiratet sind mit einem Menschen, dem man ansieht, dass er nicht in diesem Land herstammt, beziehungsweise Eltern hat, die hier nicht geboren sind, die sagen, wir werden hier nicht leben wollen. Wir haben Angst, dass wir hier nicht mehr frei und leben können und willkommen sind.
0: So, Herr Chef.
8: Also es sind extrem angespannte Zeiten, extrem politische Zeiten. Ich verfüge nicht über das politische Wissen, dass ich vor 20 Jahren schon Wahlkampf gemacht habe. Das ist tatsächlich etwas, wo ich aber trotzdem feststelle, die Angespanntheit unter den Menschen ist da, die Sorgen sind da, die Ängste sind da. Es wird ganz offen darüber nachgedacht, das Bundesland zu verlassen. Viele Menschen fühlen sich gerade hilflos, die fühlen sich machtlos und ich glaube, das ist unser Job, das aufzunehmen und quasi Schulter an Schulter zu sagen, das wird so nicht kommen, ihr müsst Vertrauen haben, ihr müsst Vertrauen in uns haben, wir geben euch Sicherheit und Stabilität und ich glaube, das erleben wir gerade und deswegen bin ich eigentlich auch froh, dass wir gerade Politik mitgestalten dürfen, dass wir uns in einen solchen Wahlkampf reinwerfen dürfen mit allem, was wir haben, mit Haut und Haaren, alles komplett.
6: So. Wir nehmen auf jeden Fall die unterschiedlichsten Stimmungen wahr. Wir spüren viel Angst, viel Ratlosigkeit bezüglich des Aufsteigens der AfD. Das beste Beispiel ist da meine Mutter, die ist seit 94 in Deutschland. Und ich habe mich letzte Woche mit ihr unterhalten, ich war bei ihr zum Abendbrot. Und sie meinte, ey, wenn Ulrich Siegmund hier übernimmt, schaut sich die Situation in Sachsen halt 3-4 Monate an. Und dann will sie ernsthaft nach Marokko zurückgehen. Aber wir spüren auch das Gegenteil. Wir werden regelmäßig auf der Straße angesprochen, selbst bei Infoständen oder wenn wir spazieren gehen. Und viele sagen, ihr gebt uns Hoffnung in eure Arbeit. Und wir hatten gestern noch das Gespräch mit einem Nichtwähler, also eigentlich ein Nichtwähler, der meinte so, ey, Musti, eigentlich habe ich gar keinen Bock zu wählen, aber eure Arbeit gibt mir für Hoffnung und ihr bekommt auf jeden Fall unsere Stimme, unser Kreuz. Und ich glaube, wir schaffen es gerade in unserem Wahlkreis und ganz Sachsen-Anhalt als starke Stimme gegen die AfD dazustehen und dafür einzusetzen.
0: Ja, das ist sehr, sage ich mal, unterschiedliche Stimmungen auf jeden Fall, aber auch gleichzeitig viel gemeinsame, was wir auch aus unserer Straßenumfragung festgestellt haben. Wir würden mal gerne kurz mal die Stimmung auf der Straße mal hören und schauen, wie das geht. Wie gesagt, wir haben nicht nur die Fragen online gesammelt, sondern auch mit dem Mikro waren wir auf der Straße und haben auch die Leute gefragt, wie die Stimmung ist. Dann
10: ich bin aufgeregt, nervös und ich fühle mich aktuell so ein bisschen so wie kurz vor der Prüfung und merke, ich hätte gerne, dass morgen der 6. ist und dass man weiß, wie es ausgeht und dass es einfach quasi vorbei ist. Genau, und ich halte aber an der Hoffnung und an dem Glauben fest, dass 57% demokratische Menschen oder Menschen, die Demokraten wählen, mehr sind.
11: Na, ehrlich gesagt habe ich momentan nicht so viele Erwartungen. Ich bin eher gerade mit was anderes beschäftigt, weil ich heute meine Ausbildung angefangen habe. Aber bin mir auch noch sehr unsicher, was ich machen möchte, wen ich wähle, weil ich gerade nicht so, sagen wir mal, so ein Politikfan bin. Ich finde, was gerade so in der Politik läuft, nicht unbedingt schön und auch was für Entscheidungen getroffen werden.
12: Ich muss sagen, hier so in unserem Viertel, wo wir jetzt wohnen, habe ich ein gutes Gefühl, weil die Wahlbeteiligung so relativ hoch ist, was ich gehört habe. Und sage ich mal, wir auch in Sachsen-Anhalt so eine Insel sind, was also gegen die AfD so, glaube ich. Aber an sich, meine Stimmung ist ziemlich beschissen. Also ich fühle mich... Ja, ich habe ein bisschen Angst davor, weil man ja gar nicht so, also man kann ja das Wahlprogramm von denen lesen, aber was dann am Ende wie umgesetzt wird, das ist ja, ja, nee, ich mache mir Sorgen auf jeden Fall.
13: Ich mache mir große Sorgen um das Zusammenleben in Halle, aber auch in Sachsen-Anhalt, um die Sicherheit von Menschen, von Bekannten, von Familie, FreundInnen. Und natürlich muss man was tun und es ist der falsche Moment, um jetzt zu sagen, boah, nee, dann ist es halt so. Aber es fühlt sich gerade sehr beklemmend an.
11: Also ich würde sagen, es gibt ein paar Hoffnungsschimmer. Es gibt so eine Taktisch-Wählen-Organisation, die versuchen, die alleinige Machtregierung von der AfD zu verhindern. Ich glaube, das sind so Sachen, die jetzt gerade noch sehr gut sind und wo man versucht, halt besonders viele Leute zu erreichen, damit halt einfach keine Populisten an die Macht kommen in Sachsen-Anhalt. Ja, aber es ist halt schlimm, selbst wenn die 41% bekommen, ist es halt viel zu viel. Und ja, für viele Leute wahrscheinlich ein ganz schlimmes Zeichen, ob sie überhaupt noch in Sachsen-Anhalt leben wollen oder nicht.
14: Die Stimmung ist natürlich tatsächlich angespannt. Ich bin ja selbst Lehrkraft und ich sehe mit großer Sorge auf diese Landtagswahlen auf jeden Fall. Mit dem bestimmten Kandidaten irgendwie in den Richtungen und sehe tatsächlich demokratische Werte, die uns wichtig sind, hochgradig in Gefahr gerade. Und dadurch, dass mir bewusst geworden ist, auch, dass es weniger um eine Frustwahl diesmal geht, sondern tatsächlich um gezielten Anschlag und die Aushöhlung von demokratischen Werten, die uns alle wichtig sind. Und wir sollten sehr aufpassen darin, dass uns diese Werte nicht weggenommen werden.
13: Ich glaube, der Druck ist enorm, sich beweisen zu müssen, Arbeit zu finden, die Sprache zu lernen und gleichzeitig werden die Bedingungen mal wieder viel schlechter. Die Angst vor einem unsicheren Aufenthalt, vor Gewalt und Repressionen sind groß und werden natürlich immer größer und das macht einfach Angst. Und gleichzeitig aber auch gar keine Wahl zu haben. Also ich glaube, ganz viele Menschen, die können, werden wegziehen. Aber ganz viele Leute können eben nicht wegziehen und da ist es schon ein Glück, wenn man in Halle wohnt und nicht in Hettstedt. Und das ist natürlich sehr belastend und deswegen gleichzeitig auch großen Respekt vor allen Menschen, die trotzdem irgendwie sehr resilient und sehr, sehr klar über sich selbst ihren Weg und an ihren Zielen festhalten.
0: 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Dann, Rashid, vielleicht kannst du auch kurz mal in Arabisch mal in einem oder zwei Sätze die Stimmung klären.
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0: So, ihr habt auch die Stimmung von Menschen gehört, was die Erwartungen sind. Ich kann es auch selber so kurz klären, wie ich mich gefühlt habe, als ich mal so mit der Aufnahmegerät auf der Straße war. Ich war circa 4 Stunden auf der Straße und konnte circa nur 10 Fragen sammeln. Es gab viele, die entweder politisch nicht interessiert waren und einfach mal gesagt haben, nee, egal was wir machen werden, war, es wird nicht sowieso, wie wir ja gesagt haben, gemacht. Es gab aber auch hoffnungsvolle, aber auch positive Stimmungen, die gesagt haben, nee, wir müssen irgendwie handeln, jeder muss von uns was machen, jeder von uns soll, soll wählen gehen. Natürlich nehmen die Stimmungen, die voller Angst vor einer rechten Regierung hat, radikale Regierung. Ja, da wurde ich kurz mal vielleicht mal, was ihr über die Stimmung, was die Menschen auf der Straße gesagt haben, so in einem Satz mal von euch hören, wäre es ganz gut.
5: Bei all der Sorge, die jetzt formuliert wurde, hat mich eins ein bisschen positiver gestimmt und die eine Frau hatte gesagt, 57% sind es aber, die wissen, was sie nicht wollen und die weiterhin eine gute Demokratie in diesem Land möchten. Und damit hat sie recht.
6: Was ich auf jeden Fall interessant fand, war die eine Dame, die meinte, sie interessiert sich nicht für Politik und ist auch etwas resigniert. Das ist das, was wir in Magdeburg zum Beispiel irgendwie in Haustüren gehört haben, dass viele Menschen den Parteien nicht vertrauen. Und genau unser Anspruch ist, das zu ändern.
8: Der Gedanke, dass wir Sorgen hören, das erleben wir jeden Tag. Das haben wir im Wahlkampf. Das spiegelt das auch nur wieder, was ihr festgestellt habt. Und das bestärkt uns, Zuversicht zu geben, Hoffnung zu geben und zu sagen, wir sind da und wir sind mindestens die 57%, vielleicht sogar noch viel, viel mehr.
4: Ja, mir geht es genauso. Das, was jetzt hier auf der Straße eingesammelt hat, das, was wir, glaube ich, täglich auch am Stand oder an den Wahlkampfständen erleben, zurückgespiegelt kommen, positive, negative Sorgen, die Menschen haben. Von daher ist das Spiegelbild, das wir gerade in der Gesellschaft haben. Und ich glaube, da sind wir uns alle einig. Wir werden alles in den verbleibenden 2,5 Wochen tun, dass wir eben diese 57% oder 60%, die eine Mehrheit ist, auch natürlich an die Wahlurne kriegen und dass das auch nachher im Wahlergebnis sichtbar wird. Dafür treten wir 4, glaube ich, auf jeden Fall an. Und das ist jetzt das, was unsere Aufgabe ist, um den Menschen natürlich auch die Sorgen zu nehmen. Und was ich dann noch wichtig finde, ist natürlich, dass wir dann auch alle haben jetzt im Vorfeld der Wahlen irgendwie gesagt, wir gehen raus und hören den Menschen zu. Das muss dann natürlich auch umgesetzt werden. Wenn es dann eine stabile demokratische Landesregierung geben wird, dann müssen alle auch mal, glaube ich, weg von ihren parteipolitischen Dingen, die sie da im Kopf haben, sondern wir müssen gemeinsam gucken, was sind die Aufgaben, die wir in diesem Land haben und wie können wir sie lösen. Und nicht jeder nach seinem Parteibuch irgendwie jetzt gucken, was ist für mich das Beste, sondern wir müssen die Probleme der Menschen lösen. Das erwarten die von uns.
0: So, diese Hoffnung haben wir auch. Und wie auch man sagt, Hoffnung darf nicht sterben. Wir hören kurz mal ein Lied und gehen dann zu unseren Hauptfragen, die wir gesammelt haben.
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0: Wir starten mit Fragen, die an alle Parteien eingerichtet sind. Und zwar, die erste Frage wäre, was unterscheidet Ihre Partei bei den wichtigsten Themen von den anderen anwesenden Parteien? Das klingt schon klein, sage ich mal. Herr Chef kann...
2: Als Politik-Neuling stelle ich fest, dass es möglicherweise schwierig aktuell ist, in Regierungsverantwortung zu sein. Dinge, die wir in den letzten 4 Jahren, 5 Jahren, 10 Jahren in Verantwortung im Landtag gut und richtig gemacht haben, immer gemeinsam mit der CDU an der Seite und unterschiedlichen Koalitionspartnern teilweise. Aber was auch extrem schwer ist, auf Bundesebene wichtig gewirkt zu haben und davon aber keine Mitbestimmung zu haben. Also wir als Kandidierende für den Landtag haben keine Verantwortung für das, was in Berlin aktuell getan wird. Und da hat aktuell die Linke sehr gut und sehr einfach Oppositionspolitik zu tun, wohingegen wir, das klingt jetzt vermessen, aber wir haben schon einen bundespolitischen Rucksack, den wir mit uns mittragen. Ich glaube, das ist, ohne jetzt ins Detail unserer Parteiprogramme reinzugehen, für mich sichtbar der größere Unterschied.
3: Ja, ganz klar. Wir haben unterschiedliche Schwerpunkte. Ich gucke den Wolfgang Aldag an und sage, na klar, also wenn wir an das Thema Klimawandel, Umweltschutz denken, dann ist das die richtige Adresse. Auch wenn mittlerweile auch die anderen Parteien begriffen haben, dass das ein wichtiges Thema ist und trotzdem hat die CDU hier nochmal einen anderen Schwerpunkt. Uns geht es in der Sozialpolitik darum, dass Menschen Arbeit finden, dass Menschen in Arbeit kommen können. Das heißt für uns, dass die Wirtschaft so funktionieren muss, dass auch attraktive, gute, sichere Arbeitsplätze da sind im Rahmen einer sozialen Marktwirtschaft. Das heißt für uns genauso, dass Menschen, die zu uns ins Land kommen, möglichst schnell, und das haben wir verpasst, möglichst schnell einen Deutschkurs kriegen, möglichst schnell Sprache lernen können und dass sie auch möglichst schnell in Arbeit kommen dürfen und nicht Monate oder gar Jahre warten müssen, bis sie endlich hier auch auf der Ebene teilhaben können.
4: Ich glaube, was uns als Linke gerade in den letzten Wahlkämpfen fundamental von anderen Parteien unterscheidet, ist, dass wir offensiv das Gespräch mit den Menschen suchen, sie gar nicht mit unserem Programm quasi volllabern, sondern den Leuten ganz genau zuhören. Wir stellen Fragen, die Menschen sagen uns, was sie stört, was für Anliegen sie haben. Das Programm unserer Kampagne oder von Yannick Balint basiert ja genau darauf, was die Leute uns hier in Halle oder in Magdeburg in Haustüren gesagt haben. Und genau das wollen wir auch weiter mitnehmen. Und dass wir auch unser Gehalt deckeln, dass wir uns gar nicht am Politikbetrieb die Taschen voll machen wollen, sondern ganz im Gegenteil Politik an der Basis, mit der Basis zusammen machen.
5: Würde ich gern widersprechen wollen, aber das war jetzt gerade nicht die Frage. Wenn wir, glaube ich, alle gerade sehr gut draußen unterwegs sind und den Menschen zuhören, nicht erst seit der Wahl ist, sondern glaube ich auch schon seit vielen, vielen, also ich zumindest seit vielen, vielen Jahren, seit ich im Landtag bin. Aber ging ja darum, wo sind die Unterschiede? Die Unterschiede, die ich gerade sehe, ist tatsächlich auch zugespitzt noch einmal im Wahlkampf, dass viele gerade die Themen voneinander so separat anschauen und wenig die Themen miteinander verbinden. Claudia Schmidt hat es angesprochen. Klar ist für uns Grüne, das Thema Klimawandel steht natürlich ganz oben, aber nicht nur des Klimawandels wegen, sondern ich gucke schon drauf, also ich persönlich und auch unsere Partei, wie verbindet sich das mit anderen Themen? Was für Auswirkungen hat der Klimawandel auf Gesundheit? Und das merken wir gerade, die drei vorangegangenen Hitzewellen, die machen uns ganz schön zu schaffen. Wie wirkt sich der Klimawandel auf die Wirtschaft aus? Auch das ist ein wichtiger Punkt. Den sehe ich gerade im Moment gerade, dass die anderen so eher immer separat sind. Das eine ist Wirtschaft, das andere ist Klimaschutz, das andere ist Soziales. Aber alles hängt miteinander zusammen. Da glaube ich, dass wir Grüne schon ein bisschen mehr als die anderen versuchen, die Themen zu verbinden und gesamtheitliche Lösungen zu finden, wie man dann am besten aus dem Ganzen rauskommt.
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0: 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und die Fragen sind auch ganz rein von Menschen, die vielleicht euch bei der Wahlkämpfe nicht getroffen haben, gestellt. Ich komme zu meiner zweiten Frage, das wird vielleicht mal nochmal ein Gratulor alles die vorher. Und zwar, was war der größte Fehler Ihrer Partei in den letzten Jahren?
5: Vielleicht mal anfangen, wenn mein Mikro tut. Dann kann ich da vielleicht auch keinen. Was war der größte Fehler in unserer Partei? Ich glaube, zu Ampelzeiten auf Berliner Ebene haben wir das, was wir machen wollten als Grüne, auch in der Koalition durchsetzen wollten, zu sehr mit dem Hammer irgendwie gewollt. Wir wollten mit dem Kopf durch die Wand, wir wollten alles schnell umsetzen. Und ich glaube, das haben wir ein bisschen nicht gut kommuniziert. Das ist ein großer Fehler. Zweiten Fehler, den ich sehr kritisch nochmal beleuchten möchte, ist, glaube ich, wir haben irgendwann als Partei, aber nicht nur wir, auch andere, glaube ich, Menschen, die insbesondere nach der Corona-Zeit gezweifelt haben an Politik, machen die das alles richtig, ist die Entscheidungen, die die fällen, für uns das Richtige, die ein bisschen abgedriftet sind und dann auch so ein bisschen Richtung rechten Rand gedriftet sind, dass wir die Menschen sehr schnell in eine Ecke gedrückt haben und damit haben wir die Menschen verloren. Das macht uns jetzt gerade, stellt uns vor schwierige Aufgaben, die Menschen wieder zurückzukriegen. Das würde ich jetzt so persönlich als die zwei großen Fehler sehen, die wir, aber nicht nur wir, begangen haben. Da gehören auch andere dazu.
3: Bei uns ist das ganz klar ein Fehler, der immer noch besteht, und das ist die Kommunikation. Also wir sind alle gerade sehr unglücklich mit dem, was auf Bundesebene passiert, aber wir sind auch unglücklich mit dem, wie die letzten Entscheidungen und gerade die großen Reformen, die jetzt anstanden und anstehen, kommuniziert werden. Das heißt, es ist verdammt schwer, die ganzen politischen Prozesse und diese ganzen komplexen Geschichten runterzubrechen und so miteinander ins Gespräch zu kommen, dass man auch, wenn man nicht stundenlang Zeit hat, jeden Tag sich mit Politik auseinanderzusetzen, das gut verstehen kann und dann auch sich abgeholt fühlt. Also wir müssen unbedingt schauen, das ist, glaube ich, auch noch eine Sache anderer Parteien, schauen, dass wir noch neu andere Formate finden, miteinander zu reden und dass wir die Sachen auch besser runtergebrochen kriegen, dass Menschen, die nicht so viel Zeit haben, auch schneller mitkommen bei dem, was da gerade passiert in der Politik.
4: Also, ja, ich nenne mal einmal, was die Menschen uns an Haustür mitgeteilt haben. Das war eine nicht konsequente Haltung beim Thema Antimilitarismus, auch bei der Frage, wie wir zu der Situation in Nahost umgehen. Und tatsächlich auch das Ermöglichen des zweiten Wahlgangs. Das habe ich sehr oft von Menschen gehört, damals bei der Kanzlerwahl, dass sie da super enttäuscht von uns waren und da mehr Konsequenz, mehr Härte gewünscht hätten.
2: Wir brauchen definitiv mehr Übersetzer. Wir brauchen mehr Bashirs. Wir brauchen mehr Menschen, die das, was wir durchdacht haben als Politiker, als Politikerin, die das, wie es Claudia gerade gesagt hat, runterbrechen. Einfach verständliche Sprache. Und jetzt waren wir aber bei dem Fehler, was bei mir, in meinem Fall, die SPD gemacht hat. Ich glaube, wir haben vor lauter Verantwortungsbewusstsein für die aktuelle Situation haben wir verpasst, weiter in einem Profil zu bleiben. Wir haben uns immer wieder im Kompromiss gesucht. Wir sind eine sehr kompromissbereite Partei mittlerweile und bedenken weiterhin, dass wir eine Verantwortung haben, eine Verantwortung für alles und für jeden. Und irgendwann müssen wir mal vielleicht dann auch anfangen, aus dieser Verantwortung

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0: So, da kommen wir zur nächsten Frage. Und zwar, wir müssen auch ein bisschen mal so auf Zeit aufpassen, dass wir wirklich mal so schnell, also so kurz wie möglich mal auch noch übersetzen. Da hier fast das bisschen lange dauert, bitten wir um Entschuldigung. So, zwar die dritte Frage wäre: Unterrichtsausfall in Sachsen-Anhalt auf Rekordniveau. Jede achte Stunde wurde nicht regulär gegeben. 8020 Stunden fielen im vergangenen Schuljahr ersatzlos aus. Was wollen die Parteien konkret dagegen tun?
2: Und das kurz. Kurz und knackig. Die eine Idee ist, das duale Studium auszubauen. Das gibt es bisher nur als Modellprojekt in Magdeburg, sodass das Studium des Lehrerberufes attraktiver wird, praxisnäher wird. Das andere ist, im Rahmen der Berufsorientierung in den 7. bis 9. Klassen einen Praxistag einzuführen, in dem die Schüler direkt im Betrieb lernen. Oder alternativ das digitale Lernen dort angeboten wird, das heißt Selbstregulationskompetenzen, Selbstorganisation, selbstorganisiertes Lernen zu stärken und die Schüler an der Stelle zu stärken, dass sie sich verantwortlich fühlen für ihr Lernen und damit eine Lernbegleitung möglich ist, die nicht unbedingt der Fachlehrer ist.
3: Alles richtig, was Claudia Schmidt gesagt hat, kann ich noch ergänzen, wo wir Grüne draufsetzen, um das ein bisschen abzuwägen, sind die multiprofessionellen Teams. Du hast kurz umschrieben, glaube ich, ganz wichtig, dass wir einfach Lehrkräfte entlasten. Wir können sie uns nicht backen. Natürlich müssen wir gucken, dass wir mehr Studierende an die Hochschulen kriegen, die ins Lehramt gehen. Aber multiprofessionelle Teams, das heißt, wir holen uns Leute, die nicht Lehrkräfte sind, rein, die Aufgaben übernehmen können, die nicht eben explizit Lehrkräfte übernehmen müssen. Das ist eine organisatorische Aufgabe. Damit entlasten wir Lehrkräfte.

0: sich dann wieder ihrer eigenen Aufgabe widmen können. Da können wir ein bisschen was abfedern.
1: Ich finde es spannend, diese Problematik mit den Lehrkräften, die fehlen, existiert ja nicht erst seit diesem Jahr, letztem Jahr oder 2020. Allein schon bei mir damals, als ich 2015 von der Schule runtergegangen bin, sind 3/4 Jahr lang Mathe ausgefallen, weil wir keine Mathelehrerin mehr hatten, weil die eine krank wurde. Und dieses Problem hätte man auch schon viel früher lösen müssen, indem man, wie schon erwähnt, mehr ins Studium investiert, mehr in das Personal, das da entstehen kann und auch einfach mehr in Schulen. Also meine Schule war zum Beispiel marode. Da konnte man nicht auf Toilette gehen. Und ich höre es jetzt auch von Schülerinnen und Schülern, dass sie sich in ihren Schulen einfach unwohl fühlen. Und ich glaube, einfach ein Unwohlsein verstärkt die Demotivation der Lehrkräfte und der Schüler. Und da hilft es nur, dort mehr Geld reinzustecken.
2: Und da sind wir dran. Da kann ich nur sagen, da sind wir natürlich dran, weil das ja zwei unterschiedliche Spielbereiche sind. Im Stadtrat dafür zu sorgen, dass hier die Schultoiletten wieder funktionieren, dass wir die ausbauen können, das ist das eine. Das haben wir auch auf Landesebene gar nicht mit zu tragen, sondern wir müssen dafür sorgen, dass die Kommunen wieder atmen können. Ne? Da sind wir uns alle einig, das ist ein Ding, was wir unbedingt bewegen müssen. Und zurück zu der Frage zu kommen, ich finde die Idee, dass wir Lehramtsstudentinnen und Studenten unterstützen mit einer Art nicht zurückzuzahlendes BAföG, dass die in Sachsen-Anhalt nach ihrem Studium bleiben, das ist für mich eine der charmantesten Ideen, die wir in den letzten 5 Jahren produziert haben, um junge Lehramtsstudentinnen und Studenten eine Perspektive zu zeigen und zu sagen, wir unterstützen euch, ihr verpflichtet euch anschließend mindestens für 3 Jahre in einem festgesetzten Korridor auch in Sachsen-Anhalt zu bleiben und Lehrer dort zu sein. Und das finde ich unbedingt auszubauen, zu fördern und weiter fortzuführen.
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3: So, danke nochmal für die kurze und knackige Antworten. Wir gehen dann zu unserer nächsten Frage. Und diese Frage kam von einer Jugendlichen. Wie wollen Sie verhindern, dass junge Menschen in Sachsen-Anhalt nach der Ausbildung oder dem Studium verlassen?
5: Gute Lebensbedingungen, gute Freizeitangebote mit Kultur und Sport. Und natürlich zuerst, was oftmals der häufigste Grund ist, ist einen guten Arbeitsplatz.
1: Ich glaube, der große Unterschied zwischen Sachsen-Anhalt und vor allem westdeutschen Bundesländern ist der Verdienst. Ich selbst bin gerade noch Schichtarbeiter und bekomme deutlich weniger als meine Kollegen auf der anderen Seite der Bundesrepublik. Ansonsten gibt es hier wenig Kulturangebote, gerade im ländlichen Raum. Es gibt einen schlechten ÖPNV, also es gibt so viele Probleme. Man kann es den Jugendlichen nicht verübeln, dass sie wegziehen wollen. Und genau das muss man halt lösen.
2: Kontra. Wir haben einen hervorragend ausgebauten ÖPNV in den Städten. Unsere Aufgabe ist es, das auch aufs Land zu bringen, die Menschen dort abzuholen, im wahrsten Sinne des Wortes, die Vorzüge festzustellen, was dort funktioniert. Und da gibt es auch kreative Leute. Und ich befürchte, wir müssen einfach nur zuversichtlich sein, dass das, was wir in den Städten in Sachsen-Anhalt leisten können, und da haben wir Kultur, da haben wir Sport, da haben wir Vereine, das funktioniert unter Umständen fast noch ausbaufähig, ja, bin ich absolut bei euch. Das muss besser werden. Und das ist unsere Aufgabe, das Leben für Menschen attraktiver zu gestalten, schöner zu gestalten. Was wir insgesamt zukünftig aber bitte nicht vergessen dürfen, ist auch das Ausbauen von Strukturen, wo Menschen mit gesundheitlichen Einschränkungen funktionieren müssen. Das ganz, ganz große Thema ist, ich brauche Therapieplätze, ich brauche aus Gründen, die wir alle möglicherweise vor 5, 6 Jahren erlebt haben, das Thema Corona, das schwingt weiterhin immer noch nach. Wir haben Menschen, die fühlen sich alleine, die werden deswegen krank. Und da müssen wir auch dafür sorgen, dass es da Hilfsangebote gibt. Und die haben wir viel zu wenig. Gerade junge Menschen, wenn wir ein Dreivierteljahr, ein Jahr brauchen, um konsequent dort mit Hilfsangeboten ums Eck zu kommen, wirklich helfen zu können, dass die Menschen, die hier in Halle, in Mansfeld-Südharz wohnen, dass es den Menschen irgendwann viel besser gehen kann. Auch gerade jungen Menschen, die verlernt haben, soziale Ängste und so weiter, das haben wir alles auf dem Tisch. Und wir haben keine Strukturen, um diesen Menschen wirklich dauerhaft helfen zu können. Also richtig gut schnell helfen zu können.
0: Tja, wie wird ein Land attraktiv für Jugendliche? Ich glaube, wir brauchen mehr Räume für Jugendliche, die niedrigschwellig sind, die auch nichts kosten. Wurde jetzt vielmals erwähnt, irgendwie, wir haben hier Sport und Kultur, das kostet alles was. Jugendclubs gibt es nur noch wenige. Hier gibt es noch ein paar Clubs in der Stadt, das kostet aber alles. Da kostet der Eintritt 10 Euro, die Cola kostet 3,50 Euro. Das ist für viele schon mal nicht erschwinglich. Das heißt, wir brauchen mehr Räume, wo sich Jugendliche selbstbestimmt entwickeln können, wo sie sich treffen können, das auch kein Geld kostet, das finde ich ganz wichtig. Und ich glaube, was auch ein Land attraktiv macht, wenn wir Jugendliche früher einbeziehen und mitbestimmen lassen. Thema Jugendparlamente ist, glaube ich, ein ganz wichtiger Faktor, wenn Menschen, junge Menschen sich hier engagieren können. Klar, wenn sie einen Job haben, das ist auch ganz wichtig, aber wenn sie sich ja auch engagieren dürfen, wenn sie mitbestimmen dürfen, wenn man sie lässt, wenn man sie gestalten lässt, dann bleiben sie auch hier im Land. Und das müssen wir wesentlich besser machen. Da sind wir einfach nicht gut genug. Wir haben es hier in Halle verpasst, ein Jugendparlament einzurichten. Das ist gescheitert. Finde ich sehr schade. Aber das müssen wir, glaube ich, tun, um das Land attraktiv für Jugendliche hier zu machen und zu halten.
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3: So, danke nochmal für eure klare Antwort, sage ich mal. Und wir nähern uns Ende des ersten Sendungsstunde. Ich habe aber eine Frage, die ich mal trotz die enge Zeit mal stellen will. Und dann können wir eine Musik anmachen und dann haben wir kurz Pause, damit wir durchatmen. Und zwar die Frage, wie stellen Sie sich eine feiere und gleichzeitig funktionierende Migrationspolitik vor? Daher würde ich mal jeder in einem so Satz so kurz wie möglich mal bitten.
5: Sprechen wir von Integration oder von Migration? Das sind verschiedene Themen.
3: Migration.
5: Ja, dann ganz klar die CDU-Position. Wir brauchen eine Migrationspolitik, die dazu führt, dass wir keine Spaltung in unserer Gesellschaft bekommen. Wir müssen es schaffen, dass die Menschen, die zu uns kommen, so aufgenommen werden können, dass man sie auch unterstützen kann. Wir müssen es schaffen, dass wir das in einem Maß haben, in dem unsere Schulen gut fördern können und nicht die Schule, das System Schule selbst überfordert ist. Das heißt, wir müssen immer schauen, wo packen wir unsere Ressourcen so rein, dass wir die Menschen am Ende, die hierher kommen, auch gut integrieren können, dass wir den Menschen die Möglichkeit geben können, möglichst schnell auch teilzuhaben in der Gesellschaft. Und das hängt an unserer Migration in der Masse, in der Menge, die wir haben. Und da müssen wir gemeinsam als EU schauen, dass wir da eine gute Verteilung finden.
1: Stelle Anerkennung von Bildungsabschlüssen, einen offenen Zugang in unser Land für Menschen, die Schutz suchen, Die Menschen, die herkommen, benötigen Hilfe. Sie kommen nicht ohne Grund her. Menschen hauen nicht ohne Grund ab. Es gibt Kriege, die mit deutschen Waffen durchgeführt werden, wo auch die deutsche Rüstungsindustrie einfach dran mitverdient. Und diese Menschen haben hier ihren Schutz verdient.
0: Neben all dem, was gerade schon richtigerweise gesagt wird, ist für mich, um das in einer kurzen Antwort zu machen, wir brauchen wieder eine positive Willkommenskultur. Die ist verloren gegangen, die hatten wir mal hier im Land. Das ist gerade umgeschwenkt in eher Hass und Hetze gegenüber Menschen, die zu uns kommen. Und das müssen wir wieder umschwenken. Grundsätzlich eine positive Willkommenskultur und dann alles, was auch Claudia gesagt hat oder auch Mustafa gesagt hat, ist natürlich auch richtig.
2: Das gemeinsame europäische Asylsystem, GEAS, was wir da eingeführt haben, ist aus meiner Sicht mindestens ausbaufähig abzuschaffen. Vielleicht wieder über das Thema Europa insgesamt mal nachzudenken und Menschen an Grenzen abzuweisen, kann nicht funktionieren, weil diese Menschen einfach Unterstützung und Hilfe brauchen. Und das kann nur eine wertschätzende Migrationspolitik auch aus Deutschland sein, weil wir in Europa nun mal ein ganz großes Herz haben sollten. Ob wir das jemals wieder haben werden? Nun ja, 6. September wird es uns zeigen.
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3: So, wir sind Ende unserer ersten Stunde, dann hören wir kurz mal ein Lied und starten in der zweiten Sendungsstunde.

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3: So, Mikro, herzlich willkommen zur zweiten Stunde von unserer Sendung. Nochmal zur Erinnerung, es ist gerade Common Voices und kein Widerhall und antifaschistischen Nachrichten. Wie auch vorhin erwähnt, wir haben die zwei Stunden von Deng geklaut. Daher wollen wir auch nochmal uns bedanken vor die zwei Stunden und wollen damit so in unsere zweite Sendungsstunde starten. Ich hoffe, bis hier war so die Fragen angenehm, sage ich mal so. Ich alles Fragenzusteller fand ich die ja leicht vorzulesen. Ja, ich hoffe, die Antworten waren auch ja nicht so schwer. Bevor wir in unseren zweiten Teil starten, wollen wir nochmal erinnern, dass wir die Fragen online, aber auch Aufnahmegeräte so gestartet haben und gesammelt haben. Wir haben auch gerade eine Frage von einer Zuschauerin, die da ist. Und da würde ich Sie einfach mal bitten, dass Sie die Frage selber mal stellt. So, da.
4: Dankeschön. Ja, meine Frage geht tatsächlich nur an zwei anwesende Personen hier, und zwar an die SPD- und CDU-Vertretung. Sie sind ja zurzeit in der Landesregierung. Ich würde hier jetzt auch mal die Bundesregierung-Aktivitäten komplett ausklammern. Meine Frage an Sie wäre: Was sind die Errungenschaften Ihrer letzten Regierungsperiode? Also worauf Sie stolz sind und sein können und wo Sie sagen, damit können wir auch weitermachen.
5: Ich glaube, wir haben einen ganz guten Job gemacht, was das Thema Kitas betrifft. Ich glaube, da sind wir gerade ganz gut unter den Umständen, wie wir sie haben. Da haben wir uns mit Kita Stabil gut die Richtung gegeben, wo es in Zukunft hingehen muss. Wir erleben, dass das ausbaufähig ist, weil uns in den letzten 5 Jahren relevant Kinder fehlen. Der statistische Knick, der demografische Knick, der trifft uns jetzt hart. Und ich glaube, darauf zu reagieren, ist eine Fortführung einer, vorsichtig gesagt, guten Politik in dieser Richtung. Also das heißt, die beste Idee wäre natürlich, dort weiter anzusetzen und zu sagen, dass wir den Betreuungsschlüssel besser gestalten können, an den aktuellen Gegebenheiten anpassen müssen. Wo wir definitiv auch einen guten Job gemacht haben, ist glaube ich, bei der So als aus meiner Sicht des innenpolitischen Menschen, Stefan, ist das, wo wir gerade innenpolitisch auch stehen, was die Polizeiarbeit angeht, was das Thema Sicherheit angeht, dass es auch da ausbaufähig ist, da bin ich mir durchaus bewusst, möchte aber gleichwohl behaupten, dass wir landesweit einen ziemlich guten Job machen. Wir geben unser Bestes dahin, wir gehen gerade nicht unter. Wir brauchen definitiv auch mehr Kollegen, gesunde Kolleginnen und Kollegen, sodass ich also erstmal diese zwei Bereiche als Errungenschaft der letzten 4-5 Jahre bezeichnen würde.
6: Ja, dann komme ich, da ich Kommunalpolitikerin bin, habe ich nicht den vollen Überblick und bin nicht so intensiv drin wie zum Beispiel Wolfgang Aldag, der wahrscheinlich jetzt ein paar Sachen im Kopf hat, wo er gleich sagt, das haben wir gut gemacht und nicht so. Oder genau, was nicht so gut gelaufen ist, das hast du wahrscheinlich ziemlich gut im Blick. Aber eine Sache ist mir, finde ich, ist tatsächlich im letzten Jahr sehr gut gelaufen, und das ist das ganze Bildungsthema. Da ist natürlich noch richtig viel zu tun. Da ist richtig viel zu tun. Das sehe ich auch den kritischen Blick gerade. Aber wir haben eine Ruhe ins Bildungssystem gekriegt. Das heißt, wir haben mit unserem Bildungsminister jemanden bekommen, der tatsächlich sehr wertschätzend mit Lehrkräften umgeht, der ganz viel in die Schulen hineinfragt, der die Schüler und Schülerinnenräte fragt, der die Eltern Räte fragt, der die Lehrkräfte fragt, was muss verändert werden, was muss passieren an unseren Schulen, was bewegt sie, der sich einsetzt dafür, dass unsere Schulen mehr Hoheiten bekommen, selber zu entscheiden, weil vor Ort wissen die Menschen am besten, wofür sie ihre Mittel auch einsetzen wollen. Es ist modellhaft das Projekt eingeführt zur Berufsorientierung, das 7. bis 9. Klasse in Betrieben sind, einen Tag in der Woche. Und das ist sehr gut angelaufen. Das ist genau das, was wir gerne nach der Wahl auch weiterführen wollen und tatsächlich ausweiten wollen auf alle Oberschulen. Und ja, das ist jetzt das, was mir dazu einfällt. Also in der Bildungspolitik ist einiges passiert und das hoffe ich, dass das so weitergeht.
3: So, da kann da können wir jetzt das kurz in Kurdisch und Arabisch übersetzen. 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
3: زوم was ich auch richtig während unserer Sendung cool finde, bevor wir, also gestern haben wir so im Radio diskutiert, gut, wir haben jetzt mal viel erreicht, wir haben mal sozusagen eine Möglichkeit erschaffen, dass die Menschen mit Politikern ins Gespräch kommen, mit Kandidaten. Wie wollen wir aber mal das schaffen, dass die Kandidaten sich gegenseitig dann mal auch im Gespräch kommen miteinander. Und da haben wir so überlegt, sollen wir dann mal ein Spiel irgendwie organisieren oder was dann halt so finden. Und wir haben auch tatsächlich, wir sind auf Idee gekommen, ob ihr dann neben die Sendung noch so ein, wie nennt man diesen Spiel, Puzzle mal irgendwie bastelt. Die ist auch dabei, aber ich glaube, das brauchen wir überhaupt nicht, denn ihr kommt sowieso im Gespräch zusammen miteinander. Das finde ich auch richtig gut. Ja, damit würde ich gerne zu der Teil der Fragen, die an einzelnen Parteien oder zwei, drei Parteien gleichzeitig gerichtet sind, starten. Und wir starten mit der SPD, Corona und Linke. Ich hoffe, ihr seid da bereit. Ist gerade die Zeit gekommen, wo die demokratischen Parteien aus Oppositionsebene ins Vereinigungsebene kommen? Wie können die demokratischen Parteien besser zusammenarbeiten, trotz inhaltlicher Konflikte?
1: Ich kann gerne anfangen. Beim Thema Zusammenarbeit ist es uns persönlich wichtig, das Leben der Menschen hier konsequent zu verbessern. Sei es, dass wir dafür sorgen, dass Bus und Bahn vor allem in ländlichen Regionen besser fahren, aber auch in den Städten. In Halle, in Magdeburg ist der ÖPNV und die Taktung auf jeden Fall ausbaufähig. Was hinzukommt, ist halt dieser massive Unterrichtsausfall, dass es an Kitas zu krasse Betreuungsschlüsse gibt. Ein Kumpel von mir, der arbeitet als Erzieher, er meinte zu mir, es ist eine reine Aufbewahrung. Es ist keine Kinderbetreuung. Er ist teilweise für 12, 13 Kleinkinder zuständig, was ein Risiko ist, was gefährlich ist, was den Bedürfnissen der Kinder nicht gerecht wird. Und dass wir in Halle und in Magdeburg einfach auch steigende Mieten haben. Und wenn wir es schaffen, als Parteien, als PolitikerInnen, als Abgeordnete, dann Konsens zu finden, wie wir dieses Leben verbessern, dann sind wir persönlich als Linke und als potenzieller Mandatsträger da auf jeden Fall offen für.
2: Ja, was wir, ja, glaube ich, schon gerade merken, die Menschen haben immer weniger Vertrauen in Politik. Das merken wir in Gesprächen, auch in Wahlkampfständen. Das heißt, wir müssen einen Weg finden, wie wir zusammenarbeiten, wie wir geräuschlos zusammenarbeiten. Das heißt nicht, dass wir nicht unterschiedlicher Meinung sein dürfen oder auch nicht mal streiten dürfen, gar keine Frage. Die Frage ist immer die Art, wie man miteinander streitet. Und ob das auf offener Fläche geschieht und ob man das im Fernsehen, auf Social Media tut und damit ein Bild darstellt, das irgendwie eine Zerrissenheit in den Parteien dargestellt wird, oder ob man das hinter verschlossenen Türen macht, sich dann einigt und dann geschlossen mit einer Botschaft nach außen geht, die Menschen auch wahrnehmen können. Ich glaube, das müssen wir machen. Ich habe das vorher ja schon mal angedeutet. Das ist, glaube ich, jetzt das Gebot der Stunde auch, wenn wir am 6. September hoffentlich, und bin überzeugt davon, dass wir eine stabile demokratische Landesregierung bilden können. Da kommt es darauf an, nicht in erster Linie die Partei zu sehen, sondern an erster Stelle kommt immer das Land und dann kommt die Partei und dann kommt die Person. Und wir müssen uns zusammentun und müssen zusammenarbeiten und zuerst gucken, was sind die Probleme im Land, und die müssen wir dringend lösen. Dann kriegen wir auch wieder das Vertrauen in die Bürgerinnen und Bürger. Und dann kriegen wir auch die Spaltung, glaube ich, in der Gesellschaft wieder gekittet. Aber das erwarten die Bürgerinnen und Bürger von uns, dass wir, wenn wir in einer Koalition zusammenarbeiten, und das finde ich immer gut, dass es Koalitionen gibt, ob es immer drei Parteien sein müssen, das ist immer schwierig, zwei ist immer, finde ich, immer notwendig, dass nicht eine mit ihrem, sage ich mal, Programm durchregieren kann, sondern dass man eben Kompromisse finden kann. Aber da erwarte ich auch an alle Politikerinnen und Politiker, dass man eben diese Kompromisse hinter verschlossenen Türen fasst und dann geschlossen mit einer Position nach außen geht und das dann auch umsetzt und nicht zwei Tage später wieder irgendeiner querschießt und auf Social Media sagt, nee, wir machen das wieder ganz anders. Damit verliert man Vertrauen, und das müssen wir dringend ändern.
5: Als Vertreter der Kompromisspartei bin ich sowieso ganz, ganz nah bei Wolfgang. Wir haben die Aufgabe, und wir können das. Wir sitzen zusammen in einem Ausschuss in unserem wunderschönen Stadtrat. Da sitzt der Wolfgang rechts neben mir und der Arian sitzt links neben mir, Platz dazwischen. Das heißt, da sitzt die Linke, da sitzt die SPD und da sitzen die Grünen schon, und wir arbeiten konsequenterweise, und vielleicht ist das auch so eine Graswurzelentwicklung. Wir arbeiten da schon ganz dolle eng aneinander. Wir schreien uns nicht an, wir respektieren uns, wir arbeiten auf Augenhöhe, weil uns das Produkt, in dem Falle der Sportausschuss, relevant wichtig ist. Und das müssen wir einfach nach außen hintragen. Der Mamad Mohammed hat einen sehr, sehr wichtigen Satz gesagt, wo ich dann den Wolfgang gleich mal ein bisschen widersprechen muss. Ich ahne nicht, oder ich glaube nicht, dass wir die einzige, nur weil wir jetzt dann die Linke, die SPD und die Grünen und die CDU an Schulter stehen, dass wir den Riss aus unserer Gesellschaft rausbekommen. Das dürfte eine Aufgabe sein, die gesamte Gesellschaft auch wieder übernehmen muss. Wir können nur dabei sein, wir können nur quasi die Vertreter sein. Wir müssen uns insgesamt die Frage stellen, wie gelingt es uns, dass wir dann die 43%, die aktuell da irgendwo blau gewählt haben sollen würden, so ganz viele verschiedene eventuelle Worte zu finden, wie wir die aber wieder davon überzeugen, dass es schön ist, ein buntes Sachsen-Anhalt zu haben. Wie uns das gelingt, und das muss uns gelingen, ansonsten driften wir da dolle, dolle weit auseinander. Aber ich befürchte, das wird nicht nur reichen, dass wir als Politiker uns da an die Schultern fassen, sondern wir müssen uns alle insgesamt als Gesellschaft Gedanken machen, wie das besser werden kann. Wir brauchen wieder ein großes Lagerfeuer, wo wir alle drumherum sitzen, wo es egal ist, wer wir sind. Punkt.
3: Ich versuche es. Ich gebe mir ja Mühe, so kurz wie möglich das zu übersetzen. Ich finde es auch gut, dass Rashid schreibt. Da kann ich auch von seinem Heft ein bisschen vorlesen. 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
3: So, dann kommen wir zu der nächsten Frage, die an CDU und SPD gerichtet ist. Ich glaube, Herr Schäff, Sie werden heute die ganze Zeit reden. Und zwar seit ein paar Monaten habe ich das Gefühl, es vermehrt sich die Menge an Diskriminierung auf der Arbeit. Was wollen Sie konkret gegen Rassismus im Alltag, auf dem Arbeitsmarkt und in Behörden unternehmen?
5: Als Personalrat und als Gewerkschafter habe ich natürlich eine ganz klare Vision. Ich hätte sehr, sehr gerne, dass wir das Personalvertretungsrecht deutlich, deutlich ausbauen, deutlich nachschärfen. Wortwitz? Stefan Schärf, nachschärfen? Dauert ein bisschen, ich weiß. auf diese Art und Weise gelingt es den Menschen, die in dieser Idee von Personalvertretung, Betriebsräte, Personalräte arbeiten, einfach Ansprechpersonen besser zu sein und dann exakt genau in diese Bereiche mit reinzugehen und zu sagen, wir sind an eurer Seite, wir unterstützen euch auf diese Art und Weise und bauen auf die Art auch gleichzeitig diese unangenehmen, richtig blöden Dinge wie Diskriminierung deutlich, deutlich ab. Ich glaube, ja, also als Personalrat und als Gewerkschafter sehe ich das als ganz großes Werkzeug bei uns.
6: Diskriminierung darf nicht sein, Rassismus darf nicht sein. Das ist in unserem Grundgesetz zum Glück sehr klar verankert. Und du hast es gerade schon gesagt, das Instrument bei der Arbeit ist da natürlich ein funktionierender Betriebsrat, Personalrat, wie auch immer es heißt, der da auch Ansprechpartner sein muss und wo man vertrauensvoll sich hinwenden sollte sogar, damit dem entgegengewirkt wird. Was wir brauchen, sind tatsächlich Formate, in denen die Menschen wieder aus ihren Blasen herauskommen und miteinander reden. Wir müssen Formate fördern, wir müssen Angebote fördern, in denen die unterschiedlichsten Menschen mit den unterschiedlichsten Meinungen, mit unterschiedlicher Herkunft aufeinandertreffen, sich persönlich kennenlernen, sich in die Augen schauen und darüber Vorurteile abgebaut werden und wir wieder mehr Toleranz in unserer Gesellschaft bekommen.
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3: Bälle ein bisschen besser heute. So, wir gehen zu unserer nächsten Frage. Es ist auch wieder an CDU und SPD gerichtet. Wie bewerten Sie die Bezahlkarten für Geflüchtete? Hat sie aus Ihrer Sicht einen praktischen Nutzen oder schafft sie zusätzlich Probleme?
6: Das ist natürlich schwierig, die Entweder-Oder-Frage. Ja, natürlich schafft sie auch zusätzliche Probleme. Weil Menschen eingeschränkt sind in dem, wie sie ihr Geld ausgeben können, keine Frage. Aber sie wurde ganz klar als Instrument eingesetzt, damit Gelder nicht missbraucht werden. Und deswegen besteht sie auch weiter.
5: Puh. Ich bin persönlich davon überzeugt, dass diese Bezahlkarte ein Gängelband ist, mit dem Menschen versucht werden, von Dingen zu überzeugen, die so nicht, aus meiner Sicht nicht stattfinden. Das Thema, dass man mit dem Geld, was Deutschland Geflüchteten zur Verfügung stellt, was mit dieser Bezahlkarte quasi zu bezahlen ist, das halte ich für diskriminierend. Da sind wir wieder bei dem Punkt, das finde ich überhaupt nicht in Ordnung. Wir leben in Sachsen-Anhalt mit einer Bevölkerungsdichte, die sehr dünn ist. Wir haben momentan zwischen 9% und 10% Personen, die nicht deutscher Herkunft sind aktuell. Ich habe noch keinen erlebt, der sich von den Bezahlkarten extrem bereichert hat. Nicht in Sachsen-Anhalt, nicht woanders. Und von dem System, was vorher bestand, dass diese Bezahlkarten, als es die noch nicht gab, habe ich ehrlicherweise auch nicht erfahren, dass es da massiv Missbrauch gegeben haben kann. Ich finde, das ist etwas, da müssen wir uns offen die Karten legen, dass ich lehne das ab. Ich würde es gerne umdrehen, ich würde es gerne wieder abschaffen. Ich finde unser System viel, viel größer, das Anerkennen des deutschen Passes beispielsweise. Wie lange müssen Menschen, die geflüchtet waren, die seit Jahren hier in Sachsen-Anhalt leben, wie lange müssen die darauf warten, einen deutschen Pass zu bekommen? Wie lange dauert das System wirklich Einbürgerung? Wir können hier drüben in die Händelstraße gehen. Ich habe gerade von einem Fall gehört, da arbeitet jemand seit 20 Jahren, stämmig aus Nigeria. Und der hat das Problem, dass er immer noch darauf wartet, endlich den deutschen Pass zu bekommen. Und das ist ein Thema, ich glaube, vielleicht müssen wir als Politiker uns mal ein bisschen intensiver darum kümmern, dass auch da Bürokratie abgebaut wird, anstatt mit dem Bürokratiemonster dieser Bezahlkarten auseinanderzugehen.
3: So, danke. Alles gut, wir kriegen es hin. Bei der Pressemeldung, ich habe eine Radio gehört, die auch in Erinnerung war, ich habe eine Karte, die ich nicht mehr habe, und ich habe eine Karte, die ich nicht mehr habe. Ich habe eine Karte, die ich nicht mehr habe. 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
3: So, Frau Schmidt, Herr Chef, Sie dürfen kurz Pause machen, denn die nächsten zwei Fragen richten sich an Linke und Krone. Sie sind jetzt dran. Und zwar, Sachsen-Anhalt ist stark von Industrie und Chemie geprägt. Wie kann Sachsen-Anhalt Klimaschutz betreiben, ohne Unternehmen und Arbeitsplätze zu verlieren?
2: Verstehe ich gar nicht, woher das kommt, dass man mit Klimaschutz Arbeitsplätze verlieren würde. Ich sehe es eher umgekehrt. Klimaschutz ist ein Jobbooster, würde ich mal sagen, wenn man in die richtigen Technologien investiert. Wir sind hier in Sachsen-Anhalt, finde ich sehr gut. Da kann ich was dazu beitragen. Das hat die Landesregierung tatsächlich jetzt in den letzten 5 Jahren auch ganz gut hingekriegt, den Ausbau der erneuerbaren Energien, da rein zu investieren, da entstehen die neuen Jobs, ob das bei den Photovoltaikanlagen ist, ob das bei den Windkraftanlagen ist, im ganzen Bereich Green Tech, das ist ein großer Markt. Ich komme ja aus Baden-Württemberg, der dortige Ministerpräsident legt gerade großen Wert und großen Fokus auf diesen Markt mit einem Wachstum von bis zu 6%. Das sollten wir, glaube ich, hier in Sachsen-Anhalt auch tun. Wir sind hier schon Spitze. Und sollten das auch bleiben. Also ich sehe da keinen Widerspruch. Ich sehe das gar nicht, dass Klimaschutz Jobs kostet, sondern eher umgekehrt. Klimaschutz ist eine große, große Chance, bringt Innovationen mit sich, bringt gute Ideen mit sich und dementsprechend auch Jobs, wenn man in die richtigen

0: in vielen Punkten recht geben. Wir brauchen auf jeden Fall in Sachsen-Anhalt wesentlich mehr erneuerbare Energien. Wir sind ein dünn besiedeltes Bundesland. Wir könnten investieren in Solaranlagen, in Windrädern. Natürlich brauchen wir die Transporttrassen und den Energiespeicher. Aber was für hinzukommt, in Sachsen-Anhalt hat man aufgrund der Besiedlung auch verdammt weite Wege zur Arbeit. Und diese Wege lassen sich dadurch kompensieren, indem man zum Beispiel alte Eisenbahnstrecken, die stillgelegt wurden in den 90ern und 0er-Jahren, reaktiviert, indem man sorgt, dass die Menschen vernünftige Busanbindungen haben, einen besseren Straßenverkehr, um auf jeden Fall die Nutzung des Kfz-Verkehrs in Sachsen-Anhalt zu verringern.
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1: So, danke. Es werden dann jetzt gerade SPD und CDU diskriminiert, denn die nächste Frage geht wieder an Grüne und Linke. Die AfD konnte stärkste Kraft werden. Würden Sie auch mit der CDU zusammenarbeiten, wenn das notwendig wäre, um eine AfD-geführte Regierung zu verhindern?
0: Ich kann da gerne anfangen. Natürlich ist es uns wichtig, dass Ulrich Siegmund kein Ministerpräsident wird und die AfD in Sachsen-Anhalt nicht regiert. Punkt. Das ist auf jeden Fall ein Fakt. Aber um mit der CDU zusammenarbeiten, müsste sich die Politik der CDU um 180 Grad drehen. Die CDU führt gerade Politik gegen die Interessen der Menschen durch. Die CDU kürzt beim ÖPNV, sei es auf kommunaler Ebene, auf Länderebene. Die CDU ist auf Bundesebene unter anderem dafür zuständig, klar. Es ist nicht konkret ihre Schuld, dass die Gesundheitsreform zum Beispiel durchgekommen ist, dass Sozialabbau betrieben wird. Die CDU und die SPD tragen mit daran Verantwortung, dass unser Bildungssystem gerade zu viele Lücken hat. Wenn sich das alles ändert und die CDU diese Kehrtwende macht, dann sind wir auch dazu bereit, mit denen zusammenzuarbeiten, wenn sie Politik im Sinne der Interessen der Menschen hier macht.
3: Wir wir waren ja schon mal zusammen mit der CDU in der Koalition. Das heißt, in der Kenia-Koalition, das war die erste Kenia-Koalition, die es gegeben hat. Von daher habe ich und wir als Grüne da kein Problem, wieder mit reinzugehen. Nicht um jeden Preis, das muss man auch sehen. Man muss natürlich schon auch eine grüne Handschrift sehen. Kenia fand ich persönlich, es war meine erste Legislatur, auch im Landtag, fand ich super. Wir haben vieles, vieles.

0: da sind wir Ende unserer Sendung gekommen. Wir haben zwar nur noch so 10 Minuten, aber ich würde noch kurz nach Schlusswort fragen. Die Kollegen aus dem anderen, also nächste Redaktion, brauchen auch ein bisschen Zeit vor dem Übergang. Daher stelle ich einfach meine letzte Frage. Und zwar nach Ihrem Schlusswort und Botschaft an alle Zuhörerinnen und Zuhörer und an alle, die jetzt gerade da sind.
1: Ich will,
0: klar, das suchen Sie, Herr Chef.
2: Wir brauchen Zuversicht. Ich hoffe, wir können als Politiker Zuversicht vermitteln. Wir brauchen Zusammenhalt. Wir müssen aneinander glauben wieder, dass es auch gute Menschen gibt, die Politik machen wollen und nicht nur alles blau reden, alles schlecht reden. Und ich glaube, wir brauchen wieder eine Initiative in Frieden. Und ich glaube, das muss uns gelingen, dass wir tatsächlich nicht nur als Waffenexporteur Nummer 1 in der Welt bekannt sind, sondern dass wir vielleicht auch wieder mehr in das Thema Frieden investieren. Das wäre so meine Botschaft. Seid zuversichtlich.
3: Ja, Zuversicht ist immer gut. Was ist meine Botschaft? Ich glaube, allen ist bewusst, dass es um viel geht bei dieser Wahl. Um nicht zu sagen, vielleicht, es geht um alles. Es geht um unser Zusammenleben. Es geht um Kunst- und Kulturfreiheit. Das haben wir ein Thema, das man heute noch gar nicht angesprochen hat. Die steht auf dem Spiel. Es geht darum, wie dieses Land in den nächsten 5 Jahren regiert wird und von wem es regiert wird. Wir haben heute zu Anfang der Sendung die Sorgen und die Ängste der Menschen gehört. Ich glaube, es ist unsere Aufgabe, ich habe es vorhin schon mal gesagt, jetzt in den letzten 2,5 Wochen dafür zu sorgen, dass wir versuchen, diese Ängste zu nehmen und dass wir alles dran setzen, dass die AfD hier nicht stärkste Kraft oder allein regieren kann in diesem Land, weil das, glaube ich, wäre schlecht für dieses Land. Von daher, Zuversicht ist gut, wir müssen alle positiv nach vorne schauen und ich bin zuversichtlich und sehe es positiv. Ich glaube, dass wir das schaffen werden und dass wir wieder eine stabile, demokratische Landesregierung am 6. September haben werden.
4: Mein Schlusswort lautet, wir müssen Politik grundsätzlich anders machen. Wir müssen nah an den Anliegen der Menschen arbeiten, wir müssen den Menschen zuhören. Wir sollten dafür sorgen, dass die ökonomischen Ungleichheiten, die in unserer Gesellschaft existieren, geringer werden, dass Menschen einen sicheren Arbeitsplatz haben, dass Menschen auch ihre Arbeit genug verdienen, dass die Arbeit auch zum Leben reicht, dass es gute Bildung gibt, einen guten ÖPNV und generell die Lebensqualität für die Mehrheit der Bevölkerung steigt.
5: Man hört an den verschiedenen Schlussworten, eigentlich sind wir alle ziemlich dicht beieinander. Wir haben nur unterschiedliche Schwerpunkte. Ne? Wir wollen sehr ähnliche Dinge, haben aber unterschiedliche Lösungsansätze und die Linken gewichten bestimmte Themen sehr viel stärker als die Grünen vielleicht oder als die CDU. Aber genau das ist Politik und genau das ist Demokratie, dass man am Ende in den Parlamenten versucht, gemeinsame Lösungen zu finden und gute Lösungen für möglichst viele Menschen in unserer Gesellschaft. Und das eine, was uns eint, ist, dass wir keine AfD-Regierung möchten. Und das andere, glaube ich, da bin ich auch echt zuversichtlich, dass wir es dann schaffen, dieses Land so zu regieren oder in diesem Land solche Entscheidungen zu treffen, dass die Menschen sich sicher fühlen, dass die Menschen nicht unter zu viel Sozialabbau leiden, sondern dass sie mit guten Arbeitsplätzen sich ihr Leben zusätzlich gestalten können und Zufriedenheit haben und vor allem auch wieder entdecken, wie schön dieses Bundesland ist und was es alles für schöne Seiten hat.
0: So, ich kann mich auch nur anschließen, auch wenn ich kein Politiker bin. Das Einzige, was ich sagen kann, alles Migranten oder alles jemand, der einen Migrationshintergrund hat und hier lebt, auch wenn wir alle frustrierend sind von unserer aktuellen Lage und alles, was um uns herum passiert, dürfen wir die falsche Entscheidung nicht treffen. Geht wählen, wählt nicht die Falschen und jede Stimme zählt, sage ich mal so. Daher bedanke ich mich bei allen, die da sind, vor allem bei Kandidaten, die trotz ihrer Wahlkampfstress vor uns Zeit hatten und auch Geduld hatten, dass wir so lange in 2 andere Sprachen übersetzt haben.

0: Die Umgestaltung des Wilhelm-Leuschner-Platzes wird fortgesetzt. Der geplante Umbau des Wilhelm-Leuschner-Platzes wird trotz den Sparmaßnahmen der Politik fortgesetzt. Die Stadt rechnet mit Ausgaben um die 17 Millionen Euro und der Bau soll bis 2029 andauern. Der Platz soll in Zukunft ein besseres und lebendigeres Stadtleben ermöglichen. Geplant sind zudem viele Projekte, unter anderem ein Denkmal zur friedlichen Revolution. Weiterer Drohnenfund am Flughafen. Am Flughafen Leipzig-Halle haben Ermittler eine weitere Drohne gefunden. Es besteht zudem die Möglichkeit, dass besagte Drohne mit Sprengstoff ausgestattet ist. Seit 3 Wochen mit dem Fund der ersten Drohne wird sich schon mit einem potenziellen Anschlagversuch auf dem Leipziger Flughafen und möglicherweise auf ein ukrainisches Frachtflugzeug beschäftigt. Achtung vor Telefonbetrug. In Leipzig wurde eine Frau über einen Anruf um ihr Geld auf ihrem Konto betrogen. Bitte achtet auf solche Betrugsmaschen, ob per Anruf, als Mail oder SMS. Bitte gebt keine sensiblen Daten weiter und kontaktiert im Zweifel eure Bank nochmal selbst. Das waren die Kurznachrichten bei Radio Blau.
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Hallo zusammen, ihr hört jetzt eine Sendung mit Ergebnissen von Workshops im Rahmen des Projektes Stimme erfahren. Zum einen hört ihr als erstes kleine Interviews vom Interview-Workshop mit Michelle Schleimer. Da haben die Teilnehmenden gelernt, ja, wie man Interviews führt. In den Interviews geht es unter anderem um die Arbeit in der familiären sozialen Beratung, konkreter um die Arbeit mit von Gewalt betroffenen Frauen, sowie ein kurzes Interview über Lieblingsorte in Leipzig. Und perfekt zu den Lieblingsorten in Leipzig haben sich die Teilnehmer in Straßenumfragen geübt, und zwar auch zu dem Thema Lieblingsorte in Leipzig. Und im zweiten Teil dieser Sendung hört ihr die Teilnehmenden des Basic Radio Workshops. Die haben eine kleine Sendung selber erstellt, und zwar zu dem Thema Sommer in Leipzig. Da geht es um heiße Tipps für heiße Tage, begleitet von sommerlicher Musik. Aber jetzt hört ihr erstmal von Texas Summer Sun.

0: Herzlich willkommen bei den Radio Blau Testinterviews. Heute habe ich die Ehre, dass ich mit Silvia sprechen kann. Silvia arbeitet in der familiären sozialen Beratung und da arbeitet sie seit 4 Jahren unter anderem auch mit von Gewalt betroffenen Frauen. Ich freue mich sehr, dass du heute da bist, Silvia.
1: Auch vielen Dank für die Einladung.
0: Und mich interessiert sehr, also du hast in deiner Arbeit mit berührenden Einzelschicksalen zu tun, mit Menschen, Frauen konkret, die in Gewaltsituationen sind. Und ich frage mich, ob du über die Jahre, in denen du da arbeitest, strukturelle Schwierigkeiten beobachtet hast, also Dinge, die nicht nur in einem Einzelfall relevant sind, sondern Strukturen, die dahinter sind, Themen, die sich häufen. Und vielleicht kannst du ein bisschen teilen, welche du da so beobachtet hast.
1: Ja, das ist eine sehr interessante Frage, weil wir haben zu tun gerade mit 2 Fällen von Frauen, die Gewalt angegriffen wurden zu Hause und ganz dringend Hilfe benötigen. Und das gesamte Bürokratie und Beratungsstelle gerade für Frauen, die Gewalt erleben, nicht so schnell reagieren können. Der einzige Fall eventuell manchmal klappt, wenn du eine Anzeige startest bei der Polizei und jemand darauf achtet, ob das Kinder dabei sind oder nicht und ruft den Jugendamt. Und der Jugendamt würde verpflichtet, diese Familie bei einem Frauenhaus zu begleiten. Bürokratisch gesehen sollte so sein, die Aufnahme von betroffenen Frauen, die verletzt sind. Erster Punkt wäre eine ärztliche Untersuchung. Zweiter Punkt, eventuell zu schauen, wie weit es geht, ob sie eine Sozialhilfe benötigen oder antragen sollte. Und auf jeden Fall eine psychische oder psychologische Begleitung, gerade wenn Kinder dabei sind.
0: Vielen Dank. Jetzt hast du fast schon die 2. Frage beantwortet, die ich noch gar nicht gestellt hatte. Es ist interessant, dass du darauf aufmerksam machst, dass der Faktor Zeit wirklich eine große Rolle spielt. Und ich denke, polizeiliche Anzeige manchmal hilfreich sein kann, um Dinge zu beschleunigen, aber vielleicht auch nicht immer angemessen oder das richtige Mittel sein kann. Also ärztliche Hilfe, soziale Hilfe und psychologische Unterstützung hast du auch noch genannt. Kannst du dir vorstellen, also meine Frage wäre gewesen, wodurch können diese strukturellen Hürden verbessert bzw. die Hürden verringert werden? Siehst du das in, ich sehe dich schon nicken, ist das, wie können wir dem Abhilfe leisten?
1: Also in erster Stelle würde ich zum Beispiel die ganze bürokratische Kram, gerade wenn eine Familie in meinem Frauenhaus ankommt, ein bisschen auf der Seite legen. Und erstmal zu sehen, ist die Person oder die Frau oder das Kind verletzt, sofort in eine Notaufnahmezentrum gehen, egal von der Stadt oder privat oder wie es ist. Gerade wenn die Frau unter Schutz ist, jemand von der Stelle Erste Hilfe oder offene Krankenhilfe, egal was es ist, zum Frauenhaus ankommen kann, weil das ist das Erste, was es so handeln lässt.
0: Vielen Dank dir. Du hast damit schwierigen Situationen zu tun. Und ich bewundere das sehr, dass du da deinen professionellen Schwerpunkt drin gelegt hast und dich darin engagierst. Ich habe mich jetzt noch zum Abschluss gefragt, da das oft auch so ein schwierig, also ja, das einfach ein belastendes Thema ist. Gibt es etwas, was du aus deiner Arbeit lernst, was du da mitnimmst? Möchtest du das gerne teilen?
1: Man muss auch, sagen wir so, trennen können, ja. Weil diese Themen sind sehr, sehr betroffen und sensibel. Die Grenzen sind wichtig und mit dem Kopf zu handeln und zu arbeiten. Auf der anderen Seite, diese Sensibilität, die du nach Hause mitnimmst, ist als Lehrer für mich zu sehen, das sind Menschen, mit denen du arbeitest und nicht ein Fall oder eine Nummer oder eine Zahl. Und da nehme ich sehr, sehr ernst.
0: Mhm. Ganz herzlichen Dank dir. Wir sind am Ende unserer Redezeit angekommen. Vielen herzlichen Dank fürs Teilen nochmal und ganz viel Erfolg und Unterstützung weiter für deine Arbeit.
1: Vielen Dank. Bis nächstes Mal.
2: Hallo, ich möchte euch gerne begrüßen bei Radio Blau. Heute gibt es ein Interview über Leipzig, also über unsere Stadt, in der wir uns hier befinden, Lieblingsorte. Und dazu möchte ich super herzlich die Carlotta willkommen heißen. Carlotta ist seit 2 Jahren hier in Leipzig. Sie kommt aus Münster, sie studiert Deutsch und Englisch und hat mir schon erzählt, irgendwie, dass sie durch die große Schwester von einer Freundin hier so ein bisschen aufmerksam geworden ist auf die Stadt. Und dann kann ich auch gleich schon zu meiner ersten Frage kommen. Du hast mit Sicherheit Lieblingsorte hier in Leipzig. Und was mich halt interessieren würde, wäre, gibt es irgendetwas, was diese Orte für dich verbindet? Oder gibt es so eine Art roter Faden irgendwie zwischen diesen Orten? Irgendwas, was sie ähnlich macht?
3: Ja, erstmal Dankeschön für die Einladung und auch für die nette Einleitung. Wie gesagt, ich wohne seit 2 Jahren in Leipzig und für mich zieht sich auf jeden Fall ein roter Faden so durch meine Erfahrungen, die ich bis jetzt in der Stadt gemacht habe. Ich habe mehrere Lieblingsorte, Dinge, die ich gerne mache, Plätze, wo ich gerne hingehe, Bars, die ich gerne besuche. Darauf können wir ja bestimmt später nochmal eingehen, aber der rote Faden für mich ist, dass ich mich in Leipzig einfach sehr wohl fühle, in dem, wie ich mich kleiden kann, wie ich mich geben kann. Ich finde, in Leipzig ist die Atmosphäre generell eine sehr entspannte. Wie man auszusehen hat, ist nicht super entscheidend. Wenn ich das jetzt zum Beispiel mit Münster oder Städten wie Hamburg vergleiche, habe ich immer das Gefühl, dass ich da mich irgendwie total schick machen muss, wenn ich rausgehe. Wenn ich in Leipzig bin, dann habe ich das Gefühl, ich kann auch in Jogginghose rausgehen und es würde kein großes Problem sein oder irgendwie doll auffallen.
2: Ah, okay. Jetzt hast du schon irgendwie andere Städte oder andere Orte erwähnt. Da würde mich mal interessieren, irgendwie, wie siehst du Leipzig irgendwie zum Beispiel, welche Möglichkeiten bietet Leipzig, die du woanders so nicht findest oder noch nicht gefunden hast? Und was unterscheidet Leipzig von diesen anderen Orten? Was macht es besonders für dich?
3: In Leipzig gibt es viele Möglichkeiten, sich irgendwie an Kultur zu beteiligen. Beispielsweise hier beim Radio Blau natürlich. Die Möglichkeit, eine Sendung aufzunehmen, ist unglaublich cool. Oder etwas anderes, was ich auch sehr gerne mache, ist bei der Studierendenzeitung Luze Artikel zu schreiben. Dort kann man sich so ein bisschen austoben und damit bekannt machen, wie es ist, journalistisch zu schreiben oder eben Interviews zu führen, zu recherchieren. Genau, diese Möglichkeiten waren halt sehr neu für mich jetzt. Und ich bin sehr froh, dass ich die habe. Genau.
2: Das ist schön, echt. Also wo wir jetzt auch noch über so ein bisschen über Lieblingsorte reden wollen. Und du hast ja so ein paar schon erwähnt. Also.
3: Ja, da kann ich auf jeden Fall nennen. Also, ich gehe sehr gerne ins Kino. Das mache ich wirklich gerne. Das mache ich auch gerne mit Freunden, gerne alleine. Ich finde, das ist eine gute Aktivität, die man immer machen kann. Aktuell freue ich mich sehr, weil das Sommerkino wieder läuft. Ich gehe super gerne bei der Schaubühne oder auch beispielsweise auf der Kalibnechstraße ins Freilichtkino. Aber auch im Winter gibt es in Leipzig viele Möglichkeiten, ins Kino zu gehen. Und zwar das im Passagekino. Da gibt es immer wieder die Möglichkeit, bei kleinen Veranstaltungen oder Specials mitzumachen. Es gibt nämlich das Strickkino für alle Leute, die gerne stricken und Filme gucken. Ist das perfekt, weil es irgendwie beide Sachen so miteinander verbindet. Etwas anderes, wie gesagt, Bars und Cafés gibt es hier natürlich unglaublich viele. Also eine Empfehlung ist das Café Alma. Das ist am Kanal, da kann man auch sehr gut sitzen im Sommer, aber auch im Winter drin ist auch sehr schön. Und ich glaube, das ist natürlich etwas, was allen bekannt ist, aber die Badeseen um und in Leipzig, die sind auch wirklich 1A. Also der Bagger beispielsweise im Osten, wenn man im Osten wohnt, sehr guter Badesee zum schnell hinfahren.
2: Oder und gehst du da gerne, also du machst wahrscheinlich Sachen gerne alleine, habe ich jetzt so ein bisschen rausgehört. Und vielleicht aber auch gerne mit Freunden, Freundinnen.
3: Ja, also ich bin auch gerne alleine, das kann man schon sagen. Aber ich bin natürlich auch sehr gerne mit Freunden zusammen. Also ich meine, Aktivitäten, die man alleine machen kann, schätze ich natürlich auch. Aber so an See fahren, ins Kino gehen, das kann man natürlich auch in der Gruppe machen. Das mache ich auch sehr gerne, ja.
2: Und dann habe ich, unsere Sendezeit ist bald vorbei. Also ich habe noch eine letzte Frage an dich. Irgendwie, wenn du etwas aus Leipzig mit an einen anderen Ort nehmen könntest, was wäre das? Und das kann alles sein. Etwas Stimmung, Atmosphäre, Ort, Leute.
3: Ich würde sagen Atmosphäre, ja. Mhm. Die Atmosphäre ist schon sehr toll. Ich finde, jede Stadt könnte ein bisschen Leipzig-Atmosphäre vertragen.
2: Oh, das ist schön. Das ist ein super nettes Schlusswort. Und hiermit möchte ich mich bedanken bei dir für das Interview.
3: Ja, es hat mir Spaß gemacht.
2: Und mich von den Zuhörern verabschieden. Danke fürs Zuhören. Tschüss.
3: Tschüss.

0: Bonito.
1: Das war Bad Bunny featuring Chuvi mit Veltita.
2: Also wir waren heute zu dritt unterwegs an der Karl-Liebknecht-Straße und sind so ein bisschen noch in die Seitenstraßen reingegangen, um rauszufinden, was die Lieblingsorte von den Leuten sind, die wir da treffen.
3: Also generell mag ich in Leipzig total gerne die Parks. Also Clara Park, Johanna Park und den Palmgarten mag ich auch gerne. Und so ein bisschen das, was auch, finde ich, Leipzig besonders macht, ist so Plagwitz, Lindenau, die Ecke. Ja. Durch die Kanäle und so weiter. Es lohnt sich wirklich immer wieder dahin zu fahren.
4: Total, ja. Ja. Eine Straße mit dem.
3: Genau. Und da auch Rad zu fahren oder Inliner zu fahren und so weiter. Ist richtig schön.
5: Also mein Lieblingsort ist natürlich mein Zuhause.
6: Mhm. Wo ist das denn?
5: Hier.
6: Ah. Das ist auch wirklich schön.
5: Ja, genau. Wohne ziemlich zentral. Man kann es zu Fuß erlaufen. Ich kann zur Arbeit laufen. Ich kann in die Stadt laufen. Das ist einfach klasse.
6: Mhm.
5: So, und dann gehe ich natürlich gerne in den Clara Park. Das war im Prinzip die Entscheidungshilfe, als ich hierher gezogen bin, dass ich in der Nähe vom Park wohne, wo ich auch zu Fuß hingehen kann. Und dort bin ich gerne im Pavillon, mal zu einer Musikveranstaltung oder einfach um Freunde zu treffen. Das macht sehr viel Spaß. Und natürlich gehe ich gerne in die Stadt spazieren, bummeln. Ja, was mache ich noch gern? Ja, ich fahre gerne mit dem Fahrrad an Kospuner See natürlich. Ist mal auch eine halbe Stunde von hier. Mhm. Kann man das erreichen? Also es ist einfach, die Naherholung ist nah. Mhm. Ne? Ja.
7: Und was wäre der eine Tipp, den Sie einer Person geben würden, die nicht aus Leipzig ist, was hier unbedingt noch angeschaut werden soll?
5: Na, natürlich die Sehenswürdigkeiten, die wir schon im Stadtinneren haben, im Innenstadtring sozusagen. Die Thomaskirche, die Nikolaikirche. Was fällt mir jetzt ein? Gewandhaus, ich bin sehr oft im Gewandhaus, macht auch viel Spaß. Oder auch die Oper. Das sind schon mal so Highlights, die ich persönlich auch gerne mache, die ich jedem empfehlen kann. Ja, schön essen kann man überall. Es ist einfach, die Gastronomie in Leipzig ist ganz toll. Da ist für jeden was dabei. Ne? Auch hier in der Südvorstadt braucht man bloß um die Ecke gehen. Das ist schon klasse. Und ja.
8: Die Frage wäre einfach, was ist Ihr absoluter Lieblingsort in Leipzig?
9: Das Gewandhaus.
8: Das Gewandhaus?
9: Ja.
8: Gehen Sie da oft hin?
9: Ja.
8: Sehr schön. Und wann waren Sie das letzte Mal dort?
9: Am 26. Juni.
8: Was genau gefällt Ihnen so gut am Gewandhaus?
9: Naja, das Angebot an der Musik, die man dort zu hören bekommt. Mhm. Auch wenn ich auch an anderen Orten, wo es Live-Musik gibt, gerne bin. Aber da ich nun mal gern klassische Musik höre, bin ich oft im Gewandhaus.

0: Hallo, hallo, hallo und herzlich willkommen. Das war gerade Summer in the City von Joe Cocker. Und ihr hört heiße Tipps für heiße Tage bei Radio Blau. Wir sind Doro und Leonie und diese Sendung entsteht im Rahmen des Radio Basic Workshops Stimme erfahren.
1: In dieser Sendung erfahrt ihr von uns, wo ihr das beste Eis in Leipzig bekommt, welche kühlen Orte an heißen Sommertagen zum Verweilen einladen und wo wir am liebsten laue Sommerabende verbringen. Aber zuerst verschlägt es uns nach Süditalien mit Roy Bianco und den Abruzzanti Boys.

0: Das war Bella Napoli von Roy Bianco und den Abruzzanti Boys. Und apropos Italien und Sonne, da ist das Eis natürlich nicht weit. Doro, was war dein bestes Eis diesen Sommer?
1: Ich gehe richtig gern zu Tonis Eisdiele. Genau, die gibt es in Schleusig und am Thomaskirchhof in der Innenstadt. Die Kugeln sind nicht allzu günstig, muss ich dazu sagen, aber leider sehr, sehr lecker und bio und es gibt wahnsinnig viele aufregende Sorten. Meine liebsten Sorten sind Schwarztee und Gurke. Wie sieht das denn bei dir aus?
0: Ich mag das Doki sehr gerne. Das ist im Leipziger Westen in der Merseburger Straße. Die haben keine so große Auswahl, aber dafür ist alles sehr, sehr lecker. Ich kann Pistazie empfehlen. Pistazie könnten ja ein paar Menschen mittlerweile schon relativ langweilig finden. Und was natürlich in Leipzig oder im Osten auch voll das Ding ist, ist Softeis. Und ich habe gehört, Doro, dass du da einen ganz coolen Fun-Fact dazu am Start hast.
1: Ja, ich habe letzte Woche erst erfahren, dass es einen essentiellen Unterschied gibt zwischen quasi Ost und West Softeis. Denn in der DDR haben die Geräte anders funktioniert und es gab quasi keine Pumpen zur starken Luftanreicherung des Eises. Das heißt, Softeis aus der DDR war oft kompakter und fester. Passend zum Thema Eis hören wir jetzt Coldest Ice von Foreigner.

0: Das war Foreigner mit Cold as Ice. Und Cold as Ice will man vielleicht sich nicht fühlen, aber zumindest ein bisschen abkühlen. Das ist eigentlich eine ganz gute Idee manchmal. Doro, hast du denn Tipps für coole Orte in Leipzig, an denen man sich gut runterkühlen kann an warmen Tagen?
1: Ja, hervorragend klimatisierte Räumlichkeiten sind natürlich immer in Bibliotheken oder in Museen anzufinden. Dazu der Hinweis an alle, die das noch nicht wussten, alle städtischen Museen in Leipzig, also alle Dauerausstellungen dieser städtischen Museen, haben tatsächlich das ganze Jahr über freien Eintritt. Das heißt, an so einem schönen 37-Grad-Tag kann man auch mal zum Beispiel in die MDBK gehen. Einen kleinen Tipp, den wir noch haben für eine Sonderausstellung im Haus Böttchergässchen im Stadtgeschichtlichen Museum, ist die Sonderausstellung Sonne satt Sommer in Leipzig über Freibäder und den Sommer in Leipzig.
0: Und damit man Freibäder nicht nur in der Theorie, sondern auch in der Praxis erleben kann, empfehle ich euch auf jeden Fall das Sommerbad Klein Schocher im Volkspark Klein Schocher, glaube ich, und das Schreberbad in der allerersten Schrebergartensiedlung Leipzigs in der Käthe-Kollwitz-Straße. Doro hatte ja gerade schon erzählt von Museen und von Bibliotheken, die gute Rückzugsorte sind für warme Tage. Und ein sehr guter Buch-Soundtrack, den wir gefunden haben, ist Mange Tout von Wet Leg. Das ist der Soundtrack von Heated Rivalry.

0: Und ihr habt eben noch gehört Island in the Sun von Visa. Auch ein sehr guter Freibad-Soundtrack.
1: Genau, und bevor wir jetzt zum Ende dieser Sendung kommen, haben wir für euch noch ein paar Tipps für laue Sommerabende. Leonie, wo verbringst du denn gerne deinen Spätsommer?
0: Ich bin sehr großer Fan der Chaos-Villa im Leipziger Westen. Da gibt es einen kleinen See, manchmal ein paar Modellboote, die auf dem See gefahren werden. Kann cool sein, kann auch manchmal ein bisschen nerven, wenn man einfach seine Ruhe haben will.
1: Klingt aber erstmal ganz spannend zum Beobachten.
0: Genau, hat man vielleicht sonst nicht so oft. Ist auf jeden Fall ein sehr schöner Ort. Und wenn man dann aber keine Lust mehr hat auf nur am See sitzen und sich vielleicht einen Drink mixen lassen möchte, dann kann man in den Sommergarten West gehen. Der ist auf der Lützner Straße beim neuen Schauspiel.
1: Genau, und wer Lust auf eigene oder öffentliche Natur hat, kann sich natürlich in den eigenen Schrebergarten, wenn vorhanden, zurückziehen oder ein kleines Picknick im Appenaundorfer Park machen, ganz, ganz im Nordosten von Leipzig.
0: Das klingt eigentlich auch ganz nett.
1: Ja, das ist auf jeden Fall ein schöner Park mit schönen Schlösschen.
0: Ja, und das war's auch schon mit unserer kleinen Sendung. Wir bedanken uns bei Radio Blau für den Raum. Das war eine coole Erfahrung. Danke dir, Doro.
1: Danke, Leonie. Und zum Abschluss hören wir noch Feels Like We Only Go Backwards von Tame Impala.

Nach dem absoluten Banger von Demi Lovato, Cool for the Summer, habt ihr Verano von Ivana June gehört. Danke fürs Zuhören. 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

Ein freundliches Hallo. Radio Blau habt ihr eingeschaltet. Mein Name ist Glu und ihr hört Dapperz. Wir hörten gerade den ersten Song und zwar The Chief of Libyan Reggae Music, Ibrahim Neswawi. Yes. Und wir gehen weiter. Understanding. No Understanding heißt der Song übrigens, den wir hörten, auf Englisch.

Ibrahim Hesnavi, ja, bekannt als der König des libyschen Reggis, ist eine Erscheinung auf Habibi Funk. Dieses Label kann ich sehr empfehlen. Interessant, so von den 50ern bis zu den 90er Jahren, Libanon, Marokko, unter anderem Libyen. Libyscher Reggae. Da Perz Radio.

Jo, Ibo hast Navi. Und bevor wir zum Schiefchecker kommen, erzähle ich euch heute mal, dass der Luger da ist. Einer meiner Lieblingsselektor, auch wenn er jetzt sagt, ja, das sagt er ja immer, aber der hat mich beeindruckt und mir auch zeigt, dass es richtig also einen musikalischen Weg gibt und nicht nur den, dass die Leute, also BPM-Lautstärke und dass die Leute feiern oder so. Und da freut mich heute sehr. Luger aus Kreuzberg, Berliner Legende, alter Dub Club, 19 Jahre. Und jetzt der Schiefchecker.

Lass mich mal überlegen. In zwei Wochen ist wieder Leipzig dran. Toni Wobbel. Und dann am 25.09., wenn ich mich nicht irre, kommt es wieder aus Berlin. Mit den Aldab, Mr. Glue. Und mal sehen, wer noch. Tschu-tschu. Hat sie ja reimt. Okay. Abtempo.

0: So, mir bleibt noch zu sagen, dass am 19. September eine Ireland-Session im vorm Planet Earth Studio stattfindet. Rommelsburger Landstraße 32. Und zwar für Hope for Ethiopia. Ist so eine Soli-Veranstaltung Nachmittag ab 15 Uhr bis, weiß ich nicht, 23 Uhr vielleicht. Mit schöner Musik, ein bisschen trinken, ein bisschen essen. So, da bleibt mir nur Ciao zu sagen. Bleibt uns gewogen. Alter, willst du noch was rufen? Ciao! Jawohl! Habt einen schönen Abend.
1: Hey, Generation of Change, Generation
0: Pansy.

0: Wunderschönen guten Abend, meine Damen und Herren, und herzlich willkommen zum phonografischen Trio.
1: Genau, mit dir sind wir vier.
0: Yes!
2: Jawohl.
0: Schlag ein. Persona non grata on air, das Leipziger Popkulturmagazin hier bei Radio Blau seit 2004. Und wir haben euch, wie auch das eigentlich so alle vier Wochen üblich ist, die besten Platten des Monats mitgebracht und vielleicht auch einige der besten Platten des Jahres. Nicht wahr, Herr Jensen?
1: Auf jeden Fall. Jeder hat was Tolles dabei, das können wir schon mal versprechen. Ich für meinen Teil bin natürlich nicht umhin gekommen, Lost Weekend hier mitzubringen, die neue Platte von Phoebe Bridgers. Das ist wirklich ein tolles, tolles Stück Musik. Der Herr Bass hat auch etwas Fantastisches dabei. Da geht mir auch das Herzchen ein bisschen auf.
2: Ja, mich wieder selbst überrascht mit meiner Platte des Monats dieses Mal. Und zwar Dinosaur Junior sind wieder am Start mit ihrem 6. Album seit der Wiedervereinigung aus 2005. Und die hat es wirklich in sich. Und die hat mich sofort in sich reingezogen. Beim ersten Hörkontakt, und von daher musste die mein Platte des Monats sein. Sie heißt They're Near, und wie das dann so klingt, hören wir später.
0: Ja, und von meiner einer gibt es heute Abend eine etwas nachgelegte Platte. Da ich ja den Sommer über abwesend war, gibt es heute die am 31.07. bereits erschienene neue Platte von Shearwater, The New World, und dazu später mehr. Denn wir beginnen tatsächlich mit
1: Dem verlorenen Wochenende auf jeden Fall. Es ist ja schon eine ziemlich irre Sache. Punisher, die letzte Platte von Phoebe Bridgers, ist ja nun inzwischen auch schon wieder 6 Jahre her. Verdammt, wie die Zeit verflogen ist. Es gab viele Dinge dazwischen, Boy Genius und so weiter und so fort. Allerdings auch eine Zeit, wie in der Phoebe Bridgers so ein bisschen von der Bildfläche weg war oder nicht so präsent war. Jetzt ist sie mit einem ziemlichen Bang wieder da. Und wenn man sich mal so die Zeit anguckt, es ist auch irre, wie sich die Welt seither verändert hat und wie sich damit auch Phoebe Bridgers verändert hat. Und vor allen Dingen auch, wie sie diese Veränderung selbst musikalisch bewältigt. Und das auf der ästhetischen und auf der inhaltlichen Ebene. Denn für mich ist Lost Weekend schon eine gewisse Überraschung gewesen. Da ist dieser Autotune-Effekt zum Beispiel auf dem Opener The Outside. Dann ist der Name Jack Antonoff, der schon ganz schön präsent über der Platte schwebt. Dann die Masse an insgesamt 16 Stücken und natürlich diese Gleichzeitigkeit von Schwere und Helligkeit. Ich darf mal kurz zitieren. 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So singt sie auf Haunted, dem Stück, das wir jetzt hören. Und der ein oder andere darf das Easter Egg, das er da findet, auch gerne behalten. Hier ist Phoebe Bridgers.

Na klar, dieses Easter Egg haben wir alle gefunden. Connor Oberst, It's Morning, I'm Wide Awake. Das ist tatsächlich, oder da steckt da so als popkultureller Referenzpunkt drin. Und das Tolle an Lost Weekend ist, dass die Platte, wie eigentlich viele Phoebe Bridgers Veröffentlichungen, voll von solchen popkulturellen Referenzpunkten ist, von solchen Referenzen. Und es macht einen verdammten Spaß, die Platte auch mal unter diesem Aspekt zu hören, auch mal ganz gezielt, also ein bisschen zu dicken. Wer da gelangweilt ist, kann auch ins allwissende Internet gucken. Das ist schon knicke-knacke voll von entsprechenden Aufzählungen. Unmittelbar beeindruckend war für mich aber, als ich die Platte das erste Mal gehört habe, die gleichzeitig von Dingen, die man eigentlich nicht zusammendenkt. Die zum Beispiel die Gleichzeitigkeit von dem erwähnten Jack Antonoffschen Pop-Appeal und nachhaltigen Störgeräuschen, die ja auch auf dieser Platte zu finden sind. Von der Gleichzeitigkeit von zarten Picking auf der Akustikgitarre bis hin zu erwähnten Autotune, von Flüstern bis hin zum Schreien. Und wieder zurück. Da steckt so eine musikalische Offenheit drin, die einen Justin Broderick genauso einschließt wie, na klar, Lucy Dacus und Julian Baker, aber auch Mike Kinsella und, na klar, Connor Oberst, Mariah Taylor und Cameron Winter. Die Liste der Leute, die auf dieser Platte mitgemacht haben, liest sich tatsächlich wie ein Who is Who. Der Leute, die man heute so ein bisschen kennen muss und die bei denen man sich auch angedockt fühlt. Das Verrückte ist aber, dass all diese großen Namen, man könnte jetzt noch ein bisschen weitermachen, trotzdem Mitwirkende sind. Sie sind jetzt niemand, der oder nicht die Leute, die in den Vordergrund rücken, sondern Menschen, die Persönlichkeit von Phoebe Bridgers noch ein bisschen besser, intensiver zum Leuchten und zum Strahlen bringt, was so für mich tatsächlich eine der wirklich bemerkenswerten Leistungen dieser Platte ist. Denn sie funktioniert als Gesamtwerk, als diese 16 Stücke, als ein zusammenhängender Block über all diese ganzen stilistischen Vielschichtigkeiten hinweg, vom luftigen Popsong wie Lost Boy, den ich nicht spielen werde, bis hin zum Governor's Waltz, bis zu Kill Me oder Lost Weekend, den Titelsong, der dann tatsächlich eher in die elektronische Richtung schon fast hingeht, oder eben auch einen weiteren luftigen Song, der auch Spielraum lässt für das Ablassen von schlechten Gefühlen, von Emotionalität, von der erwähnten Luft. Bobby ist das Stück, das ich euch als zweites spielen möchte. Hier ist Phoebe Bridgers.

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1: Ja, genau das ist das, was ich so meinte, ein bisschen mit auch dem Spielraum zum gedanklichen Ablassen dieser Luft. Bobby ist ja ein Song, quasi ein Liebeslied über die neue Beziehung von Phoebe Bridgers, wo dann hinten raus durch dieses Ambiente und dieses ein bisschen melancholische ja auch schon wieder die Endlichkeit von all diesen Dingen ein bisschen sich ästhetisch und auch inhaltlich andeutet, womit ich so bei dem zweiten Punkt wäre, über den wir noch gar nicht gesprochen haben, die gesamte inhaltliche Komponente, die in Lost Weekend drinne steckt. Phoebe Bridgers ist tatsächlich eine faszinierende Lyrikerin, die das Scheitern von Beziehungen ebenso benennen kann, wie eine Ungewissheit von emotionalen Aufbruch, die von traumatischen Erfahrungen so gleichzeitig bewegend, aber auch mutmachend, mutstiftend singen kann. Also die jetzt nicht einfach nur in diesem kathartischen Moment verharrt, sondern den mit Leben erfüllt und trotzdem eine lebensbejahende Komponente gibt. Irgendwo bei einer Rezension habe ich mal einen schönen Satz gelesen, da wurde dann gesagt, es ist eine Platte über die drei großen T im Leben. Tod ihres Vaters, Trennung von der letzten Beziehung, da kann bitte jeder im Internet selber nachlesen, worum es geht, und Trauer darüber, die Verarbeitung von Trauer, die Bewältigung von Trauer, aber auch über das Leben, das hinter dieser Trauer, hinter diesen drei großen T noch stattfindet, und das ist dann schon, wow, für mich eine faszinierende Komponente einer ausgezeichneten, wunderbaren Platte, die ein bisschen mehr als 50 Minuten lang ist und vollkommen Spaß macht. Deswegen, Herr Bass.
2: Sie haben schon sehr viel gesagt, was ich genauso sehen würde. Also zum einen ist das natürlich eine andere Ebene, diese hier, auf der sie spielt, weil es gibt ja ganz viele, die die Probleme und Themen benennen, aber dass jemand darüber hinaus dann so in die Analyse geht und dann darüber hinaus in die Verarbeitung und wie komme ich da raus aus der Situation, weil Trauer ist ein großes Thema. Ja. Das geht ja alle von uns irgendwann an, weil wir ja alle selber endlich sind und unsere Vorfahren auch, und wir kommen ja alle mal irgendwann in die Situation, sei es der Tod der Eltern oder der Angehörigen oder vielleicht auch, dass man Beziehungen beendet, und es ist immer mit Schmerzen, mit emotionalem Schmerzen verbunden, und das ist hier auch, finde ich, perfekt vertont. Ja. Und da muss man einmal auch wieder sagen, also Phoebe Bridgers ist ja für sich schon eine gute Musikerin, aber wenn du dann dich zusammenteamst mit Jack Antonoff, der ganz genau weiß, was er macht, also der macht mit seiner eigenen Band perfekte Platten, der macht für die Mädels, für die er sonst macht, also für Taylor Swift oder für Lana Del Rey und für viele andere auch. Das ist so ein perfekter Schneider, also das ist so ein Soundschneider. Bei dem gehst du zur Anprobe, der hält an, der steckt mit Nadeln ab, und wenn der Anzug oder das Kleid fertig ist, dann sitzt das perfekt einfach. Und was ich interessant finde, ist halt auch so dieses Einbauen hier gerade auch, gerade bei den zwei gehörten Songs, aber dass man so einen Banjo einbaut. Wer ist denn zuletzt auf die Idee gekommen, außer hier Peter Buck bei R.E.M., so ein Banjo-Sound, und wenn er bloß ganz weit hinten ist, mitunter ist er ein bisschen weiter vorne, aber das macht auch was mit einem Song, und wenn das halt so ein spezielles Instrument ist, dann ist das auch so ein bisschen ein Earcatcher, unabhängig nochmal von den Songs. Und dazu kommt aber auch, dass diese Platte so eine Ruhe hat, finde ich.
1: Ja.
2: Die ist so, die ruht so in sich. Also das ist nichts Hektisches, es ist nichts irgendwie, oder auch so, es gibt ja auch Platten, die sind so lahm irgendwie. Die ist ja auch langsam und leise und betulich und so, aber die ist alles andere als lahm, wenn man das so will, wenn man eher so ein bisschen, gut, wenn man dann meine Platte des Monats hört, so als Kontrast dazu, aber selbst im direkten Vergleich mit Flüstern und Schreien ist das Flüstern hier extrem erhaben und hat so einen erwachsenen Aspekt. Und das alles zusammengenommen, also ihre Texte, das, was sie da anbietet, die Zusammenarbeit mit Jack Antonoff, und ich denke auch, dass die beiden auf Augenhöhe einfach da agieren. Das ist nicht, dass da ein Produzent kommt und sagt, ich mache dir eine Platte, was hast du denn für Songs vorbereitet oder so, sondern das wird im Team passiert. Da ist sie einfach eine zu große Musikerin, um da sich sagen zu lassen, wie sie es zu machen hat oder so. Und das im Zusammenspiel mit so einem State-of-the-Art oder State-of-the-Time-Produzenten, das ist natürlich wirklich eine perfekte Platte.
3: Ja, das kann ich absolut unterschreiben. Auch für mich auf jeden Fall eine der absolut besten Platten, die bisher erschienen sind in diesem Jahr. Und was mich am Anfang als erstes eigentlich für die Platte eingenommen hat, ist die Produktion, ist der Sound einfach so, der da gebaut wird. Hat mich wirklich überrascht am Anfang auch, wie viel Fläche da drin ist und elektronisches auch und wie diese Platte halt eben sich abhebt von so einem klassischen Singer-Songwriter oder Folk-Album. Dann ja, war so das eigentlich, was mich am Anfang am meisten abgeholt hat. Die Songs fand ich dann am Anfang so ein bisschen konventionell, aber das hat sich auch mittlerweile eigentlich geändert, weil die Songs unglaublich viel bieten und unglaublich viele verschiedene Facetten damit mit einspielen. Und ich habe sie jetzt eben nochmal gehört beim Regen in der Abendstimmung und es passt einfach perfekt, weil sie wirklich so auf der einen Seite, wie du es schon gesagt hast, eine ja die Trauer, also die drei Ts halt einfach verbindet mit einer Platte, die aber trotzdem positiv und ja, lebensbejahend und umarmend ist halt wirklich. Und da kommen wir zum dritten, wo ich halt wirklich anknüpfen konnte. Der einzige, der das für mich in einer ähnlichen Qualität auch bietet, ist Sufjan Stevens. Und an den erinnert mich die Platte halt wirklich in vielen Momenten, weil der das halt auch geschafft hat, bei Carrie and Lowell beispielsweise, auch ein Album, was sich ja mit Trauer und mit Verlust halt auseinandersetzt, trotzdem halt immer so eine positive Grundstimmung halt zu haben und einfach schöne Songs zu machen, die aber trotzdem Inhalt haben, die trotzdem Tiefe haben, die trotzdem wirklich ja viel und reich halt auf jeden Fall sind. Und da sind wir auch wieder beim Banjo beispielsweise, ne? Also einer, der das Banjo auch immer wieder eingesetzt hat und auch ganz wundervoll und perfekt eigentlich eben auch bei Carrie und Lowell, ist eben auch Sufjan Stevens. Da sind viele Anknüpfungspunkte für mich, dass da viele Musikerinnen und Musiker dabei sind, die halt eben dann noch mit ihren Teil dazu beigetragen haben, dass das Album so geworden ist, wie es ist, ist dass die andere Komponente halt eben. Und ich finde das so bemerkenswert halt wirklich, dass die Band, die drei Künstlerinnen, die sich zusammengetan haben, Phoebe Bridgers, Julian Baker und Lucy Dacus für Boy Genius, dieses Überalbum halt irgendwie gemacht haben, über das alle ja gesprochen haben und dann trotzdem auch jetzt zuletzt Lucy Dacus und jetzt eben auch Phoebe Bridgers dann auch so großartige Solo-Alben halt vorlegen. Das zeugt halt einfach davon, von einer großen Kunst und von einer großen Kunstfertigkeit halt auch. Also für mich auch ein Großwerk wirklich. Also es sind viele Songs, es ist ein langes Album, es ist wirklich ein sehr umfangreiches, facettenreiches Album, auf dem viel passiert und trotzdem wird es nie langweilig oder es bleibt halt wirklich immer spannend. Es ist wirklich ein sehr, sehr gelungenes Album, ja.
1: Ausgezeichnet. Das, wie gesagt, ich hatte schon gedacht, dass wir uns da alle ein bisschen drauf einigen können. Lost Weekend von Phoebe Bridgers erschienen ist das Ganze natürlich auf dem Dead Oceans Label, was man vielleicht aber auch nochmal herausstreichen kann, soll, darf, muss, weil vielleicht hierzulande hat man nicht so ganz eine Vorstellung davon, was ja die Namen, die genannten Phoebe Bridgers, Julian Baker und Lucy Dacus via Boy Genius, was das halt für eine Hausnummer inzwischen einfach auch ist. Wir reden hier von Grammys, also wir reden hier von großen Dingen von Ruhm, Ehre, der eine Art und Weise, wie sie wahrscheinlich 95% der Musikerinnen und Musiker des Planeten nicht erreichen werden und dass trotzdem diese zum einen diese Geerdetheit da ist, eben zu sagen, nee, ich veröffentliche natürlich auf Dead Oceans weiter und dass man diese Vision und diese Kraft hat, sich eben, wie das der Herr Bass so schön gesagt hat, sich eben nicht von Jack Antonoff überfahren zu lassen, sondern einfach mit Unterstützung der genannten Namen eine Phoebe Bridgers Platte zu machen. Genau. Das muss man auch erstmal hinkriegen. Deswegen Daumen sowas von hoch. Wir docken mit was Ähnlichem an, oder?
2: Ja, wir kommen zu einem Trio, das ich in Mitte der 80er gegründet hatte und dann im Laufe der nächsten 10 Jahre irgendwie so verstritten, dass man erst den einen und dann den anderen gefeuert hat und dann war nur noch einer übrig und dann hat man sich in Solo-Projekten ergangen, Sebado wäre da zu erwähnen und so weiter. Und dann, 20 Jahre nachdem man sich gegründet hatte und sich zerstritten hatte, 2005 hat man plötzlich festgestellt, dass man doch eigentlich ganz dufte Typen ist, so untereinander, und hat sich wieder zusammengefunden. Und die Rede ist hier von Dinosaur Junior, die Rede ist von Jay Meskis, von Lou Barlow und von Schlagzeuger Murph. Und ja, die sind jetzt wieder da. Das 13. Album, eine Glückszahl, wenn man das so will. Vollgepackt mit dem typischen Dröhnen, mit den räudigen Gitarren-Solos und Sounds. Und immer wieder einfach Dinosaur Junior. Man hört sie einfach raus. Und das Album hier ist relativ nah am Originalsound, also der ersten Alben. Und das hat eigentlich einen Hintergrund. Jay Meskis hat sich nämlich den Verstärker, den Mesa Boogie MK1 aus den 70ern, und zwar dasselbe Modell, mit dem er 1985 das Debütalbum aufgenommen hat, sich wieder gekauft. Und ich denke, wenn ich es richtig gelesen habe, ist es der von Chris Dixon, der damals zu Hause mit der Band, das erste Album aufgenommen hat. Und mit dem Verstärker hat jetzt Jay Meskis die neue Platte aufgenommen oder gespielt. Und er sagt, Chris hatte uns bei sich zu Hause mit seinem Verstärker aufgenommen. Er hatte einen wirklich interessanten Sound, den ich schon eine Weile nicht mehr hatte. Und das ist etwas, worauf ich bei diesem Album zurückkommen wollte. Die Stones fingen in den 70ern an, Mesa Boogies zu benutzen, nachdem sie gehört hatten, wie Santana über diese Verstärker spielte. Dann ahmten The Clash die Stones nach und so weiter. Im Laufe der Jahre mit dem MK2 und nachfolgenden Modellen klang der Boogie immer metallischer. Aber der MK1 hat einen aufgepeppten Fender-Sound. Und was noch dazu kommt bei dem Ganzen hier, er hat sich an Rick Rubins Kernthese erinnert, mit der er ja mal an das Produzieren von Bands rangegangen ist. Er hat die Bands immer inspiriert, zu ihren ureigenen Wurzeln zurückzukehren, und Jay Meskis sagt, diesen Rat hat er sich dieses Mal selbst gegeben. Ich bin vor einigen Jahren auf dem Haldern-Festival gab es mal das Motto, die Richtung stimmt, wenn der Kreis sich schließt. Und auf diesen Gedanken bin ich gekommen, als ich der Nier das erste Mal habe durchlaufen lassen. Schließlich ist mit dem 6. Album nach der Wiedervereinigung ein Punkt erreicht, wo man nach den vorhergehenden 5 Alben, die ja alle ein bisschen unterschiedlich gewesen sind, ich habe mir das mal nochmal rausgesucht, so in der Zusammenfassung. Beyond von 2007 war natürlich das triumphale Comeback und hat auch diesen Geist der 80er und 90er so ein bisschen in sich getragen. Also man hat quasi versucht, so ein bisschen zurück zu den Wurzeln zu gehen. Und über die letzten 20 Jahre hat man dann aber immer mal so ein bisschen was anderes eingestreut. Es gab mal Farm von 2009, war relativ lang und episch. Hatte so ein bisschen Classic-Rock-Anleihen auch. I Bet on Sky war ein bisschen vielschichtig, groovig, hatte so Keyboard- und Akustik-Overdubs. Man hat da auf dem Album auch Lou Barlow mehr Raum gegeben und so weiter und so fort. Aber hier mit Vernier ist man einfach wieder zurückgekehrt zu dem, was Dinosaur Junior von jeher ausgemacht haben. Aber vielleicht sollten wir erstmal ein Stück hören, um da ein bisschen den Höreindruck zu kriegen für die, die sie möglicherweise noch nicht kennen. Ich würde den Herrn Lohse mal bitten, und er hatte mich schon vorhin davor vorbereitet, dass er da irgendwie also die Nachtigall in Richtung Neil Young ganz laut trapsen hört. Aber beurteilt das selbst. Here's No Friends.

Meine sehr verehrten Damen und Herren, Sie hörten Jay Maskis mit Dinosaur Jr. und dem Stück No Friends und Sie hörten seine absolut geile Fender Jazzmaster jaulen, weil der Meister sie so quält. Der räudige Sound, den ich erwähnt hatte, das war er. Ich bin völlig hin und weg, gerade auch von dem eben gehörten Song. Erinnerte mich irgendwie ein bisschen an unsere letzte Urlaubsreise im Flugzeug. Die ging, der Flug war am Anfang alles ganz gut, bis es dann aber zu Turbulenzen kam, inklusive kleiner Absacker in Luftlöcher. Und wenn die Maschine so unruhig wird, dann hat man so immer ein bisschen kriegt man das Gefühl für die tatsächliche Geschwindigkeit des Jets. Und das erinnerte mich beim Hören von No Friends so ein bisschen an diese Situation, weil auch das ist so eine Tour de Force irgendwie, wie ich finde, jeder Song von Dinosaur Jr., wenn es dann in die Solos geht und das Hin- und Her-Schwappen zwischen Harmonie und Disharmonie, zwischen Distortion und Melodien. Viel Melancholie ist auch hier in dem Sound drin und das liegt nicht nur alleine an dem Original-Amp, den ich schon vorhin erwähnt hatte, also an diesem Mesa Boogie MK1 und dem Effekt, dem Rubin-Effekt, wenn man ihn so nennen will. Das liegt auch daran, dass man dieses Mal irgendwie ein bisschen kompakter gearbeitet hat. Man hat statt langer Arbeitsprozesse hat man in kurzen, intensiven Arbeitsphasen über ein ganzes Jahr hinweg das Album in Jay Maskis eigenem Biscuitin-Studio in Amherst in Massachusetts aufgenommen. Da sind unter anderem auch seine Solo-Alben entstanden und Sweep Into Space von 2021, dem Vorläufer von jetzt aktuell am Start befindlichen Near There. Die Besetzung ist wie immer dieselbe. Jay Maskis, Lou Barlow und Murph. Die drei machen hier diesen unfassbaren Lärm, diesen melodisch-melancholischen. Und dazugeholt hat man sich allerdings Ken Mowry, der Orgel- und Piano-Parts beigesteuert hat. Die Einflüsse von Jay Maskis und den anderen beiden, also bei Jay Maskis ist es so, er hat früher bei Deep Wound gespielt, das war eine relativ frühe Hardcore-Punk-Band gewesen. Da kommt die Geschwindigkeit und die Energie her, das hat ihn geprägt. Aber der Herr Lohse meinte gerade zu No Friends, dass er das bei Neil Young ganz direkt andockt und selbst Jay Maskis sagt, dass er Neil Young sehr verehrt. Er mag die Kombination aus den sanften Melodien und diesen brachialen Feedback-Schlachten. Und das haben wir ja auch gerade gehört und das macht ja auch Dinosaur Jr. aus. Ein dritter Einfluss, den er angibt, ist Rory Gallagher, der auch ein alter Barde oder Hautdegen aus den 70ern, der live immer eine wahnsinnige Energie versprüht hat und der das Boost-Pedals benutzt hat für sein Liedspiel. Und das macht Maskis hier auch wieder. Der Gitarrensound, den wir gerade angesprochen hatten, ist hier auf dem Album, so wird es im weltweiten Netz ausgedrückt, animalischer als sonst. Und das mag sicherlich auch an dem alten Amp liegen, den er hier wieder ausgegraben hat, beziehungsweise gekauft hat. Und viele freuen sich schon auf die Live-Auftritte der drei, auf die Tour, weil wenn das auf Platte schon so alles so kracht und knallt, dann freuen sich einfach viele, wenn die Band dann wieder live auf der Bühne steht und das dann zum Besten gibt. Und live, wissen wir ja, ist es immer noch mal einen Tick besser als von Platte. Und von daher können wir uns freuen. Der Sound der nicht mehr ganz so juvenilen drei Dinos hat mich in den 90ern wegen all der Distortions und der Disharmonien eher abgestreckt als angezogen. Beste Beispiele hierzu wären Into the Groovy von Chicone Youth, dem Ableger von Sonic Youth, bei dem Jay Maskis auch mitgearbeitet hat, ein alter Freund der Band. Aber die Band hat auch mal Just Like Heaven von The Cure gecovert. Und ich bin zu dieser Zeit eigentlich so diesen mehrstimmigen Gesangsharmonien und Punkrock-Melodien von Bad Religion verfallen gewesen. Und das war mir immer der Kontrast eigentlich zu groß. Deswegen war ich immer so eher auf der melodischen Seite. Aber im Laufe der Zeit haben mich dann auch die hochmelodischen Verzerrungen und die Disharmonien angezogen. Und so ist es geblieben.
Wir sollten noch einen Song hören, bevor wir hier nochmal in die Kritikrunde gehen. Ich habe mir noch rausgesucht Clem Along, und das fährt der Herr Jolose jetzt ab und das klingt so.

0: Clam Along von Dinosaur Jr. vom 6. Album nach der Wiedervereinigung, also der Band-eigenen, oder dem 13. in der Band History. Zu den Texten muss ich noch kurz was sagen. Da hat Jim Meskis gesagt, ich bin mir nicht immer sicher, worum es in den Songs geht, wenn ich ihn schreibe. Ich schätze, die Bedeutung wird sich irgendwann von selbst offenbaren. Ich verwende einfach die Wörter, die passen. Und vieles davon wird von diesem esoterischen Hokuspokus beeinflusst, den ich gerade lese. Ich versuche mir darüber nicht allzu viel Gedanken zu machen. Ich finde es nervig, dass Spotify alle Texte anzeigt. Wo bleibt da der Spaß?
1: Gut, entlarvt.
0: So viel noch zum Abschluss zu den Texten hier auf Near There.
2: Ja, Spaß macht das auf jeden Fall eine Menge. Auch

0: Jetzt sind sie ja mittlerweile nach 40 Jahren mehr als gerecht ihrem Namen auf jeden Fall. Man könnte schon fast sagen Dinosaur Senior mittlerweile. Und daher habe ich also einen riesengroßen Respekt vor dieser Band und vor dem, was sie bewirkt hat, was sie gemacht hat und vor allen Dingen auch, dass sie auch immer noch da ist. Stimmt. That being said, ja, das mal irgendwie vorausgeschickt, muss ich halt auf der anderen Seite sagen, dass diese Platte halt für mich, also in meinen Ohren halt einfach wahnsinnig unterkomplex ist. Also eigentlich nicht so das, was ich normalerweise höre. Ich habe es halt einfach gerne vertrackt und verschnörkelt und ja, einfach noch eine Ecke spannender so. Die ist sehr geradeaus, die Platte, die ist, was sie ist in jedem Fall. Wir haben schon eben Samstag schon angedeutet, dass hier Neil Young keine Tantiemen fordert für Rocking in the Free World, bei dem eben gehörten Song No Friends. Das liegt sicherlich auch an der guten Natur von Neil Young, dass er das nicht so ohne weiteres macht, irgendwen zu verklagen. Aber es ist schon dreist teilweise. Also es ist auf der einen Seite halt absolut 100%ig Dinosaur Junior und nicht mehr, aber halt eben auch nicht weniger. Und das ist, was es ist und das steht für sich und das, ja, hat seine Existenzberechtigung wie alles andere auch. Für mich ist es aber keine Platte des Monats jetzt per se gewesen. Also ich habe jetzt nicht so viel, das werden Sie jetzt gleich sicherlich noch ausführen, Herr Jenser, dass es bei Ihnen anders war, aber nicht so viel anderes jetzt gehört von der Band als das, was ich gewohnt war bisher.
1: Naja, ein bisschen hat sie mich schon überrascht, die Platte, muss ich wirklich sagen. Die Geschichte mit dem Verstärker habe ich auch gelesen, zwar bevor ich die Platte gehört habe und habe mir da so gedacht, naja, da gucken wir doch mal, wie das ist. Und ich war tatsächlich geflasht, wie diese Platte wieder zurückkatapultiert in Sachen Sound, in die frühen Tage von Dinosaur Junior, in eine Zeit, in der die Band ja in diesen Indie-Rock-Kosmos, Dinosaur Junior ist ja nicht ohne Grund so ein unique Ding, das über vielen drüber steht, sondern die haben ja damals diese Idee von Brachialität, von dieser völligen Überzerrung, Verzerrung, von diesem völligen Freidrehen an der Gitarre. Das gab es ja vorher in diesem Kontext überhaupt nicht. Das war ja Jay Maskis mit seiner Crew, die diese Idee, diese Brachialität, die auch auf der Kante tanzt, die auch abstürzen kann, überhaupt das dort reingebracht hat. Und die neue Platte dockt exakt genau dort wieder an, ist genau an dieser Stelle auch inklusive dieser Möglichkeit des Scheiterns. Es gibt Momente auf dieser Platte, der Opener ist für mich so ein tolles Beispiel, der ist bei mir stimmungsabhängig. Ich habe manchmal das Gefühl, verdammt, was machen die denn da gerade für eine Scheiße? weil der so in sich auch bröcklich wirkt, weil du manchmal das Gefühl hast, der geht jetzt in, wo zur Hölle wollen die da jetzt eigentlich hin? Und dann fügt sich das alles wieder. Also es ist wirklich eine Band on the edge, die auf dieser Platte lang tänzelt, immer auch mit der Chance irgendwie abzustürzen oder in was Komisches abzudriften. Irgendwie fühlt sich das für mich an, als hätten die jetzt ihr Bild, das, was so als Markenkern von ihnen gesehen wird, diese Brachialität, dieses Direkte, dieses Rohe. Ich weiß, dass danach viele, viele Platten kamen, die das absolute Gegenteil von Brachialität gewesen sind. Aber das, also dieser Trademark-Sound, an den alle denken, wenn sie den Namen hören, dass sie genau diesen Markenkern so übersteuert und so überhöht haben, dass es schon sprachlos macht. Und wie gesagt, dass man manchmal so denkt, boah, die Platte riskiert so viel, die riskiert da total abzustürzen und total vor die Wand auch zu laufen und trotzdem funktioniert es. Also deswegen ist das für mich schon eine außergewöhnliche Platte im Kontext von dem, was die Band gemacht hat. Also deswegen, ja, ich weiß, sie ist sehr straight. Es passiert natürlich, außer dass ein Mann einen Gitarrenhals wirkt, nicht besonders viel. aber dieses Wirken ist schon, es ist ein Wirken, dem ich gerne zuhöre. Und der Gesang, Herr G., der Mann ist 60 Jahre alt. Dass er dann immer noch es schafft, wie in Former Times, mit seiner Stimme gegen diese Brachialität anzusingen, sich durchzusetzen. Mhm. Oh, geile Stadt. Ich bin da

0: unten mit.
1: Im Übrigen, weil wir gerade beim Namen waren, das Junior kam eigentlich daher, dass sie sich einfach Dinosaur genannt haben. Und es gab in den USA eine Hippie-Band namens The Dinosaurs und die haben sie verklagt damals und dann haben sie sich einfach Junior genannt. Und dann ist eben die Zeit darüber weggegangen und jetzt müssten sie sich wahrscheinlich schon fast Senior nennen.
2: Die Dinosaurier Senior sind dann wahrscheinlich irgendwie die Stones oder so,
1: die auch immer noch da sind.
2: Die Echsen. Genau. Wunderbar, wir kommen zur dritten Platte des heutigen Abends und nun wird es wieder um das von Ihnen schon wieder, wahrscheinlich jetzt auch gleich wieder gern zitierte Wort, die Beschreibung zu bringen, Herr Jensor, sperrig.
0: So sperrig ist sie gar nicht. Also zumindest, wenn man, muss sich drauf einlassen. Ja.
2: Wir kommen zu Shearwater. Die Band aus Austin, Texas, die nun auch schon, gut ein Dutzend Alben herausgebracht hat mittlerweile, seit ihrer Gründung 2001. Hervorgegangen aus der Band Okkervil River. Und Okkervil River sind ein Projekt gewesen, eine Band gewesen, die auch immer noch existiert, von den beiden Schulfreunden Will Sheff und auf der anderen Seite Jonathan Mayberg. Und die haben mit Okkervil River einen sehr folkigen Sound, so Richtung Punk manchmal auch gehend gemacht, aber schon sehr stark irgendwie im Folk verwurzelt. Ich kann mich daran erinnern, eine unserer ersten Platten des Monats hier in dieser Runde, 2005 war das, war Black Sheep Boy.
0: Ja, geht damals raus und hört Okkervil River Platten. Ja.
2: Das kann ich auch so unterschreiben in jedem Fall. 2001 war es dann halt eben so, dass sich aus dieser Band ein Seitenprojekt gegründet hatte, bei dem vor allen Dingen halt eben Jonathan Mayberg andere Dinge ausprobieren wollte und gemeinsam auch mit Will Sheff am Anfang diese Band Shearwater betrieben hat, begründet hat. Will Sheff ist mittlerweile zurück zu Okkervil River und eigentlich der einzig Verbliebene aus der Gründungsmannschaft noch. Und Shearwater ist halt komplett das Baby von Jonathan Mayberg mit auch immer wieder wechselnden Mitstreiterinnen und Mitstreitern über die Jahre hinweg. Aber es gibt sie immer noch und sie sind aktiver denn je in jedem Fall und haben ihren eigenen Sound gefunden, der bei mir bisher eigentlich immer so ein bisschen nebenher lief. Shearwater habe ich wahrgenommen, aber nie so richtig andocken können. Shearwater haben bisher einen sehr hymnischen Rocksound eigentlich gemacht, so mit dem ich nicht so hundertprozentig viel anfangen konnte. Ich fand die gut, aber auch nicht so überragend. Und jetzt gibt es eben The New World. Und das Album beginnt schon wirklich so, dass es einen überrascht und dass es einen fasziniert, neugierig macht in jedem Fall auch mit der Stimme von Jonathan Mayberg und doch sehr ruhigen Klängen eigentlich, die hier angeschlagen werden und eine ganz eigene, sehr dichten Atmosphäre, die dieses Album hat. Und ich hätte am liebsten wirklich direkt die ersten beiden Stücke gespielt, weil es so wunderbar in dieses Album reinzieht. Ich habe mich gegen den ersten entschieden, setze dafür den zweiten an. Hier sind Shearwater mit More and More.

0: Ja, so klingt das. Shearwater auf ihrem neuen Album The New World. Das Ganze ist eine gewisse Abkehr auf jeden Fall vom bisherigen Bandsound und auch eine Abkehr von bisherigen Vertriebswegen, denn das Album ist über Crowdfunding zusammengestellt worden, also finanziert worden auf dem eigenen Label von Jonathan Mayberg, Polyborus erschienen. Und auch irgendwo, wie es mittlerweile auch viele Künstlerinnen und Künstler machen, so eine gewisse Abkehr halt einfach von alten Vertriebsmustern. Warum sollte man irgendeinem Major 90% seiner Tantiemen geben und seines Einkommens geben, wenn die dafür nichts liefern? Dabei kann man das doch eher selber machen über die Möglichkeiten, die man halt mittlerweile hat. Shearwater waren nie eine große Band, eine Riesenband, waren trotzdem vielfach auch als Vorband für verschiedene große Acts mit dabei, werden auch sehr geschätzt auf jeden Fall in Künstlerinnen und Künstlerkreisen. Aber jetzt nie so die riesengroße Band, was sie vielleicht auch daran liegt, dass sie das Experiment, dass sie das Ausprobieren auf jeden Fall auch immer gesucht haben. Und wenn man vor allen Dingen jetzt eine Band hat, die schon so lange da ist, seit 25 Jahren jetzt halt eben aus einer, ja, als Nebenprojekt ursprünglich gestartet, existiert und ihr eigenes Recht halt irgendwie auf Existenz unterstrichen hat über die letzten 10, 12, 15 Alben oder was, die jetzt rausgekommen sind, dann ist das schon bemerkenswert, wenn man dann halt immer noch so viel Experimentierfreude hat und auch sich so offen zeigt, mit anderen Menschen zusammenzuarbeiten, die jetzt auch nicht unbedingt naheliegend sind. Also wir haben hier eine Menge Gäste. Shahzad Ismaili ist Multi-Instrumentalist, der Saxophonist und Klarinettist. Du Weiselman ist zu hören, Klarinette sowieso immer auch eines meiner Lieblingsinstrumente in jedem Fall. Es hat einen ganz eigenen Sound, eine ganz eigene Atmosphäre. Es gibt einen Quanun-Spieler, also so eine Zither ist das, Faruk Sirek. Ein Ngoni-Spieler, das ist eine Laute, eine Spitzhalslaute. Percussionisten gibt es zwei gleich, die mit dabei sind. Und ganz viel, was da an verschiedenen Einflüssen halt eben auch nochmal reinkommt und was diese Platte zu einem ganz eigenen Ding macht irgendwo, was sehr beeinflusst ist vom Jazz. Das gefällt mir natürlich auch schon mal, auch gerade hinten raus ist da viel an Spielfreude auch zu entdecken und ein sehr spannendes Album, was viel Luft auch hat und viele Pausen auch zulässt und über allem schwebt einfach diese wundervolle Stimme von Jonathan Mayberg. Und was mich wirklich von Anfang an hier begeistert hat, ist die Nähe zu Talk Talk. Also wir haben es auch hier mit einer Band zu tun, die halt eben in ihrem Spätwerk ist, in ihrer späten Zeit, in ihrer späten Ära. Ähnlich wie Talk Talk, die hier eben auch reduzierter arbeitet und trotzdem halt einen sehr reichen und facettenreichen Sound hat, einen spannenden Sound hat auf jeden Fall. Und wo es mich halt auch wirklich auch vor allen Dingen mit ihrer Atmosphäre, die schon auch eine sehr ruhige und auch eine teilweise sehr traurige ist, also da durchaus auch ein Album für unsere Zeit ist Gravenhurst tatsächlich. Also Nick Talbot, da hat es mich auch sehr dran erinnert, der leider ja schon verstorbene Singer-Songwriter, der hier eine ganz ähnliche Atmosphäre geschaffen hatte auf seinen Alben. The New World hat mich wirklich überrascht. Ich hatte mit Shearwater selber nicht mehr gerechnet und auch die nicht irgendwie auf dem Zettel gehabt. Aber das ist wirklich wieder so eine dieser Platten, die begegnen einem und lassen einen nicht mehr los. Und ich habe sie umarmt und liebe sie abgöttisch in jedem Fall. Und wir kommen jetzt gleich, um auch nochmal schön anzudocken an das, was Sie gleich sagen werden. Wir haben gerade hier ein bisschen off-air gesprochen, Herr Bass, was die Hippie-Bewegung anbetrifft. Es gibt ja diesen Song Daydream Believer von den Mamas and the Papas.
1: Yeah.
0: Ja, genau. Und wir hören jetzt den Daydream Unbeliever. Hier sind Shearwater.

0: Und da bellt noch der Hund im Hintergrund. Shearwater waren das mit Daydream Unbeliever, angelehnt an einen Song von den Monkees natürlich. Ich korrigiere mich da gerne oder lasse mich korrigieren von unserem Hippie by Heart.
1: Dem Herrn Bass. Hippie Beauftragter.
0: Daydream Believer von den Monkees. Und was ich auch noch zum Besten geben kann, ist, Jonathan Mayburg ist ausgewiesener Ornithologe, war also auch schon auf vielen Expeditionen in der Arktis beispielsweise, um dort Vögel zu beobachten, Tiere zu beobachten. Und der Shearwater ist ein Sturmvogel tatsächlich. Ja, da kommt es her ursprünglich. Wir machen hier die Runde auf und ich bin sehr gespannt, was ihr zu sagen habt.
2: Das ist ja das Lustige, dass die Wissenschaftlichkeit sogar in diese Platte hineinragt, inhaltlich. Das ist schon manchmal ganz schön spannend, was da rauskommen kann, wenn sich das so miteinander verquert. Die Platte ist einfach toll. Man kann sie halt ein bisschen wie bei Phoebe Bridgers, man kann sie so relativ oberflächlich genießen. Die Songs sind sehr schön, sind sehr auch durchaus strukturiert. Wir haben kurz vorhin überlegt, ob das jetzt der Begriff sperrig wäre, der da drauf hat. Der passt überhaupt nicht da drauf, weil die Songs so vereinnahmend sind, das, was wir gerade gehört haben. Das nimmt dich ja wirklich so wunderschön in den Arm. Der Opener, wir haben ihn nicht gespielt, aber geht's raus und hört euch den Opener an. Der thront tatsächlich über allem noch mal so ein kleines bisschen drüber, weil der so die Stimmigkeit, wenn man mal irgendwie stimmiges Songwriting illustrieren will, sollte man diesen Song nehmen und den vorspielen. Aber man kann eben auch reintauchen. Man kann so in dem gerade gehörten Stück mal darauf achten, was das Piano da im Hintergrund mit dem Spannungsbogen macht und so weiter und so fort. Und so kann man sich auch in diese Sounds, in diese verschiedenen Instrumente, der Herr Lohse hat so schön aufgezählt, was da noch so alles an Soundideen und so weiter drinne steckt. Ist schon wirklich eine geile Platte. Man kann es einfach nicht anders sagen, oder?
1: Man muss dazu auch sagen, dass Jonathan Mayburg also ein ausgewiesener Spezialist ist, Sachen zusammenzubauen, die eigentlich nicht zusammenpassen sollten. Also wenn man gerade den letzten Song mal als Referenz nimmt, da laufen so viele verschiedene Spuren nebeneinander und ich habe das Gefühl, dass die entweder so einen leichten Versatz haben oder einfach so ein bisschen ein paar Sekunden neben der Spur sind. Also das ist nie alles so harmonisch, aber im Gesamthöreindruck, wenn man genau hinhört, und da empfehle ich wieder den Kopfhörer, dann hat man das Gefühl, dass das doch funktioniert. Aber wie es funktioniert, ist das Überraschende. Dass das so eine schwer zu sagen, also das eigentlich sollte das auch diese Streicher gerade im Hintergrund, die man so oft tauchen, wieder also anschwellen, wieder abschwellen, die man so reinkommen in den Sound, aber immer da sind irgendwie. Und das alles so zu strukturieren und sich so auszudenken und das zusammenzubauen und dann am Ende, dass es so klingt, wie es jetzt klingt. Und das ist ja nur ein Beispiel von vielen von der Platte. Gerade das erste Stück, was wir gehört haben, ist da auch nochmal ein Beispiel dafür, was so diese Ruhe hat von, also ich habe das hatte das als Hippie-Beauftragter der PNG hier, das dockt ja so ein bisschen an Matthew Southern Comfort, also das Woodstock, diesen Song, dass der so eine unfassbare Ruhe hat und so eine Erhabenheit, so eine Schönheit und so. Und so dieser Vibe ist hier in dem ersten Stück auch gewesen. Und da gibt's eben halt viele so eine Punkte auf der Platte und da gibt's so viel zu entdecken einfach. Das ist so eine Entdeckerplatte und du findest immer wieder was Neues und das ist immer so überraschend und dann zaubert einen das auch so ein bisschen so ein Schmunzeln, ein Lächeln so ein bisschen so ins Gesicht und dann weißt du, was er meint, wenn du genau hinhörst oder denkst zu wissen, was er da gerade irgendwie dir vorbeibringen will und zwar nonverbal, einfach nur im Sound und das ist so toll, das alles so zu entdecken, so peu à peu und sich über die Sounds, man kann sich da auch reinlegen, wie in so eine warme Badewanne, das ist einfach eine schöne Platte, also Schönheit einfach.
0: Was ich natürlich bisher unterschlagen habe und euch auf jeden Fall noch mit auf den Weg geben will, die wunderbare und ebenfalls erhabene Laurie Anderson ist zu hören auf diesem Album im hinteren Drittel und wie üblich bei ihr einem Sprechgesang liest sie hier einen Brief vor an einen Freund und ja, es geht hier um eine ja mehr oder weniger auseinanderdriftende Beziehung zwischen diesen beiden, wie sie beide am Strand entlang gehen und sich an diesem Punkt, dann dieser Punkt erreicht ist irgendwo, wo sie sich auseinanderleben. Und das ist ganz wunderbar vorgetragen, eben auch zu den fantastischen Sounds von Shearwater. Deren neues Album, meine Platte des Monats, The New World, geht raus und hört sie. Und wir kommen damit zu weiteren spannenden Veröffentlichungen aus diesem Monat.
2: Ja, gibt es ja dann doch einige. Ja,
0: Wahnsinn.
2: Auf jeden Fall. Ich bleibe mal so ein bisschen bei dem Thema, was ich schon angerissen habe, Verarbeitung, Bewältigung von Dingen, die auch traumatischen Ausmaßes sind. Wir kommen zur neuen Platte Lost in Another World von James Ellis Ford. James Ellis Ford kennt man von Simeon, von der Simeon Mobile Disco, von den Last Shadow Puppets und so weiter und so fort. Der gute Mann musste im letzten Jahr eine ganze Weile seines Lebens im Krankenhaus zubringen. Der Krebs, das alte Arschloch, hatte zugeschlagen. Und er hat diese Zeit zum Teil in völliger Isolation zubringen musste, musikalisch verarbeitet, indem er sich einfach ein paar Instrumente, seinen Laptop, ein paar kleine Keyboards und so weiter und so fort von seiner Frau hat eben in dieses Krankenhaus in diese Isolation schaffen lassen, und er hat daraus eine Platte gemacht, die verblüffenderweise unfassbar leicht, füßig, luftig, teilweise heiter, lebensbejahend, nach vorne blickend ist, dass mir manchmal ein bisschen die Kinnlade runtergeklappt ist, mit Andockung sogar an Tanzflurmomente, natürlich auch viel eher ruhigere Augenblicke, trotzdem aber nie gedrückt, nie niederdrückend, sondern auf eine positive Art und Weise verarbeitend und bewältigend. Unfassbar faszinierende Platte, geht auch raus und hört sie euch an. Ich habe mir The Ever After rausgesucht. Hier ist James Ellis Ford.

0: The Ever After von James Alice Ford erschienen oder enthalten auf seiner neuen Platte Lost in Another World. Das Ganze gibt es schon via Domino. Tolles Stück Musik. Wir kommen zu was anderem.
1: Ja, wir kommen zu einem Projekt, einem sich ständig weiterentwickelten Projekt. Die Rede ist von Everything is Recorded, dem Spiel. Platz von und für Richard Russell, der ist seines Zeichens Producer und Chef von XL Recordings, deswegen ist das Ganze da auch erschienen, ist nach 3 Alben jetzt eine EP rausgekommen, Cut Off Your Nose heißt die, drauf zu hören ist unter anderem Char Wobble, der sogar auf einem Track singt, den könnte man kennen auch von Public Image Limited, von seiner Zusammenarbeit mit Bill Leswell und hat auch bei Primal Scream auf der Screamadelica Bass gespielt. Weitere Mitwirkende auf diesem Projekt hier sind Samantha Morton, Ryan Brazil und man höre und staune Peter Gabriel, der hier auch von einen Song mitsingt. Das Stück, was wir jetzt gleich hören werden, ist so ein bisschen eher so vom UK Garage beeinflusst. Und Russell und Gabriel haben auch schon auf Four Kinds of Roses, einem Stück vom Album I.O. von Peter Gabriel zusammengearbeitet und das war das Stück, also Four Kinds of Roses, was Peter Gabriels erste Nummer 1 seit über 30 Jahren im UK war. Und wir hören jetzt das Stück One with the Sky und hier singt Roses Garbo. Here's Everything is Recorded.

0: Roses Gabor und Richard Russell und Charbottle gemeinsam sind sie Everything Is Recorded und wir hörten gerade das Stück One With The Sky.
1: Ja, und wenn wir jetzt gerade schon bei der Wiederkehr des Garage Sounds sind, dann kommen wir jetzt zu einer weiteren Spielart der britischen Clubszene, die wieder da ist, aber sowas von. Nicht nur, dass halt irgendwie eine neue Single von Goldie erschienen ist, die wirklich ganz wunderbar ist, kann ich euch sehr ans Herz legen. Jungle Days heißt die. Sondern es gibt halt eben auch eine neue Generation von Künstlerinnen und Künstlern, die das spiegeln und womit sie halt eben aufgewachsen sind, die Dinge, die Dehaney Near Listen Hunt gehört hat, als sie in den Club gegangen ist, geboren 1999 und so die späten Ausläufer des Jungle offensichtlich noch mitgekriegt, ziemlich kräftig, wobei sie gesagt hat, dass ihre Oma immer gerne Jungle gehört hat und deswegen ihr das wohl irgendwie mitgegeben hat. Und nach ihrem ersten Album, nach dem Debüt Silence Is Loud, was doch sehr stark R&B geprägt war, jetzt also das Album, was schon selbst als Genrebeschreibung daherkommt, beziehungsweise als das, was es ist, Emotional Junglist heißt es. Es ist eine wunderbare Verquickung von Jungle mit den warmen Sounds von R&B und es gibt ein sehr schönes Duett auf diesem Album von ihr und einer weiteren sehr wichtigen Stimme im Moment der R&B-Szene, der britischen Georgia Smith. Hier ist Near Archives mit Get Me Down.

0: Nia Archives, wunderschöner Flashback hier zusammen mit Georgia Smith von ihrem neuen Album Emotional Junklist.
1: Ich bleibe mal bei meinem Thema, Themenkomplex Verarbeitung, Bewältigung und das Thema ist ja nicht nur ein Thema, das uns bewegt oder das Phoebe Bridgers in den USA bewegt. Das Schöne an unserer Position oder an unserer Situation ist, dass uns hin und wieder auch einfach Sachen erreichen, mit denen man so gar nicht rechnet, wo man dann auf einmal auch mitbekommt, dass in Südafrika ähnliche Themen eine große Rolle spielen. Die Rede ist von Dingubani, der neuen Platte von Bongiziwe Mabandla. Kennt hier kein Mensch. In Südafrika ist es ein Singer-Songwriter, der so in der Superstar-Liga spielt. Ich weiß gar nicht, ich glaube, es ist die fünfte Platte inzwischen, die er veröffentlicht. Und die sich tatsächlich all diese Fragen stellt, diese Fragen nach Gesundheit, nach psychischer Gesundheit, nach mentaler Fitness, nach Depression, wie bewältigt man das? Auch die Frage nach sich selbst, wer ist man eigentlich? Das sind ja auch alles Dinge, die schon Menschen einfach aus der Bahn werfen können. Die Auseinandersetzung mit seiner eigenen Identität, was bedeutet das und so weiter und so fort. Und er hat das in eine Platte gepackt, die dadurch schon mal spannend ist. Sie ist auch auf Englisch und auch, ich muss jetzt nachgucken, die Sprache gesungen, also zweisprachig. Es ist aber auch musikalisch eine unfassbar spannende Platte, die so zwischen diesem klassischen Singer-Songwriter-Ding bis hin schon in die Grenzbereiche der Clubtauglichkeit geht. Also auch eine sehr mutige Platte, die diese Idee des Songwritings weit über das klassische Picking hinausdenkt und deshalb einfach auch musikalisch sehr, sehr spannend, sehr, sehr aufregend. Das Sama ist das Stück, das ich mir rausgesucht habe. Hier ist Bongiziwe Mabandla.

0: Sehr schön.
1: Dingo.
0: Entschuldigung.
1: Dingo Barney, die neue Platte von Bonge Tive Mabandla. Sama ist das Stück, das wir uns angehört haben, ist erschienen via Black Major. Wie gesagt, in Südafrika eine ganz, ganz große Nummer. Die neue Platte ist tatsächlich sehr, sehr toll, musikalisch sehr vielschichtig, sehr abwechslungsreich. Hört da ruhig mal rein. Wir kommen zu was anderem.
2: Ja, wir kommen zu einer DJ, einer Producerin und einer queeren Ikone des Nightdives, die jetzt gleich zu hörende Single heißt Bad Bara und ist schon im Juni erschienen via Ninja Tune. Die Rede ist von Chloe Kaye, wie gesagt, hatte ich schon kurz erwähnt, sie hat ein eigenes Label auch, heißt Access Records. Sie beschreibt ihre Musik als eine Mischung aus Elektronik, Disco, Funk und Afrobeat, was wir jetzt gleich hören werden. Also Bad Bara ist so ein Four-to-the-Floor-Disco-Nummer, die um eine rollende, groovende Basslinie herumgebaut ist. Sie ist in New York, Paris und Großbritannien irgendwo aufgewachsen und ist früh schon mit Jazz und Rock'n'Roll in Berührung gekommen, hat dann mit 14 angefangen, in einer eigenen Band zu spielen und produziert jetzt, wie gesagt, selbst. Aber hört selbst. Ist eine schöne Nummer, wie ich finde, deswegen habe ich sie mitgebracht. Chloe Kaye und Bad Bara, hier ist er.

0: Arigatou gozaimasu.
1: Chloé Caillé mit dem Stück Bet Bara. Und wer sich gewundert hat, welche Sprache hier zum Tragen kommt im Song, das war Japanisch mit ein paar Einsprengseln auf Spanisch. Also Japanisch-Spanisch.
0: Bei der Sendung mit der Maus hier.
1: Sehr interessant.
0: Das war Japanisch.
1: Genau.
0: Wir kommen nun zu einer englischen Sängerin mit einer großen Stimme in einer Musikszene der britischen, die sicherlich an großen Stimmen weiblicherseits nicht arm ist. In die großen Fußstapfen von Adele, von Celeste steigt jetzt Sienna Spiro. Noch so ein bisschen vielleicht mit einem Schuss Lana Del Rey mit drin. Die will's wissen. Das merkt man, glaube ich, auf diesem Album. Massiv auf ihrem ersten Visitor heißt es, ist also auch beim Major erschienen und die haben sich das quasi geangelt, mehr oder weniger, und das aus Gründen, denn die Stimme ist wirklich groß und hat sich ein paar gute Songwriter geschnappt und auch ein paar gute Produzenten, um jetzt ihr erstes Album vorzulegen. War gerade mit dem Song, den wir jetzt hier hören, Die on the Hill, bei Böhmermann und hat zusammen dort mit dem Ehrenfelder Orchester gespielt und gesungen, und das war schon ziemlich beeindruckend, muss ich sagen. Und deswegen gehen hier also auf jeden Fall bewundernde Grüße raus. Okay. Und wir hören Sienna Spiro mit Die on the Hill.

0: Ja, das war sie, Sienna Spyro. Ich glaube, da werden wir noch viel von hören, kann ich mir sehr gut vorstellen. Der obligatorische Bond-Song ist natürlich auch drauf auf dem Album. Da bin ich mal gespannt, was da vielleicht noch eigenes noch mehr kommt auf den nächsten.
1: Ja, das wäre auch ein Stück oder beziehungsweise eine Künstlerin gewesen, die ich hier auch gespielt hätte. So, ich bleibe bei Bewältigung und Verarbeitung, wechsel jetzt aber mal, nachdem wir das Publikum so schön in warme Decken eingehüllt haben, holen wir jetzt einfach mal den Hammer raus und hauen mal auf alle ein bisschen drauf. Das, wir haben ja einen Bildungsauftrag, da müssen wir auch mal so eine Sachen gespielt haben. Zum Beispiel habe ich durch die Band No Cure mitbekommen, dass es auch die Straight-Edge-Bewegung irgendwie noch existiert und gibt und dass sie nach wie vor musiziert und dass No Cure so die, mit so die, zumindest die mir so untergekommen sind, die markerschütterndsten aus diesem Segment sind, die einem auf der neuen Platte It Is Going To Get Dark erschienen via Sharpton so richtig, so richtig schön einen mitgeben. Wie das klingt, können wir uns jetzt anhören mit Convulsing the Dark. Hier sind No Cure.

0: Ja, yeah, keine Sorge, diese Form von Reizüberflutung bekommt ihr auch auf allen anderen 11 Stücken von It Is Going To Get Dark von No Cure serviert. Convulsing the Dark, das Stück, das ich mir rausgesucht habe, hört mal rein. Wir kommen zu etwas dezent anderem.
1: Aber nur dezent, wir bleiben im Genre so ein bisschen. Wir kommen zu einer Band aus Paris, einer Metal-Band aus Paris, die jetzt auch eine Platte veröffentlicht haben. Ich glaube, das zweite Album ist es mittlerweile. Und die Rede ist von Harsh. Die haben auf ihrem Album eine Coverversion von Michael Cimbellos Maniac. Und die fand ich eigentlich ganz lustig und ganz ansprechend. Zumindest fand ich das. Mal gucken. Ich würde sie mal in die Runde werfen oder euch an die Ohren. Guckt und hört mal selbst. Hier ist Harsh mit Maniac.

0: Ach, da hat man gleich richtig Lust, ein bisschen auszugehen, oder?
1: Ja, aber zur auf jeden Fall 80er Party.
0: Dann eine schöne enge Hose anziehen und dann wird das schon.
1: Dann wird gequiekt.
0: Ein paar Dinge können wir ja tatsächlich verkünden, wo man hingehen kann. Morgen ist ein recht festivaliges Grundstimmungsding hier in unserer schönen Heldenstadt Leipzig. Unter anderem kann man seinen Wirkungsbereich mal so in Richtung Gieserstraße verlegen. Dort beginnt um 20 Uhr das Artik-Festival mit diversen Bands, Ausstellungen und Vorträgen. Wer schon ein bisschen Spaß haben will, sollte um 18 Uhr mal Richtung Kleinchocher gehen. Dort ist Chocher Calling Number 9 im Schwarze Park, unter anderem mit Violet Violence und den Mad Chubby Kicks und diversen Talente-Shows, Workshops und so weiter und so fort. Was für ein Spaß.
1: Ja, morgen spielt Helge Schneider auf der Parkbühne im Clara Zetkin Park und am 28.08. habe ich hier noch stehen, fett markiert, das Kilimanjaro Dark Jazz Ensemble im OT Konnewitz und am gleichen Abend spielt auch die höchste Eisenbahn auf der Parkbühne Geisehaus.
0: Genau, im Island sind an diesem Abend Shirley Holmes für das G16 Soli am Start und weil wir ja natürlich auch immer ein bisschen angebunden sind an unsere wunderschöne Heimatstadt, werde ich nicht müde zu erzählen, dass am 5. September die Sonic Boom Foundation ins UT Konnewitz einlädt.
1: Ja, mehr Gründe zum Rausgehen und auch die ganze Playlist findet ihr auf png-online.de. Wir schicken euch nach Hause mit einem neuen Track von Hartberg, dem Projekt von unserem lieben Freund Dennis hier von der PNG und sagen Tschüss, bis in 2 Wochen. Bye, bye.
0: Ciao.
2: Tschüss.

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